0: Anlagen trage, müsse auch in deren Schutz investieren, so Teggarts. Nach dem Angriff auf das Stromnetz in Brandenburg gehen die Ermittler davon aus, dass auch die Störung an einem Umspannwerk in Bergheim bei Köln auf verfassungsfeindliche Sabotage zurückgeht. David Riemer, Berlin.
1: Das Bundeskabinett hat die geplante Einkommensteuerreform auf den Weg gebracht. Vor allem Familien sowie Menschen mit kleinen und mittleren Einkommen sollen weniger Steuern zahlen.
2: Dafür dreht die Regierung an mehreren Stellschrauben. Der steuerfreie Grundbetrag steigt, das Kindergeld und die Pauschale für berufliche Ausgaben. Eine Familie mit zwei mittleren Einkommen und zwei Kindern könnte dann gut 600 Euro sparen. Wer sehr viel verdient, zahlt dagegen mehr Steuern. Finanzminister Klingbeil hält das für fair. Gerade weil ja so vieles teurer geworden ist, seien ein paar hundert Euro mehr im Jahr für Familien wichtig. Gewerkschaften halten die Entlastung für zu klein. Wirtschaftsverbände kritisieren wiederum die höheren Steuern für Spitzenverdiener. Zoe Tassovali, Nachrichtenredaktion.
1: Auf einer Fahrt mit rund 200 Kilometern pro Stunde hat sich bei einem ICE eine Waggontür geöffnet. Jetzt fahndet die Bundespolizei nach einem Täter. Nach ersten Ermittlungen wurde die Notentriegelung der Tür geöffnet. Der Lokführer hatte den ICE bei Karlstadt in Bayern sofort gestoppt. Verletzt wurde niemand.
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1: Zum Wetter die aktuelle Vorhersage des Deutschen Wetterdienstes. Im Norden wird es noch nass, ansonsten bleibt es meist trocken. Die Temperaturen sinken auf 14 bis 9 Grad. Tagsüber bleibt es dann im Norden bedeckt und teils regnerisch bei maximal 23 Grad. Im Süden ist es dagegen heiter und trocken bei Werten bis 29 Grad. Am Freitag dann ähnlich. Im Norden Wolken und oft Regen bei höchstens 24 Grad. Im Süden Sonne und Temperaturen bis 32 Grad.
3: Das waren die Nachrichten.

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1: Ich bin Ursula Winkler. Russland muss nach dem gescheiterten Angriff mit einer Sprengstoffdrohne auf dem Flughafen Leipzig-Halle mit einem umfassenden neuen EU-Sanktionspaket rechnen. Das sagte die Außenbeauftragte Kallas bei Beratungen der Außenminister in Irland.
2: Diese zusätzlichen Sanktionen waren schon im August angekündigt worden, also noch bevor Russland von Deutschland wegen des Anschlags in Leipzig beschuldigt wurde. Es geht jetzt um Einreiseverbote und Sperrung möglicher Konten von rund 1600 Personen und Unternehmen mit Verbindungen zum sogenannten militärisch-industriellen Komplex Russlands. Die EU-Außenbeauftragte sagte, alle EU-Staaten stünden hinter Deutschland. Genau diese geschlossene Reaktion brauchen wir, sagte sie. Und sie sprach von staatlich unterstützt. Dem Terrorismus. Dieter Ebeling, Brüssel.
1: In dieser Woche hat es gleich zwei Angriffe auf die Stromversorgung gegeben. Sowohl an einem Umspannwerk in Südbrandenburg als auch an einem in Bergheim bei Köln. An beiden Stellen wurden nach Angaben der Behörden Abschussvorrichtungen und Pyrotechnik gefunden. Die Ermittler gehen davon aus, dass beide Vorfälle auf verfassungsfeindliche Sabotage zurückzuführen sind. Vierjährige sollen künftig bundesweit nach denselben Regeln auf Sprache und Entwicklung getestet werden. Das Bundeskabinett hat das neue Kita-Gesetz von Familienministerin Prien gebilligt. Bis 2034 will der Bund dafür gut 9 Milliarden Euro ausgeben.
3: Prien sagt, noch immer entscheidet das Elternhaus viel zu stark darüber, welche Chancen ein Kind später hat. Genau deshalb will sie schon vor der Schule ansetzen. Es soll geschaut werden, wie gut Kinder sprechen, sich bewegen und sich generell entwickeln. Sozialverbände finden die Pläne natürlich gut. Der Paritätische Gesamtverband fordert ebenfalls mehr Geld dort, wo besonders viel Hilfe nötig ist. Die Grünen kritisieren allerdings die Finanzierung. Sie rechnen vor, dass der Bund künftig deutlich weniger Geld pro Jahr für frühkindliche Bildung bereitstellt. Zoe Tassovali, Nachrichtenredaktion.
1: Bei einer Attacke mit einer Flüssigkeit auf einen AfD-Informationsstand im rheinland-pfälzischen Bad Kreuznach sind 9 Menschen verletzt worden. Den Ermittlungen nach wurde die Flüssigkeit aus einem Gebäude in Richtung des Parteistandes geschüttet. Mehrere Personen erlitten leichte Hautreizungen durch Spritzer. Ein Tatverdächtiger wurde ermittelt. Um welche Art Flüssigkeit es sich handelte, ist noch unklar.
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1: Zum Wetter, die aktuelle Vorhersage des Deutschen Wetterdienstes. Im Norden wird es noch nass, ansonsten bleibt es meist trocken. Die Temperaturen sinken auf 14 bis 9 Grad. Tagsüber bleibt es dann im Norden bedeckt und teils regnerisch bei maximal 23 Grad. Im Süden ist es dagegen heiter und trocken bei Werten bis 29 Grad. Am Freitag dann ähnlich, im Norden Wolken und oft Regen bei höchstens 24 Grad. Im Süden Sonne und Temperaturen bis 32 Grad.
0: Das waren die Nachrichten.

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1: Ich bin Ursula Winkler. In dieser Woche hat es gleich zwei Angriffe auf die Stromversorgung gegeben, sowohl an einem Umspannwerk in Südbrandenburg als auch an einem in Bergheim bei Köln. Die Ermittler gehen davon aus, dass beide Vorfälle auf verfassungsfeindliche Sabotage zurückzuführen sind. NRW-Innenminister Reul sprach am Abend im ZDF-Heute-Journal von deutlichen Parallelen.
2: Ja, mittlerweile sind wir relativ sicher, dass es viele Parallelen gibt, weil die Art und Weise, wie diese Taten vollzogen worden sind, durchaus Parallelen aufweisen. Zum Beispiel die Abschussvorrichtung, die wir gesehen haben, die ja wahrscheinlich dazu geführt haben, dass man die Kabel über das Überspannungsnetz geschickt hat, ist so ähnlich gelaufen.
1: NRW-Innenminister Reul beim ZDF. Russland muss nach dem Anschlagsversuch mit einer Sprengstoffdrohne auf dem Flughafen Leipzig-Halle mit einem neuen Sanktionspaket der EU rechnen. In der Vorbereitung sind Strafmaßnahmen gegen 1600 weitere Personen und Unternehmen mit Verbindungen zum militärisch-industriellen Komplex Russlands, hieß es nach Beratungen der EU-Außenminister.
3: Die Bundesregierung rechnet den Anschlagsversuch eindeutig Russland zu und hat bereits Vergeltungsmaßnahmen angekündigt. Dazu gehören unter anderem die Schließung des Generalkonsulats in Bonn und die Ausweisung zahlreicher Diplomaten. Russlands Präsident Putin bezeichnete die Maßnahmen als schweren Fehler und sprach von Beweisfälschung. Außenminister Wadefuhl wies die Vorwürfe zurück. Auch Frankreich und Finnland unterstützen weitere Sanktionen gegen Moskau. Laut Medienberichten haben die Ermittler inzwischen zwei Tatverdächtige im Visier. David Riemer, Berlin.
1: Kurz vor der Landtagswahl reist Kanzler Merz heute nochmal für einen Wahlkampftermin nach Sachsen-Anhalt. Er nimmt unter anderem in Leuna an einer Diskussion mit Ministerpräsident und CDU-Spitzenkandidat Schulze teil. Merz war am Montag in den Wahlkampf in Ostdeutschland eingestiegen. Dabei war er in Mecklenburg-Vorpommern in Kühlungsborn von Passanten ausgepfiffen und beschimpft worden. Mit der Ehrung von Hollywood-Star George Clooney sind die Filmfestspiele Venedig eröffnet worden. Der 65-Jährige erhielt bei der Eröffnungsgala den Goldenen Löwen für sein Lebenswerk. 21 Filme konkurrieren um den Hauptpreis des Festivals. Die Preisverleihung ist dann Ende kommender Woche.
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1: Zum Wetter die aktuelle Vorhersage des Deutschen Wetterdienstes. Im Norden wird es noch nass, ansonsten bleibt es meist trocken. Die Temperaturen sinken auf 14 bis 9 Grad. Tagsüber bleibt es dann im Norden bedeckt und teils regnerisch bei maximal 23 Grad. Im Süden ist es dagegen heiter und trocken bei Werten bis 29 Grad. Am Freitag dann ähnlich, im Norden Wolken und oft Regen bei höchstens 24 Grad. Im Süden Sonne und Temperaturen bis 32 Grad.
0: Das waren die Nachrichten.

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1: Ich bin Ursula Winkler. Nach zwei Angriffen auf die Stromversorgung in Brandenburg und NRW fordert die Deutsche Polizeigewerkschaft mehr Investitionen in den Schutz der kritischen Infrastruktur. Es fehle nicht an technischen Möglichkeiten, sondern an Investitionen, sagte der Bundesvorsitzende Teggerz.
2: Moderne Sensoren entlang von Hochspannungsleitungen, digitale Überwachungssysteme und weitere Schutztechnologien würden international bereits erfolgreich eingesetzt. Der Schutz kritischer Infrastruktur sei zunächst Aufgabe der Betreiber selbst. Wer die Verantwortung für die Sicherheit seiner Anlagen trage, müsse auch in deren Schutz investieren, so Teggerz. Nach dem Angriff auf das Stromnetz in Brandenburg gehen die Ermittler davon aus, dass auch die Störung an einem Umspannwerk in Bergheim bei Köln auf verfassungsfeindliche Sabotage zurückgeht. David Riemer, Berlin.
1: Kurz vor der Landtagswahl reist Kanzler Merz heute nochmal für einen Wahlkampftermin nach Sachsen-Anhalt. Er nimmt unter anderem in Leuna an einer Diskussion mit Ministerpräsident und CDU-Spitzenkandidat Schulze teil. Merz war am Montag in den Wahlkampf in Ostdeutschland eingestiegen. Dabei war er in Mecklenburg-Vorpommern in Kühlungsborn von Passanten ausgepfiffen und beschimpft worden. Das Bundeskabinett hat die geplante Einkommensteuerreform auf den Weg gebracht. Vor allem Familien sowie Menschen mit kleinen und mittleren Einkommen sollen weniger Steuern zahlen.
3: Dafür dreht die Regierung an mehreren Stellschrauben. Der steuerfreie Grundbetrag steigt, das Kindergeld und die Pauschale für berufliche Ausgaben. Eine Familie mit zwei mittleren Einkommen und zwei Kindern könnte dann gut 600 Euro sparen. Wer sehr viel verdient, zahlt dagegen mehr Steuern. Finanzminister Klingbeil hält das für fair. Gerade weil ja so vieles teurer geworden ist, seien ein paar hundert Euro mehr im Jahr für Familien wichtig. Gewerkschaften halten die Entlastung für zu klein. Wirtschaftsverbände kritisieren wiederum die höheren Steuern für Spitzenverdiener. Zoe Tassovali, Nachrichtenredaktion.
1: Deutschland wird Nepal nach der verheerenden Sturzflut Hilfsgüter liefern. Ein Sprecher des Auswärtigen Amtes sprach von Planen, Wasserfiltern, Moskitonetzen und weiteren Hilfen für die Menschen in der Katastrophenregion. Das Material werde über das EU-Katastrophenschutzverfahren bereitgestellt.
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1: Zum Wetter die aktuelle Vorhersage des Deutschen Wetterdienstes. Im Norden wird es noch nass, ansonsten bleibt es meist trocken. Die Temperaturen sinken auf 14 bis 9 Grad. Tagsüber bleibt es dann im Norden bedeckt und teils regnerisch bei maximal 23 Grad. Im Süden ist es dagegen heiter und trocken bei Werten bis 29 Grad. Am Freitag dann ähnlich, im Norden Wolken und oft Regen bei höchstens 24 Grad. Im Süden Sonne und Temperaturen bis 32 Grad.
0: Das waren die Nachrichten.

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1: Ich bin Katrin Müller. In dieser Woche hat es gleich zwei Angriffe auf die Stromversorgung gegeben, sowohl an einem Umspannwerk in Brandenburg als auch an einem Werk in Bergheim bei Köln. Die Ermittler gehen davon aus, dass beide Vorfälle auf verfassungsfeindliche Sabotage zurückzuführen sind. NRW-Innenminister Reul sprach am Abend im ZDF von deutlichen Parallelen bei den beiden Fällen.
2: Ja, mittlerweile sind wir relativ sicher, dass es viele Parallelen gibt, weil die Art und Weise, wie diese Taten vollzogen worden sind, durchaus Parallelen aufweisen. Zum Beispiel die Abschussvorrichtung, die wir gesehen haben, die ja wahrscheinlich dazu geführt haben, dass man die Kabel über das Überspannungsnetz geschickt hat, ist so ähnlich gelaufen.
1: In der Nähe beider Orte wurden nach Angaben der Behörden Abschussvorrichtungen und Pyrotechnik gefunden, die womöglich bereits vor längerer Zeit dort installiert worden waren. Russland muss nach dem Anschlagsversuch mit einer Sprengstoffdrohne auf dem Flughafen Leipzig-Halle mit einem umfassenden neuen Sanktionspaket der Europäischen Union rechnen. Moskau kündigte bereits Gegenmaßnahmen an und schließt nun nach Angaben von Außenminister Lavrov das Goethe-Institut in Russland. Es handle sich um eine Reaktion auf die angekündigte Schließung des russischen Hauses in Berlin, sagte er. Die SPD-Bundestagsfraktion geht in Klausur. Sie will heute und morgen unter anderem über Veränderungen in der Arbeitswelt durch KI und neue Technologien beraten. Stargast ist Schauspieler und Entertainer Harpe Kerkeling.
3: Kerkeling tritt dort nicht etwa als Horst Schlemmer auf, um die Sozialdemokraten zu bespaßen. Es wird seriös. Sein Vortrag zur SPD-Klausur trägt den Titel »Alles Ansichtssache, wo die Toleranz in einer Demokratie ihre Grenzen hat und worauf es jetzt ankommt.« Mit Spannung wird erwartet, ob die Fraktion in ihrer Klausur klar Position bezieht zur geplanten Abschaffung der Rente mit 63 und zur zukünftigen Attestpflicht ab dem ersten Krankheitstag. Zwei Regierungsvorhaben, die die SPD bislang mitträgt, aber wohl gerne kippen würde. Uli Reitinger, Berlin.
1: Mit der Ehrung von Hollywood-Star George Clooney sind die 83. Filmfestspiele Venedig eröffnet worden. Der 65-Jährige erhielt bei der Eröffnungsgala den Goldenen Löwen für sein Lebenswerk. Eröffnet wurde das Festival anschließend mit dem neuen Film des britischen Trainspotting-Regisseurs Danny Boyle.
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4: Wir schauen auf die aktuellen Temperaturen und die sind schon richtig angenehm. In Burgzetelerfehn, in Emden-Tolenswehr und in Kirchdorf liegen wir schon bei 16 Grad. Dazu starten wir ziemlich regnerisch in diesen Donnerstag und über den Tag bekommen wir dann einen Wechsel aus vielen Wolken, weiteren Regenschauern, aber auch mal ein bisschen Sonnenschein. Und die Top-Temperatur des Tages liegt heute bei 21 Grad. Morgen wird es dann auch wieder nass. Wir müssen uns da auch wieder auf Regenschauer einstellen, die zum Teil auch mal kräftig ausfallen können. Und auf dem Weg Richtung Wochenende kriegen wir dann morgen Temperatur bis maximal 20 Grad.
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4: Moin Autofahrer, auf den Straßen ist noch alles ruhig. Wir haben weder einen Blitzer noch eine Verkehrsbehinderung. Sehen Sie dabei etwas auf Ihrer Strecke, sagen Sie eben Bescheid. Melden Sie Ihre Blitzer und Verkehrsbehinderungen bitte an die Radio Ostfriesland Hotline. Das ist die 04921 586 111. 04921 586 111. Und dann gibt es noch eine Meldung für Leer. In Leer brennt es derzeit. Anwohner werden darum gebeten, Fenster und Türen geschlossen zu halten. Zudem sollten Lüftungs- und Klimaanlagen abgeschaltet werden.
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4: Und damit schippern wir dann in den Donnerstag hinein. Schön, dass wir wieder gemeinsam in den neuen Tag starten. Wir begleiten Sie auch heute wieder mit den schönsten Oldie-Hits zum Mitsingen. Und die kommen zu Beginn des Tages gleich von Nancy und Frank Sinatra. Something Stupid davor, Pussycat und Mississippi. Und wir starten in dieser Stunde mit der Gruppe Cheek und Dance, Dance, Dance. Ich bin Captain Frieling. Volle Kraft voraus.
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tolles Duett von Nancy und Frank Sinatra. Something Stupid. Und damit schippern wir in den Donnerstag hinein. Wir haben heute den 3. September 2026. Ganz genau 17:45 haben wir es. Kommen Sie gut raus aus den Federn. Wir starten gemeinsam in den neuen Tag. Gleich mit Musik aus dem Jahr 1974. Killer Queen haben wir gleich von der Gruppe Queen. Und davor zurück ins Jahr 1982. Ultravox hatten da einen ihrer großen Hits mit

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Moin! Es ist Donnerstag, hier ist Radio Ostfriesland, hell was Besinnes. Und wir schauen nach Lea. Die Feuerwehr ist da schon seit einiger Zeit im Einsatz. In der Lederstadt brennt es derzeit. Und wegen dieses Großfeuers werden Anwohner gebeten, Fenster und Türen geschlossen zu halten und Lüftungs- und Klimaanlagen abzuschalten. Der Rauch und der Brandgeruch ziehen über weite Teile Ostfrieslands. Mehr ist zu diesem Feuer bisher noch nicht bekannt. Sobald es da aber was Neues gibt, hören Sie es hier bei uns. Wir halten Sie da stets auf dem Laufenden. Erstmal die wichtige Nachricht, Fenster und Türen zumachen und geschlossen halten. Die nächsten Nachrichten aus Ostfriesland gibt es gleich um 6:30, direkt nach Musik aus den 80ern von Visage. Die hören wir mit Fade to Grey und davor noch Hot Chocolate mit dem tollen Klassiker. Hier ist No Doubt About It für ihren Start in den Donnerstag. Moin mit Anne. 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
1: Hey, the business. 6.30 Uhr haben wir es jetzt, 6:30.
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2: Mit Volrad Janssen, guten Morgen. Tarifkonflikt, den Seehäfen. Beschäftigte legen Arbeit nieder. In den norddeutschen Seehäfen wird ab heute erneut gestreikt. Die Beschäftigten sollen bis Freitagabend die Arbeit niederlegen, so die Gewerkschaft Verdi. Betroffen sind unter anderem die Häfen in Emden und Wilhelmshaven. Damit möchte die Gewerkschaft in den laufenden Tarifverhandlungen den Druck auf die Arbeitgeber erhöhen. Diese hatten zuletzt rückwirkend zum 1. August 5,1% mehr Gehalt angeboten. Das geht der Gewerkschaft und den Hafenarbeitern jedoch nicht weit genug. Verdi fordert für die rund 11.000 Beschäftigten in den deutschen Seehäfen 8,2% mehr Geld. Weitere Meldungen aus Ostfriesland im Überblick. Radfahrer schwer verletzt. Auf der Großwolder Straße in West-Oberledingen hat sich ein schwerer Unfall ereignet. Laut Polizei wollte ein Pedelec-Fahrer unvermittelt vom Radweg die Straße überqueren. Eine Autofahrerin konnte nicht mehr rechtzeitig bremsen und erfasste den 18-Jährigen. Er wurde schwer verletzt in ein Krankenhaus gebracht. Jugendlicher muss geborgen werden. In einem Kletterpark auf Borkum hat sich ein Unfall ereignet. Nach Angaben der Feuerwehr musste ein Jugendlicher aus einer Seilvorrichtung befreit und mit der Drehleiter zu Boden gebracht werden. Dort wurde er medizinisch betreut und mit einem Rettungshubschrauber in ein Krankenhaus auf dem Festland gebracht. Nähere Angaben zu den Verletzungen des Jugendlichen gab es nicht. Die Unfallursache ist noch unklar. Neues aus Ostfriesland, da fahren Sie immer zuerst bei uns.
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1: Wir gucken mal auf die aktuellen Temperaturen. Da liegen wir in Markatsmoor und in Emden-Borsum bei 16 Grad. In Stapelmoor haben wir schon 17 Grad. Dazu ist es noch regnerisch heute Morgen. Und über den Tag bekommen wir dann auch einen Wechsel aus vielen Wolken, weiteren Regenschauern, aber auch ein bisschen Sonnenschein ist dabei. Und bis zu 21 Grad kriegen wir. Morgen wird es dann auch wieder nass. Wir müssen uns da auch wieder auf Regenschauer einstellen, die zum Teil auch mal kräftiger ausfallen können. Und die Top-Temperaturen des Tages liegen dann so um 20 Grad.
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1: Moin Autofahrer, auf den Straßen ist alles ruhig. Da haben wir im Moment weder eine Verkehrsbehinderung noch einen Blitzer auf der Liste. Es gibt aber eine Meldung für Leer. In Leer brennt es derzeit. Anwohner werden deswegen gebeten, Fenster und Türen geschlossen zu halten. Zudem sollten Lüftungs- und Klimaanlagen abgeschaltet werden. Und falls Sie auf den Straßen noch einen Blitzer oder eine Verkehrsbehinderung entdecken, rufen Sie eben die Radio Ostfriesland Hotline an. Wir geben das direkt weiter an alle anderen. 04921 586 111. Ganz einfach zu merken, unsere Hotline 04921 586 111. Ich wünsche eine gute Fahrt.

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0: Tina Turner begleitet uns in den Donnerstag hinein mit The Best. Und damit haben wir es 20 vor 7, 6.40 Uhr.
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2: Lea. Aus dem Cockpit eines Linienbusses zwischen Emden und Leer wurden letzten Montag Gegenstände gestohlen. Zu der Tat kam es zwischen 16 und 17 Uhr. Der Wert des Diebesgutes liegt bei etwa 500 Euro. Die Polizei bittet um Hinweise. Filsum. Bei einem Unfall ist ein Autofahrer leicht verletzt worden. Der 57-Jährige war auf der Hauptstraße einem anderen Auto ausgewichen, das ihm die Vorfahrt nahm. Er verlor die Kontrolle und landete im Graben. Die Ermittlungen dauern an. Ostrauderfehn. Aus zwei verschlossenen Autos in der Bachstraße sind Gegenstände gestohlen worden. Noch ist unklar, wie die Täter in das Innere der Fahrzeuge gelangten. Die Polizei ermittelt und sucht Zeugen. Dornum. Unbekannte haben eine Baustelle beschädigt. Sie beschmierten die Front eines früheren Ladenlokals mit schwarzer Farbe. Hinweise auf die Täter nimmt die Polizei entgegen.
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0: Bonnie M. und Sunny bei Radio Aswistandum. Ganz genau 10 Minuten vor 7, 6.50 Uhr haben wir es. Und das ist die Zeit auch heute Morgen wieder für den guten Gedanken zum Start in den neuen Tag.
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2: Ich bin Antje Wachtmann von Borkum. Im Familiengottesdienst haben wir neulich überlegt, wie ein Schatz aussehen kann. Den Kindern kam zuerst der verschollene Borkumer Piratenschatz in den Sinn. Bestimmt Gold, Geld oder Diamanten. Eben halt das, was Klaus Störtebeker hier so vergraben haben könnte. Aber ein Schatz kann auch viel persönlicher sein, haben wir dann überlegt. Eine besondere Muschel zum Beispiel, am Strand gefunden. Oder ein Stein mit Glimmer drin. Oder eine Möwenfeder. Und natürlich hatte ich als Kind auch eine Schatzkiste mit meinen ganz eigenen Schätzen. Aufkleber, Glanzbilder, eine besondere Murmel und ein Perlenarmband von meiner Freundin für mich gemacht. Ein Schatz ist uns wertvoll. Du bist kostbar und wertvoll für mich. Ich habe dich lieb, sagt Gott im Buch Jesaja. Wir sind ein Schatz Gottes. Jeder und jede ganz einzigartig gemacht und einzeln und zusammen wertvoll. Ich fühle mich nicht immer wertvoll und auch zeige ich nicht immer meine glänzende Seite. Das geht anderen sicher auch so. Doch für Gott sind wir wertvoll. Und ich freue mich darüber. Und über den Jungen, der im Familiengottesdienst laut gerufen hat: Ich bin ein Schatz, sagt Mama. Amen.
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Foreigner bei Radio Aßrichsland, Cold as Ice. 6.55 Uhr haben wir es gleich um 7. Die nächsten Nachrichten aus Deutschland und der Welt. Vorher noch Janet Jackson und Oops Now.

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3: 7 Uhr ist es.
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5: Ich bin Katrin Müller. Die Regierung in Moskau wird nach Angaben von Außenminister Lavrov die Goethe-Institute in Russland schließen. Es handle sich um eine Reaktion auf die angekündigte Schließung des russischen Hauses in Berlin, sagte er laut Nachrichtenagentur Interfax. Die Bundesregierung hatte die infolge des Fundes einer Sprengstoffdrohne auf dem Flughafen Leipzig-Halle angekündigt. Der Bundesverband der erneuerbaren Energien hat nach Angriffen auf das Stromnetz in Brandenburg und Nordrhein-Westfalen ein Backup-System für Notfälle im Stromnetz gefordert. Ein vollständiger Schutz sei schwierig, das System müsse so aufgestellt werden, dass Ausfälle weniger Auswirkungen haben, sagte Verbandspräsidentin Ursula Heinen-Esser der Rheinischen Post.
6: Bioenergie und Wasserkraftwerke zum Beispiel könnten nach einem Stromausfall ohne externe Stromversorgung schnell wieder hochgefahren werden. Und auch Batteriespeicher könnten im Ernstfall kurzfristig einspringen und Strom bereitstellen, sagt die Verbandspräsidentin. Es gehe in der aktuellen Lage darum, Risiken zu minimieren und die Auswirkungen so gering wie möglich zu halten. Der Bundesverband der Energie- und Wasserwirtschaft fordert außerdem mehr Überwachung sensibler Bereiche. Diana Kramer, Nachrichtenredaktion.
5: Vor einer möglicherweise entscheidenden Sitzung des VW-Aufsichtsrats ist die Zukunft mehrerer deutscher Werke höchst ungewiss. Medienberichten zufolge soll die Produktion in Emden und Zwickau 2031, im Werk Hannover 2032 und im Audi-Werk Neckarsulm 2034 auslaufen. Dagegen gibt es heftigen Widerstand.
7: Die IG Metall hat die Gerüchte, wonach das Aus für die Werke bereits beschlossen sei, als Zitat Quatsch zurückgewiesen. Der Aufsichtsrat kommt am Freitag zusammen. Zentrales Thema dürften die Zukunfts- und Sparpläne von VW-Chef Blume sein. Die rot-grüne Landesregierung in Niedersachsen will nach eigenen Angaben um alle 4 Werke kämpfen. Auch die Ministerpräsidenten von Sachsen und Baden-Württemberg, Kretschmer und Özdemir, halten Schließungen nicht für ausgemacht. David Riemer, Nachrichtenredaktion.
5: Kurz vor der Landtagswahl reist Kanzler Merz erneut für einen Wahlkampftermin nach Sachsen-Anhalt. Er nimmt unter anderem in Leuna an einer Diskussion mit Ministerpräsident und CDU-Spitzenkandidat Schulze teil. Zuvor hatte Merz auch Mecklenburg-Vorpommern besucht und war in Kühlungsborn von Passanten ausgepfiffen und beschimpft worden.
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3: In Abingwehr und in Georgsheil liegen wir im Moment bei 16 Grad auf dem Thermometer. 17 Grad haben wir in Pewsum und wir starten ziemlich regnerisch in diesen Donnerstag. Und über den Tag kriegen wir dann einen Wechsel aus vielen Wolken, weiteren Regenschauern, aber auch ein bisschen Sonne soll mit dabei sein. Bis 21 Grad sind dazu heute drin. Morgen wird es dann wieder nass. Wir müssen uns am Freitag auf dem Weg Richtung Wochenende dann auch wieder auf viele Regenschauer einstellen, die zum Teil auch mal kräftiger ausfallen können. Aber die Temperaturen bleiben weiterhin angenehm. Wir kriegen morgen Temperaturen bis maximal 20 Grad.
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3: Alle Autofahrer auf den Straßen haben wir im Moment weder einen Blitzer noch eine Verkehrsbehinderung. Sehen Sie das aber anders auf Ihrem Weg, sagen Sie eben Bescheid und rufen Sie an. Wir geben das direkt weiter an alle anderen, die unterwegs sind. 04921 586 111. Das ist die Radio Ostfriesland Hotline. 04921 586 111. Und dann immer noch die Meldung für Lea, die besteht weiterhin. In Lea brennt es derzeit. Anwohner werden gebeten, Fenster und Türen geschlossen zu halten. Zudem sollten Lüftungs- und Klimaanlagen abgeschaltet werden.
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3: Und wir schippern gleich mit unserer neuesten Lektion Extrem Plattdeutsching in den neuen Tag hinein. Vorher noch Musik von Enrique Iglesias, den haben wir mit Escape und davor noch Herman's Hermits und I'm Into Something Good. Ich bin Captain Frieding, einen entspannten Donnerstag wünsche ich.
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0: Es wird gleich 7:10, 7:10 Uhr. Hier ist der lange Morgen bei Radio Ostfriesland. Und ganz egal, ob Sie noch gemütlich im Badezimmer stehen, um sich bereit zu machen für den Tag, ob Sie gemütlich am Frühstückstisch sitzen oder schon auf dem Weg zur Arbeit sind. Wir tun jetzt wieder ein bisschen was für unsere schöne plattdeutsche Sprache, denn wir sind alle aufgerufen, uns moi plattdeutsch brauchen, bitte Vorkultur nutzen. Als sonst, September-Mond ist Plattdeutsch-Mond. Und hier ist die nächste Lektion von unserem kleinen Sprachkurs Brautensimmern Moi im Bemet.
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2: Nachhilfe geben.
3: Von da auch Nauhülp geben.
2: Heute Nachmittag kommt meine Nichte Luisa zu uns. Mit ihr machen wir was für die Schule.
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2: Weil Menno gut in Mathe ist, gibt er ihr Nachhilfe.
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3: Besonders bei Prozentrechnen und bei der Geometrie hat sie große Probleme, in der Schule mitzukommen.
2: Menno ist darin ein Ass. 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

The Sun Goes Down. Hier ist Radio Ostfriesland am Donnerstagmorgen. Moin miteinander. Und seit der Nacht zieht eine große Rauchwolke über Leer hinweg. Die Feuerwehr ist da auch jetzt noch mit vielen Kräften im Einsatz. Und inzwischen ist auch bekannt, wo es brennt. Das Feuer ist gestern am späten Abend auf dem Gelände eines Entsorgungsbetriebes an der Sägemühlenstraße ausgebrochen. Nach Angaben der Polizei brennt dort ein Altmetallhaufen. Gemeldet wurde das Feuer am späten Abend gegen 23 Uhr. Die starke Rauchentwicklung war auch weit über Leer hinaus zu bemerken. Und wir sind weiterhin aufgerufen, Fenster und Türen geschlossen zu halten, sowie Lüftungs- und Klimaanlagen auszuschalten. Die Warnung vor der Geruchsbelästigung besteht derzeit auch noch. Der Gefahrgutzug des Landkreises überwacht durchgehend die Luftqualität. Aktuell bestehen keine Gesundheitsgefahren. Verletzt wurde bei dem Feuer nach ersten Angaben der Polizei niemand. Wie der Brand entstanden ist und wie hoch der Schaden ausfällt, ist derzeit noch unbekannt. Sobald es dazu was Neues gibt, hören Sie es hier bei Radio Ostfriesland. Und was darüber hinaus noch wichtig ist in Ostfriesland, hören wir gleich von Vollrath aus der Radio Ostfriesland Nachrichtenredaktion in 9 Minuten. Vorher noch Musik von Joe Cocker. You can leave your hat on. Paul Anker ist gleich dabei mit Lonely Boy. Und das hier sind die Carpenters. Stop.

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1: Hey, what business? 7:30 haben wir es jetzt, 7.30 Uhr.
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2: Mit Vollrad Janssen, guten Morgen. Tarifkonflikt in Seehäfen. Beschäftigte legen Arbeit nieder. In den norddeutschen Seehäfen wird ab heute erneut gestreikt. Die Beschäftigten sollen bis Freitagabend die Arbeiten niederlegen, so die Gewerkschaft Verdi. Betroffen sind unter anderem die Häfen in Emden und Wilhelmshaven. Damit möchte die Gewerkschaft in den laufenden Tarifverhandlungen den Druck auf die Arbeitgeber erhöhen. Diese hatten zuletzt rückwirkend zum 1. August 5,1% mehr Gehalt angeboten. Das geht der Gewerkschaft und den Hafenarbeitern jedoch nicht weit genug. Verdi fordert für die rund 11.000 Beschäftigten in den deutschen Seehäfen 8,2% mehr Geld. Weitere Meldungen aus Ostfriesland im Überblick. Radfahrer schwer verletzt. Auf der Großwolder Straße in West-Oberledingen hat sich ein schwerer Unfall ereignet. Laut Polizei wollte ein Pedelec-Fahrer unvermittelt vom Radweg die Straße überqueren. Eine Autofahrerin konnte nicht mehr rechtzeitig bremsen und erfasste den 18-Jährigen. Er wurde schwer verletzt in ein Krankenhaus gebracht. Jugendlicher muss geborgen werden. In einem Kletterpark auf Borkum hat sich ein Unfall ereignet. Nach Angaben der Feuerwehr musste ein Jugendlicher aus einer Seilvorrichtung befreit und mit der Drehleiter zu Boden gebracht werden. Dort wurde er medizinisch betreut und mit einem Rettungshubschrauber in ein Krankenhaus auf dem Festland gebracht. Nähere Angaben zu den Verletzungen des Jugendlichen gab es nicht. Die Unfallursache ist noch unklar. 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
1: In Larelt haben wir im Moment 16 Grad auf dem Thermometer, in Ehrhofe und in Idafeen liegen wir bei 17 Grad. Dazu ist es wieder wechselhaft heute an diesem Donnerstag. Wir kriegen einen Wechsel aus Wolken, weiteren Regenschauern, aber auch ein bisschen Sonne soll dabei sein und wir kriegen bis 21 Grad heute. Morgen wird es dann auch wieder nass. Wir müssen uns auch am Freitag auf viele Regenschauer einstellen. Zum Teil können die dann auch nochmal kräftig ausfallen und die Top-Temperatur des Tages liegt morgen dann bei 20 Grad.
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1: Moin Autofahrer, gute Nachrichten gibt es von den Straßen. Da gibt es keine Verkehrsbehinderung. Einen Blitz haben Sie bis hierhin auch noch nicht gemeldet. Sehen Sie aber etwas auf Ihrer Strecke, sagen Sie eben Bescheid bitte. 04921 586 111. Das ist die Radio Ostfriesland Hotline. 04921 586 111. Ich wünsche dir gute Fahrt. Und dann gibt es auch eine Meldung aus Leer. Da brennt es derzeit in einem Entsorgungsbetrieb an der Sägemühlenstraße. Anwohner werden weiterhin gebeten, Fenster und Türen geschlossen zu halten. Und zudem sollten auch weiterhin Lüftungs- und Klimaanlagen abgeschaltet werden.

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Linda Fields und die Funky Boys begleiten uns auf dem Weg zur Arbeit. Shame, shame, shame. 7.43 Uhr haben wir es, gleich Viertel vor 8. Ich wünsche einen wunderbaren Dönnerdach, Firmendach und ich hoffe, wir haben ein Bild Plattdeutschbrot. Vielleicht haben Sie ja auch einen Lieblingsspruch auf Plattdeutsch. Unser Ministerpräsident zum Beispiel, der hat einen. Lieg gut ist der kürzeste Weg, aber ist nicht immer der einfachste. Bedeutet auf Hochdeutsch, der gerade Weg ist zwar der kürzeste, aber nicht immer der einfachste. Das ist der neue plattdeutsche Lieblingsspruch von Ministerpräsident Olaf Lies. Nach seiner Einschätzung würde der auch gut zur Politik passen, sagte er jetzt. Vorgestellt hat Lies diesen Spruch zum Auftakt der Aktion Freidach ist Plattdach. Dabei sind wir in ganz Niedersachsen aufgerufen, an jedem Freitag im September möglichst viel Plattdeutsch oder Saterfriesisch zu sprechen. Olaf Lies ist Schirmherr dieser Kampagne, die er jetzt eröffnet hat. Er selbst versteht Plattdeutsch nach eigenen Angaben inzwischen recht gut. Mit dem Sprechen würde es aber noch ein bisschen hapern. Seine ostfriesischen Freunde würden sogar ins Hochdeutsche wechseln, sobald er dabei ist. Das findet Olaf Lies eher ziemlich schade. Die Aktion steht in diesem Jahr unter dem Motto Zusammenhalt. Sie soll zeigen, dass Plattdeutsch keine Sprache von gestern ist, sondern bis heute Menschen und Generationen miteinander verbindet. Vor allen Dingen bei uns in Ostfriesland. Wollt ihr auch noch ein Bild Plattbrot auch in this amount, Daubi, wie Radio Ostfriesland. Wer ein bisschen was für uns wohl Plattdeutsch braucht, denn September Mount ist Plattdeutsch Mount. Hier sind nun Linda Rons.

0: You keep me hanging on. 10 vor 8 haben wir es, 7.50 Uhr. Hier ist der lange Morgen bei Radio Ostfriesland. Lieg gut ist der kürzeste Weg, aber es nicht immer der einfachste. Bedeutet auf Hochdeutsch, der gerade Weg ist zwar der kürzeste, aber nicht immer der einfachste. Haben wir gerade gehört, ist der neue Lieblingsspruch auf Plattdeutsch von unserem Ministerpräsidenten bei Radio Ostfriesland. Da wie in diesem Mount Elke Dachwart für die Sechworten in Ostfriesland. Vielleicht gibt es da ja auch das ein oder andere Sprichwort, das Sie vielleicht noch nicht gehört haben. Und vielleicht wird das ja auch Ihr neuestes Lieblingssprichwort. Du ist wer so wie September Mount, ist Plattdeutsch Mount. Wir sind all ob mehr Plattdeutschbroten in diesem Mount. Und vielleicht ja auch, prob wie mal das ein auf einem Mal, diese Sechwort.
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0: Satellite und das Love Unlimited Orchestra. High Step in, Hip Dress and Fella. Damit ist es 8 Uhr geworden.
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2: Ich bin Katrin Müller. Russland schließt nach Angaben von Außenminister Lavrov die Goethe-Institute in Russland. Es handle sich um eine Reaktion auf die angekündigte Schließung des russischen Hauses in Berlin infolge des Fundes einer Sprengstoffdrohne auf dem Flughafen Leipzig-Halle. Das sagte Lavrov der Agentur Interfax zufolge.
3: Das Goethe-Institut hier in Russland ist eine der wenigen noch verbliebenen deutsch-russischen Verbindungen in Krisenzeiten. Filialen gibt es nicht nur hier in Moskau, sondern auch in St. Petersburg und Jekaterinburg. Dass es nun geschlossen wird, ist vor allem für viele europafreundliche und dem Westen gegenüber offene Russen ein schwerer Schlag. Das Goethe-Institut hat nicht nur Kulturveranstaltungen hier in Russland organisiert, sondern verbreitet vor allem auch die deutsche Sprache. Damit soll es nun bald vorbei sein. Aus Moskau, Ulf Mauder.
2: In dieser Woche hat es gleich 2 Angriffe auf die Stromversorgung gegeben, sowohl an einem Umspannwerk in Brandenburg als auch an einem Werk in Bergheim bei Köln. Die Ermittler gehen davon aus, dass beide Vorfälle auf verfassungsfeindliche Sabotage zurückzuführen sind. NRW-Innenminister Reul sprach am Abend im ZDF von deutlichen Parallelen bei den beiden Fällen. Die SPD-Bundestagsfraktion geht in Klausur. Sie will heute und morgen unter anderem über Veränderungen in der Arbeitswelt durch KI und neue Technologien beraten. Stargast ist Schauspieler und Entertainer Harpe Kerkeling.
4: Kerkeling tritt dort nicht etwa als Horst Schlemmer auf, um die Sozialdemokraten zu bespaßen. Es wird seriös. Sein Vortrag zur SPD-Klausur trägt den Titel »Alles Ansichtssache, wo die Toleranz in einer Demokratie ihre Grenzen hat und worauf es jetzt ankommt.« Mit Spannung wird erwartet, ob die Fraktion in ihrer Klausur klar Position bezieht zur geplanten Abschaffung der Rente mit 63 und zur zukünftigen Attestpflicht ab dem ersten Krankheitstag. 2 Regierungsvorhaben, die die SPD bislang mitträgt, aber wohl gerne kippen würde. Uli Reitinger, Berlin.
2: Mit der Ehrung von Hollywood-Star George Clooney sind die 83. Filmfestspiele Venedig eröffnet worden. Der 65-Jährige erhielt bei der Eröffnungsgala den Goldenen Löwen für sein Lebenswerk. Eröffnet wurde das Festival anschließend mit dem neuen Film des britischen Trainspotting-Regisseurs Danny Boyle.
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0: In Wiesmoor liegen wir im Moment bei 16 Grad auf dem Thermometer. 17 Grad haben wir auf der Insel Jüst und in Volmusen. Dazu gibt es dann auch wieder viele Regenschauer heute im Laufe des Tages. Dazu viele Wolken und Temperaturen bis 21 Grad. Aber die gute Nachricht, zwischendurch soll zumindest ab und zu auch noch mal ein bisschen Sonne dabei sein. Morgen wird es dann wieder nass. Da müssen wir uns den ganzen Tag immer wieder mal auf Regenschauer einstellen, die dann zum Teil auch mal wieder kräftiger ausfallen können. Und dazu kriegen wir Top-Temperaturen bis 20 Grad.
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0: Moin Autofahrer, wir haben im Moment nichts zu melden. Auf den Straßen ist alles ruhig. Sehen Sie einen Blitzer oder eine Verkehrsbehinderung, rufen Sie eben an bitte 04921 586 111. 04921 586 111. Das ist die Radio aus Friesland Hotline. Es gibt aber immer noch eine Warnmeldung, die betrifft Leer und das Umland von Leer. Denn in Leer brennt es derzeit in einem Entsorgungsbetrieb an der Sägemühlenstraße. Anwohner werden weiterhin gebeten, Fenster und Türen geschlossen zu halten. Und zudem sollten auch weiterhin Lüftungs- und Klimaanlagen abgeschaltet werden.
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0: Wir schippern in diesen Donnerstag hinein, gleich mit Middle of the Road und Chippy Chippy Chip Chip. Vorher noch Los del Rio und Macarena. Ich bin Captain Frieling und ich wünsche einen entspannten Donnerstag ganz ohne Stress bei der Arbeit. Moin mit Nanne.
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Middle of the Road bei Radio 1 Friesland. Chippy, chippy, chip, chip. 10 Minuten nach 8 haben wir es damit jetzt. 8.10 Uhr. Ich wünsche Ihnen einen wunderbaren Donnerstagmorgen. Hier ist der lange Morgen bei Radio 1 Friesland. Und wir denken jetzt mal eben an den Sommer zurück. Wir hatten ja richtig heiße Phasen in diesem Sommer und richtig heiße Tage. Und die haben uns gezeigt, wie schnell auch unterwegs eine Trinkflasche leer sein kann, wenn es denn so heiß ist. Wer demnächst in so einem Fall in der Auricher Innenstadt unterwegs ist, kann sich dann direkt auf dem Marktplatz mit frischem Wasser versorgen. Denn seit dieser Woche steht dort der erste öffentliche Trinkwasserspender in der Stadt. Jeder kann sich da kostenlos und rund um die Uhr erfrischen. Ein Finger vor den Sensor genügt und das Trinkwasser läuft. Der Spender funktioniert nämlich berührungslos. Rund 8.000 Euro hat die Stadt Aurich dafür ausgegeben. Zunächst ist das Ganze allerdings ein Probelauf. Wenn das Angebot gut angenommen wird und der Spender heile bleibt, könnten später weitere Standorte dazukommen. Bei größeren Schäden könnte das Projekt dagegen auch wieder beendet werden, hieß es. Nur eine Einschränkung gibt es. Im Winter macht der Wasserspender Pause. Weil er nicht frostsicher ist, wird er abgebaut, sobald es dann entsprechend kalt wird. Und bis dahin heißt es aber auf dem Auricher Marktplatz also Sensor auslösen und kostenlos Wasser zapfen.

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0: Entspannt geht's durch den Donnerstagvormittag mit Earth, Wind & Fire bei Radio Ostfriesland Fantasy. 8.21 Uhr haben wir es jetzt, 9 Minuten vor 8:30 Zeit für unsere kleine Heimatkunde. Jeden Tag schauen wir auf Flurnamen in der Region. Das können Ländereien sein, Bauwerke und auch Landschaften mit einer langen Geschichte. Und heute gucken wir da auf ein Stück Geschichte von Timmel.
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4: Westermoorackers ist ein Flurname in Timmel, der ein Flurstück im Westen der Gemarkung zwischen den Flurstücken Neykamp und Westergast bezeichnet. An der Stelle hat es eigentlich kein Moor gegeben. Auch war der Boden dort eher sandig und erdig. Von daher ist der Name wahrscheinlich auf eine Moormischkultur zurückzuführen. Früher hat man versucht, die Bodenqualität eines Ackers zu steigern, indem man den Boden umgegraben und mit Moor gemischt hat. Der Name könnte allerdings auch damit erklärt werden, dass das Stück einen hohen und guten Anteil dunkler Muttererde besaß und damit optisch dem Moor glich.
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2: 8:30 haben wir es jetzt, 8:30 Uhr.
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4: Mit Volrad Janssen, guten Morgen. Tarifkonflikt, den Seehäfen. Beschäftigte legen Arbeit nieder. In den norddeutschen Seehäfen wird ab heute erneut gestreikt. Die Beschäftigten sollen bis Freitagabend die Arbeit niederlegen, so die Gewerkschaft Verdi. Betroffen sind unter anderem die Häfen in Emden und Wilhelmshaven. Damit möchte die Gewerkschaft in den laufenden Tarifverhandlungen den Druck auf die Arbeitgeber erhöhen. Diese hatten zuletzt rückwirkend zum 1. August 5,1% mehr Gehalt angeboten. Das geht der Gewerkschaft und den Hafenarbeitern jedoch nicht weit genug. Verdi fordert für die rund 11.000 Beschäftigten in den deutschen Seehäfen 8,2% mehr Geld. Weitere Meldungen aus Ostfriesland im Überblick. Radfahrer schwer verletzt. Auf der Großwolder Straße in West-Oberledingen hat sich ein schwerer Unfall ereignet. Laut Polizei wollte ein Pedelec-Fahrer unvermittelt vom Radweg die Straße überqueren. Eine Autofahrerin konnte nicht mehr rechtzeitig bremsen und erfasste den 18-Jährigen. Er wurde schwer verletzt in ein Krankenhaus gebracht. Jugendlicher muss geborgen werden. In einem Kletterpark auf Borkum hat sich ein Unfall ereignet. Nach Angaben der Feuerwehr musste ein Jugendlicher aus einer Seilvorrichtung befreit und mit der Drehleiter zu Boden gebracht werden. Dort wurde er medizinisch betreut und mit einem Rettungshubschrauber in ein Krankenhaus auf dem Festland gebracht. Nähere Angaben zu den Verletzungen des Jugendlichen gab es nicht. Die Unfallursache ist noch unklar. 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
2: In Starkholt haben wir im Moment 17 Grad auf dem Thermometer, ebenso auch in Utarp. Und 18 Grad haben wir in Irenerfeld. Dazu ist es noch ziemlich regnerisch. Wir kriegen über den Tag heute dann auch einen Wechsel aus vielen Wolken, weiteren Regenschauern und noch ein bisschen Sonne soll noch mal dabei sein. Bis 21 Grad sind drin. Morgen wird es dann wieder nass. Da müssen wir uns zum Teil auf kräftige Regenschauer einstellen. Und das alles bei Tagestop-Temperaturen um 20 Grad.
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2: Hallo Autofahrer, ein Blitzer steht in Leer an der Papenburger Straße in einer 50er-Zone. Und sehen Sie auf Ihrem Weg noch weitere Blitzer oder Verkehrsbehinderungen, klingeln Sie eben durch, bitte 04921 586 111. Das ist die Radio Ostfriesland Hotline, 04921 586 111. Und dann gilt immer noch die Warnmeldung, die von der Feuerwehr gekommen ist. In Leer brennt derzeit in einem Entsorgungsbetrieb an der Sägemühlenstraße ein Altmetallhaufen. Anwohner werden darum gebeten, Fenster und Türen geschlossen zu halten. Zudem auch bitte Lüftungs- und Klimaanlagen abschalten.

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0: Musik from the Free bei Radio Friesland. All right now. 20 Minuten vor 9 haben wir es mittlerweile ganz genau. 8.40 Uhr. 04921 586 111. Das ist ja unsere Radio aus Friesland Hotline. Ich gehe mal kurz ran. Hier ist Captain Frieding. Moin, wer ist denn da?
1: Ja, Irmgard Wehrmann. Moin.
0: Hallo, hallo. Irmgard. Moin. Von wo rufen Sie denn an?
1: Ich rufe aus Großmittlum an.
0: Ah, okay. Was kann ich für Sie tun?
1: Im Rahmen des Septembermondes, Katismond, ist mir ein toller Spruch eingefallen und man hört es jetzt ja immer wieder,
0: ja,
1: dass man diese schönen Sprüche hört und auch wieder im Leben aufnimmt. Und da ist mir ein Spruch eingefallen, der heißt, man hätt erst gut lehrt, wenn all Fingers glick lang sind. Und das ist halt so, man lernt niemals aus und so ist es ja auch. Man kann da gar nicht so alt werden, dass man doch immer wieder was hinzulernen möchte und auch muss.
0: Auf jeden Fall.
1: Und das ist mir heute Morgen so beim Frühstücken eingefallen und somit habe ich mich gemeldet.
0: Ja, das ist ja cool. Wie war der Spruch? Man ist, wie geht der genau?
1: Man hätte erst gut lehrt.
0: Ja, man hätte erst gut lehrt.
1: Wenn all Fingers.
0: Wenn all Fingers.
1: Glick lang sind.
0: Glick lang sind, okay.
1: Das genau, und das, weil sowas ja nie passieren kann. eben diese deutsche Übersetzung, man lernt niemals aus. Und
0: wie sind Sie auf diesen Spruch gekommen? Wie sind Sie auf diesen Spruch gekommen?
1: Wir waren kürzlich in einer Runde, so eine kleine Geburtstagsfeier und es wird ja natürlich viel Plattdeutsch gesprochen hier auf dem Dorf und ab und an mache ich auch mal ostfriesische Lesungen und da fiel dieser Spruch, den ich auch noch nie gehört hatte. Und den habe ich dann gleich notiert und habe mir gedacht, so, wenn jetzt Septembermond ist, ich lese gerne Ostfriesisch, rede natürlich auch sehr gerne, habe das einmal jeden Tag einen Spruch im Status und dieser Spruch, den habe ich heute Morgen reingesetzt und dann habe ich doch gleich zum Hörer gegriffen.
0: Ja, das ist doch wunderbar.
1: Ja.
0: Das ist auch was hell besonders, weil wir mit uns Plattdeutsch gesprochen haben hier in
1: Ostfriesland. Ja, finde ich auch, ja.
0: Wo wir
1: auch mein Ut da.
0: Genau, wo wir unbedingt pflegen und noch einen jungen Lü wiedergeben. Wo ist er denn in Hörfamilie? Gibt es da auch noch jungen Lü, die Plattbroten?
1: Ja, aber eher gemischt. Mhm. Eben weil ja schon viele schulpflichtig sind, wird halt auch Deutsch und Plattdeutsch gesprochen. Bei mir war es so, ich bin erst an die deutsche Sprache rangezogen worden und dann später erst im Jugendalter habe ich dann die plattdeutsche Sprache gelernt.
0: Ich kenne das noch von meiner Oma, da war es genau andersrum. Die haben erst Plattdeutsch gesprochen und dann in der Schule Hochdeutsch gelernt, hat sie immer erzählt.
1: Ja, meine Eltern waren halt so, wenn du dann eingeschult wirst und redest gleich Plattdeutsch und kommst vom Dorfe, das macht nicht unbedingt so einen tollen Eindruck. Lern erst Deutsch und dann bringen wir dir die plattdeutsche Sprache bei.
0: Aber ich glaube, das hat sich jetzt, glaube ich, alles ein bisschen verändert in den letzten Jahren.
1: Ja, das verändert sich, so. Klar. Ich bin ja nun ja auch nicht mehr die Jüngste. Ja. Von daher, aber das ist, war ganz klasse und wie gesagt, ich spreche sehr gerne Plattdeutsch.
0: Ich auch, das ist hell was Besonderes. Ja. Und das muss ich unbedingt pflegen in Ostfriesland.
1: Ja.
0: Dann sage ich besten Dank, dass Sie im Anrufen haben.
1: Ja, gerne.
0: Und der Viktor auch, wenn bietet ihr was der Tau lehrt von da?
1: Ja, richtig.
0: Wunderbar. Wunderbaren Dach und besten Dank für den Anraupen.
1: Ja, vielen Dank.
0: Gerne.
1: Bin
0: tschüss.
1: Bis
0: einmal.
1: Jo.
0: 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Nur Musik von Alize. Hier ist Wa Lolita. Kette für Negen ist das Wort.

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1: 9 Uhr ist es.
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2: Ich bin Katrin Müller. Die Regierung in Moskau wird nach Angaben von Außenminister Lavrov die Goethe-Institute in Russland schließen. Es handle sich um eine Reaktion auf die angekündigte Schließung des russischen Hauses in Berlin, sagte er laut Nachrichtenagentur Interfax. Die Bundesregierung hatte die infolge des Fundes einer Sprengstoffdrohne auf dem Flughafen Leipzig-Halle angekündigt. Der Bundesverband der erneuerbaren Energien hat nach Angriffen auf das Stromnetz in Brandenburg und Nordrhein-Westfalen ein Backup-System für Notfälle im Stromnetz gefordert. Ein vollständiger Schutz sei schwierig, das System müsse so aufgestellt werden, dass Ausfälle weniger Auswirkungen haben, sagte Verbandspräsidentin Ursula Heinen-Esser der Rheinischen Post.
3: Bioenergie und Wasserkraftwerke zum Beispiel könnten nach einem Stromausfall ohne externe Stromversorgung schnell wieder hochgefahren werden. Und auch Batteriespeicher könnten im Ernstfall kurzfristig einspringen und Strom bereitstellen, sagt die Verbandspräsidentin. Es gehe in der aktuellen Lage darum, Risiken zu minimieren und die Auswirkungen so gering wie möglich zu halten. Der Bundesverband der Energie- und Wasserwirtschaft fordert außerdem mehr Überwachung sensibler Bereiche. Diana Kramer, Nachrichtenredaktion.
2: Vor einer möglicherweise entscheidenden Sitzung des VW-Aufsichtsrats ist die Zukunft mehrerer deutscher Werke höchst ungewiss. Medienberichten zufolge soll die Produktion in Emden und Zwickau 2031, im Werk Hannover 2032 und im Audi-Werk Neckarsulm 2034 auslaufen. Dagegen gibt es heftigen Widerstand.
4: Die IG Metall hat die Gerüchte, wonach das Aus für die Werke bereits beschlossen sei, als Zitat Quatsch zurückgewiesen. Der Aufsichtsrat kommt am Freitag zusammen. Zentrales Thema dürften die Zukunfts- und Sparpläne von VW-Chef Blume sein. Die rot-grüne Landesregierung in Niedersachsen will nach eigenen Angaben um alle 4 Werke kämpfen. Auch die Ministerpräsidenten von Sachsen und Baden-Württemberg, Kretschmer und Özdemir, halten Schließungen nicht für ausgemacht. David Riemer, Nachrichtenredaktion.
2: Kurz vor der Landtagswahl reist Kanzler Merz erneut für einen Wahlkampftermin nach Sachsen-Anhalt. Er nimmt unter anderem in Leuna an einer Diskussion mit Ministerpräsident und CDU-Spitzenkandidat Schulze teil. Zuvor hatte Merz auch Mecklenburg-Vorpommern besucht und war in Kühlungsborn von Passanten ausgepfiffen und beschimpft worden.
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1: Wir schauen auf die aktuellen Temperaturen. In Ostdeel und in Backmann liegen wir bei 17 Grad. In Großwolderfeld haben wir 18 Grad. Dazu ist es ziemlich regnerisch heute Vormittag und auch bewölkt. Ab und zu soll im Laufe des Tages aber dann auch nochmal die Sonne rauskommen und wir kriegen bis 21 Grad. Morgen wird es ein bisschen frischer mit höchsten Temperaturen so um 20 Grad und insgesamt wird es auch noch regnerischer morgen, zum Teil auch mit kräftigen Regenfällen. Die Sonne soll nur ganz selten dann nochmal rauskommen morgen.
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1: Alle Autofahrer, ein Blitzer steht in Leer an der Papenburger Straße. Und ein weiterer steht in der Ortsdurchfahrt von Westerholt in Richtung Aurich. Und sehen Sie auf Ihrem Weg noch weitere Blitzer oder Verkehrsbehinderungen, klingeln Sie durch unter der Radio Ostfriesland Hotline 04921 586 111. 04921 586 111. Und dann gibt es immer noch die Warnmeldung für Leer. Da brennt derzeit immer noch ein Altmetallhaufen in einem Entsorgungsbetrieb an der Sägemühlenstraße. Anwohner werden weiterhin gebeten, Fenster und Türen geschlossen zu halten und zudem auch bitte die Lüftungs- und Klimaanlagen abzuschalten.
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1: Wir schippern durch den Vormittag gleich mit Dennis Williams. Let's hear it for the boy und vorher noch mit Don Henley und The Boys of Summer. Ich bin Captain Freeling, volle Kraft voraus.
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0: Denise Williams ist das bei Radio Ostfriesland. Let's hear it for the boy. 9:11 ist es damit geworden am Donnerstagvormittag.
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0: Und wir schauen mal auf die große Kinoleinwand. Ein Juwelenraub, zwei Männer auf der Flucht und eine Begegnung, die plötzlich alles verändert. Das ist die Ausgangslage für die neue deutsche Komödie Das gewisse Etwas. Heute läuft der Film in ihrem Kino an. Max von der Gröben, Florian Lukas und Marla Emde waren in diesem Film in diesem Jahr auch schon beim internationalen Filmfest Emden-Norderney zu sehen. Heute nun ist der bundesweite Kinostart für Das gewisse Etwas. Und Thomas Bremser aus der Radio Ostfriesland-Redaktion stellt uns den Film jetzt vor.
2: Das ist Otto. Sagt alle Hallo zu Otto.
3: Hallo. In der Komödie Das gewisse Etwas schmuggeln sich zwei Juwelendiebe auf der Flucht in eine Reisegruppe junger Menschen mit Behinderung.
4: Was ist jetzt der Plan?
5: Guck sie dir an und mach die nach.
4: Auf gar keinen Fall.
5: Halt die Klappe und tu so wie die.
3: Doch die Mitreisenden lassen sich so schnell nichts vormachen.
6: Du bist nicht behindert. Ich bin super behindert. Ich glaub dir kein Wort.
3: Das gewisse Etwas ist ein 1:1 Remake des französischen Erfolgshits Was ist schon normal? Eine witzige und emotionale Wohlfühlkomödie, die Vorurteile abbauen will.
0: Und mit ein bisschen Glück entrinnen sie dem regnerischen Wetter und sehen den Film als einer der ersten. Ich verschenke gleich zwei Tickets für einen glücklichen Gewinner für Das gewisse Etwas, für die neue deutsche Komödie, die heute in ihrem Kino anläuft. Vorher noch Musik von Ricky Nelson, den hören wir mit Hello Mary Lou, und das sind vorher noch die Rubettes und Tonight.

0: Ricky Nelson bei Radio aus Friesland. Hello, Mary Lou. 18 Minuten nach 9 haben wir es mittlerweile. Das gewisse Etwas, so heißt die neue Komödie mit Max von der Gröben, Maler Emde und Florian Lukas in den Hauptrollen. Heute läuft der Film in ihrem Kino an und mit ein bisschen Glück gewinnen Sie jetzt 2 Tickets dafür, zur Verfügung gestellt von den Kinobetrieben Muckli. Rufen Sie jetzt an und gewinnen Sie diese beiden Kinotickets. 04921 586 111, das ist die Radio aus Friesland Hotline.
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0: Und wie immer gilt, rufen Sie bitte nur an, wenn Sie in diesem Monat noch keinen Preis bei uns gewonnen haben, und rufen Sie auch nur einmal pro Gewinnspiel an. Wer zuerst in der Leitung ist, gewinnt die beiden Tickets für das gewisse Etwas der neuen Komödie, die heute anläuft. Hier ist Captain Frieding, wer ist denn da? Hallo?
2: Tag, hallo hier.
0: Hallo, moin.
2: Hallo.
0: Ich gratuliere Ihnen herzlich zu 2 Kinotickets. Herzlichen Glückwunsch.
2: Ja, vielen Dank.
0: Was steht denn noch an bei Ihnen heute?
2: Ja, ich muss noch ein bisschen arbeiten und dann habe ich Freizeit. Ne?
0: Ich höre das gerade. Sie sind gerade bei der Arbeit, oder? Das ist ein bisschen laut im Hintergrund.
2: Ja, genau. So ist noch nicht besser.
0: Wie lange müssen Sie denn noch?
2: Ja, so bis 16 Uhr ungefähr.
0: Ah, oh, okay. Das ist ja dann absehbar. Mit den schönsten Oldies von Radio aus Friesland geht das ja noch viel schneller von der Hand.
2: Ja, finde ich total super, ehrlich.
0: Und dann steht ja auch noch ein toller Kinobesuch an. Ich wünsche Ihnen ganz viel Spaß. Wen nehmen Sie denn mit?
2: Ja, muss ich mal gucken. So eine Bekannte oder Bekannten, mal sehen, weiß ich noch nicht so genau.
0: Ja, sehr gut. Das ist doch ganz wunderbar. Dann wünsche ich Ihnen einen ganz tollen Kinoabend und ganz wichtig, bitte noch eben am Telefon bleiben. Bitte noch nicht auflegen.
2: Ja, alles klar. Vielen Dank.
0: Gerne. Und bei Radio aus Friesland jetzt Natalie Imbruglia und Torn bei Radio aus Friesland. Helvet Besinnes.

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1: Hey, was ist das? 9.30 Uhr haben wir es jetzt, 9:30.
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2: Mit Volrad Janssen, guten Tag. Tarifkonflikt, den Seehäfen. Beschäftigte legen Arbeit nieder. In den norddeutschen Seehäfen wird ab heute erneut gestreikt. Die Beschäftigten sollen bis Freitagabend die Arbeit niederlegen, so die Gewerkschaft Verdi. Betroffen sind unter anderem die Häfen in Emden und Wilhelmshaven. Damit möchte die Gewerkschaft in den laufenden Tarifverhandlungen den Druck auf die Arbeitgeber erhöhen. Diese hatten zuletzt rückwirkend zum 1. August 5,1% mehr Gehalt angeboten. Das geht der Gewerkschaft und den Hafenarbeitern jedoch nicht weit genug. Verdi fordert für die rund 11.000 Beschäftigten in den deutschen Seehäfen 8,2% mehr Geld. Weitere Meldungen aus Ostfriesland im Überblick. Radfahrer schwer verletzt. Auf der Großwolder Straße in West-Oberledingen hat sich ein schwerer Unfall ereignet. Laut Polizei wollte ein Pedelec-Fahrer unvermittelt vom Radweg die Straße überqueren. Eine Autofahrerin konnte nicht mehr rechtzeitig bremsen und erfasste den 18-Jährigen. Er wurde schwer verletzt in ein Krankenhaus gebracht. Jugendlicher muss geborgen werden. In einem Kletterpark auf Borkum hat sich ein Unfall ereignet. Nach Angaben der Feuerwehr musste ein Jugendlicher aus einer Seilvorrichtung befreit und mit der Drehleiter zu Boden gebracht werden. Dort wurde er medizinisch betreut und mit einem Rettungshubschrauber in ein Krankenhaus auf dem Festland gebracht. Nähere Angaben zu den Verletzungen des Jugendlichen gab es nicht. Die Unfallursache ist noch unklar. Neues aus Ostfriesland, da fahren Sie immer zuerst bei uns.
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1: In Greetsiel liegen wir im Moment bei 18 Grad, Tannenhausen meldet 17 und in Ostsiel haben wir 19 Grad. Dazu ist es weiterhin noch ziemlich regnerisch und so bleibt auch den Tag. Wir kriegen einen Wechsel aus Wolken und vielen Regenschauern. Ein bisschen Sonnenschein soll im Laufe des Tages aber auch nochmal dazukommen und wir kriegen bis 21 Grad. Morgen kriegen wir dann höchste Temperaturen so bis maximal 20 Grad und morgen wird es dann auch wieder nass. Wir müssen uns zum Teil dann wieder auf kräftige Regenschauer einstellen.
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1: Moin Autofahrer, ein Blitzer steht in der Ortsdurchfahrt Westerholt Richtung Aurich und ein weiterer Blitzer steht in Leer an der Papenburger Straße in einer 50er-Zone. Und sehen Sie auf Ihrer Strecke noch mehr Blitzer oder Verkehrsbehinderungen, sagen Sie eben Bescheid bitte. 04921 586 111. Das ist die Radio Ostfriesland Hotline 04921 586 111. Und dann läuft weiterhin auch noch der Feuerwehreinsatz in Leer. Da brennt an der Segenmühlenstraße ein Altmetallhaufen in einem Entsorgungsbetrieb. Und deswegen werden alle Anwohner gebeten, Fenster und Türen geschlossen zu halten und zudem bitte auch Lüftungs- und Klimaanlagen abschalten.

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0: Wir haben Donnerstag. Ich wünsche Ihnen einen entspannten Morgen mit Radio Ostfriesland. Hey, was Besinnes. Für die Schüler in Ostfriesland hat der Schulalltag längst wieder begonnen. Schon seit einigen Tagen sind sie wieder dabei, Klassenarbeiten zu schreiben und in der Schule zu büffeln. Und auch in Nordrhein-Westfalen ist jetzt nach den langen Sommerferien die Schule wieder losgegangen. Und damit sind jetzt am Wochenende und zu Beginn dieser Woche viele Urlauber von Ostfriesland aus zurück in die Heimat gefahren. Ich kann mir vorstellen, dass vielleicht jetzt mit dem Ferienende in NRW nun auch hier in unserer Region der große Urlauberansturm erstmal zu Ende geht. Am Radio Ostfriesland-Telefon ist Wiebke Leverenz von der Ostfriesland Tourismus GmbH. Moin, Frau Leverenz.
1: Moin, hallo.
0: Frau Leverenz, wie zufrieden ist denn die ostfriesische Tourismusbranche derzeit mit diesem Sommer, jetzt zum Ferienende in NRW?
1: Das Fazit der Touristiker fällt ganz zufriedenstellend aus für die Sommerferien. Wir hatten eine ganz solide Auslastung in den letzten Wochen, die sich so zwischen 80% und 90% je nach Ort eingependelt hat.
0: Wie wichtig ist denn das Bundesland NRW im Vergleich zu anderen für Ostfriesland?
1: Das ist ein extrem wichtiger Quellmarkt für Ostfriesland, auch zusätzlich zu Niedersachsen. Also viele Niedersachsen machen auch Urlaub im eigenen Bundesland. Und Niedersachsen und NRW zählen eben einfach da zu den wichtigsten Quellmärkten für uns.
0: Ist denn jetzt mit dem Ferienende in Nordrhein-Westfalen auch die Saison in Ostfriesland vorbei?
1: Keinesfalls. Wir hoffen natürlich auf einen schönen Spätsommer, der viele Leute nochmal dazu anregt, sich nochmal eine Auszeit bei uns in Ostfriesland zu buchen. Wir haben ja auch noch die Herbstferien, die im Oktober anstehen. Auch das ist noch ein sehr wichtiger Reisezeitraum. Und in dieser Zeit werden eben auch noch viele schöne Veranstaltungen auch angeboten, die immer wieder einen Reiseanlass bieten.
0: Was sind da so die Highlights?
1: Also ich würde mal sagen, zusammenfassend viele Illuminationen in unterschiedlichsten Orten. Weinfeste erfreuen sich in den letzten Jahren immer größerer Beliebtheit. Viele Orte bieten das entsprechend an und das wird natürlich von vielen Gästen auch gerne angenommen.
0: Das heißt dann also auch für Spontanurlauber ist dann durchaus noch Platz in den nächsten Wochen?
1: Auf jeden Fall und wir merken immer wieder, die Leute warten sehr lange ab. Es wird immer kurzfristiger gebucht und das hängt natürlich auch mit den Wetteraussichten zusammen.
0: Dann vielen Dank für die Aussichten, Frau Leverenz, und dann wünsche ich Ihnen noch einen schönen Tag.
1: Danke gleichfalls.
0: Vielen Dank, hier ist Radio Ostfriesland. Hey, was Besinnes.

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0: Die Backstreet Boys, I Want It That Way. Hier ist Radio aus Friesland, 9:09 am BS. Und nun kommen wir wieder zu einem plattdeutschen Wort und dem, was dahinter sitzt. 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
1: Zehn Uhr ist es.
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2: Ich bin Katrin Müller. Die Spritpreise hatten wieder deutlich zugelegt. Gestern erreichte der Preis für Superbenzin der Sorte E10 dann einen Höchststand. Der Preis für einen Liter stieg im bundesweiten Tagesdurchschnitt auf gut 2,21 Euro und übertraf damit den bisherigen Rekord von rund 2,20 Euro aus dem März 2022, heißt es vom ADAC. Hintergrund sind die jüngsten militärischen Auseinandersetzungen im Irankrieg. Nach Angriffen auf das Stromnetz in Südbrandenburg und Nordrhein-Westfalen geht die Suche nach dem Motiv und den Tätern weiter. Wer dahinter steckt, ist weiter unklar. Die Ermittler sehen aber Parallelen.
3: Die Ermittler gehen davon aus, dass beide Vorfälle auf verfassungsfeindliche Sabotage zurückzuführen sind. Während die Ermittlungen noch laufen, werden die Rufe lauter, mehr in den Schutz der kritischen Infrastruktur zu investieren. Gefordert werden zum Beispiel mehr Rechte für Betreiber und ein Backup-System für Notfälle im Stromnetz. Fiona Reinhardt, Nachrichtenredaktion.
2: Russland schließt nach Angaben von Außenminister Lavrov das Goethe-Institut in Russland. Es handle sich um eine Reaktion auf die angekündigte Schließung des russischen Hauses in Berlin infolge des Fundes einer Sprengstoffdrohne auf dem Flughafen Leipzig-Halle. Das sagte Lavrov laut Agentur Interfax.
4: Das Goethe-Institut hier in Russland ist eine der wenigen noch verbliebenen deutsch-russischen Verbindungen in Krisenzeiten. Filialen gibt es nicht nur hier in Moskau, sondern auch in St. Petersburg und Jekaterinburg. Dass es nun geschlossen wird, ist vor allem für viele europafreundliche und dem Westen gegenüber offene Russen ein schwerer Schlag. Das Goethe-Institut hat nicht nur Kulturveranstaltungen hier in Russland organisiert, sondern verbreitet vor allem auch die deutsche Sprache. Damit soll es nun bald vorbei sein. Aus Moskau, Ulf Mauder.
2: Mauersegler, Schwarzmilane, Nachtigallen, viele Vogelarten sind schon gen Süden gezogen oder gerade unterwegs. Der große Vogelzug steht aber noch bevor. Derzeit sammeln sich erste Kraniche an ihren großen Rastplätzen im Nordosten von Deutschland. Laut Experten gibt es hierzulande mehr als 13.000 Brutpaare. Und bis Oktober rasten für den Herbstzug dann mindestens 200.000 bis 300.000 Kraniche gleichzeitig. Die meisten davon aus Skandinavien, Polen und dem Baltikum.
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5: 17 Grad haben wir im Moment in Middels und in Mitte Große Feen und 18 Grad in Emden-Transvaal. Dazu ist der Tag wieder wechselhaft mit vielen Wolken. Es kann immer wieder auch mal regnen, aber Sonne soll im Laufe des Tages zumindest ab und zu auch noch mal rauskommen. Bis 21 Grad kriegen wir. Morgen wird es ein bisschen frischer mit Topwerten um 20 Grad. Dazu ist der Tag auch morgen am Freitag meistens wieder nass. Wir müssen uns da zum Teil auf kräftige Regenschauer einstellen.
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5: Hallo Autofahrer, in Lehrbitt geblitzt an der Papenburger Straße, 50 erlaubt und in der Ortsdurchfahrt von Westerholt in Richtung Aurich. Und sehen Sie auf Ihrem Weg noch mehr Blitzer oder vielleicht eine Verkehrsbehinderung, sagen Sie auch eben Bescheid, bitte 04921 586 111. Das ist die Radio Ostfriesland Hotline. 04921 586 111. Und dann ist die Feuerwehr weiterhin in Leer im Einsatz. Da brennt es derzeit in einem Entsorgungsbetrieb in der Sägemühlenstraße. Anwohner werden weiterhin gebeten, Fenster und Türen geschlossen zu halten und zudem auch Lüftungs- und Klimaanlagen abzuschalten.
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5: Und wir schippern in die Frühstückspausenzeit hinein, gleich mit Annika und Japanese Boy und vorher noch mit Billy Joel und We Didn't Start the Fire. Ich bin Captain Friedling und ich wünsche einen entspannten Donnerstag. Moin.
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Eddie Grant, I Don't Wanna Dance. Hier ist Radio aus Friesland, Helbert Besönnis, 17 Minuten nach 10 haben wir es. Mitten in der Auricher Fußgängerzone steht plötzlich eine große Hüpfburg. Kinder springen umher und beim Kinderschminken entstehen bunte Tiger und Schmetterlinge. Nur wenige Meter weiter wartet ein Feuerwehrauto darauf, ganz genau unter die Lupe genommen zu werden. Heute gehört die Auricher Innenstadt für einige Stunden ganz den Kindern. Denn beim großen Auricher Kinderfest verwandelt sich die Fußgängerzone in einen riesigen Spielplatz. Es darf gehüpft, gespielt, ausprobiert und gestaunt werden. Jongleure lassen Bälle durch die Luft fliegen. An verschiedenen Stationen können die Kinder selbst aktiv werden. Und sicherlich wird auch so manches Elternteil Mühe haben, den Nachwuchs am Ende wieder mit nach Hause zu bekommen. Das Kinderfest zählt schon seit Jahren zu den beliebtesten Familienveranstaltungen in Aurich. Und los geht's heute Mittag um 12 Uhr. Und bis 18 Uhr gibt es in der gesamten Fußgängerzone Spiel, Bewegung und viele bunte Aktionen für kleine und große Besucher beim diesjährigen Auricher Kinderfest.

Robbie Williams und Angels bei Radio Ostfriesland. 6 Minuten haben wir noch bis zu den nächsten Nachrichten. Hier gibt es gleich um 10:30. Bis dahin noch Musik von Creedence Clearwater Revival. Have you ever seen the rain? Und das hier City Fortunes. 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

0: Halb elf haben wir es, 10.30 Uhr.
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2: Mit Volkert Janssen, guten Tag. Tarifkonflikt in Seehäfen. Beschäftigte legen Arbeit nieder. In den norddeutschen Seehäfen wird ab heute erneut gestreikt. Die Beschäftigten sollen bis Freitagabend die Arbeit niederlegen, so die Gewerkschaft Verdi. Betroffen sind unter anderem die Häfen in Emden und Wilhelmshaven. Damit möchte die Gewerkschaft in den laufenden Tarifverhandlungen den Druck auf die Arbeitgeber erhöhen. Diese hatten zuletzt rückwirkend zum 1. August 5,1% mehr Gehalt angeboten. Das geht der Gewerkschaft und den Hafenarbeitern jedoch nicht weit genug. Verdi fordert für die rund 11.000 Beschäftigten in den deutschen Seehäfen 8,2% mehr Geld. Weitere Meldungen aus Ostfriesland im Überblick. Radfahrer schwer verletzt. Auf der Großwolder Straße in West-Oberledingen hat sich ein schwerer Unfall ereignet. Laut Polizei wollte ein Pedelec-Fahrer unvermittelt vom Radweg die Straße überqueren. Eine Autofahrerin konnte nicht mehr rechtzeitig bremsen und erfasste den 18-Jährigen. Er wurde schwer verletzt in ein Krankenhaus gebracht. Jugendlicher muss geborgen werden. In einem Kletterpark auf Borkum hat sich ein Unfall ereignet. Nach Angaben der Feuerwehr musste ein Jugendlicher aus einer Seilvorrichtung befreit und mit der Drehleiter zu Boden gebracht werden. Dort wurde er medizinisch betreut und mit einem Rettungshubschrauber in ein Krankenhaus auf dem Festland gebracht. Nähere Angaben zu den Verletzungen des Jugendlichen gab es nicht. Die Unfallursache ist noch unklar. Neues aus Ostfriesland, da fahren Sie immer zuerst bei uns.
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0: 17 Grad haben wir im Moment in Ostgroßefehn und auch in Dietrichsfeld und 18 Grad in Gandersum. Dazu ist es ziemlich regnerisch heute. Viele Wolken ziehen über Ostfriesland hinweg. Die bringen immer wieder diese Schauer, aber mit ein bisschen Glück reißt die Wolkendecke hier und da auch nochmal auf und wir kriegen noch ein bisschen Sonne ab. Bis 21 Grad sind drin. Morgen wird es dann noch regnerischer. Da kann es dann zum Teil auch mal kräftig regnen und viele Wolken kriegen wir dann bei Temperaturen bis 20 Grad.
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0: Alle Autofahrer in Leer, steht ein Blitzer an der Papenburger Straße. 50 erlaubt. Ein weiterer Blitzer in der Ortsdurchfahrt von Westerholt in Richtung Aurich. Und sehen Sie noch mehr Blitzer oder vielleicht auch eine Verkehrsbehinderung, rufen Sie eben an, bitte. 04921 586 111. Das ist die Radio Ostfriesland Hotline. 04921 586 111. Und in Leer sind die Einsatzkräfte immer noch im Einsatz. Die Feuerwehr ist da immer noch im Einsatz nach dem Großbrand, der in einem Entsorgungsbetrieb an der Sägemühlenstraße gestern Abend ausgebrochen ist. Anwohner werden weiterhin gebeten, Fenster und Türen geschlossen zu halten und zudem auch Lüftungs- und Klimaanlagen abzuschalten.

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Chris Laumann und Susi Quadro bei Radio aus Friesland. Stromboli in Viertel vor elf haben wir es mittlerweile. Hier ist Radio aus Friesland, Helvard Besinnes. Und wir haben ein Update zu dem Großbrand am Leraner Hafen. Die Feuerwehr ist da weiterhin damit beschäftigt, das Feuer auf dem Gelände eines Recyclingunternehmens zu löschen. Rund 250 Einsatzkräfte sind derzeit vor Ort, darunter Feuerwehrleute aus verschiedenen Orten im Landkreis Leer sowie auch Kräfte des Technischen Hilfswerkes. Eine dichte Rauchwolke zieht weiterhin in Richtung Leer-Logar. Der Gefahrgutzug des Landkreises misst deshalb fortlaufend die Luftqualität. Besonders wichtig ist dieser Hinweis für die Bevölkerung. Halten Sie vor allem im Bereich zwischen dem Bahnhof und der Südringbrücke sowie in Richtung Hauptstraße und Musikerviertel in Logar möglichst sich in Gebäuden auf. Schließen Sie Fenster und Türen und schalten Sie Lüftungs- und Klimaanlagen ab. Polizei und Feuerwehr wollen die Bevölkerung in Kürze zusätzlich mit Lautsprecherdurchsagen informieren. Wir behalten die Lage im Blick und sobald es da was Neues gibt, hören Sie es hier bei uns. Hier ist Radio aus Friesland, Helvard Besinnes. 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
2: Ich bin Katrin Müller. Nachdem wieder auf Flammen des Iran-Kriegs sind die Spritpreise erneut gestiegen. Superbenzin der Sorte E10 kostete laut ADAC im bundesweiten Tagesdurchschnitt gestern etwa 2,21 Euro pro Liter. Das ist ein neuer Höchststand und übertraf den bisherigen Rekord aus März 2022.
3: Die USA hatten vor wenigen Tagen ihre Angriffe auf den Iran wieder aufgenommen. Der wiederum reagiert mit Gegenangriffen und diese neue Eskalation hat die Rohölpreise wieder in die Höhe getrieben. Obendrauf kommt das Niedrigwasser am Rhein. Das sorgt für höhere Transportkosten und auch das macht sich an den Preisen an der Tanksäule bemerkbar. Autofahrer müssen also weiterhin tiefer in die Tasche greifen und Entlastung ist nicht in Sicht. Eine Neuauflage des Tankrabatts, der bis Ende Juni galt, hat die Bundesregierung bisher abgelehnt. Fiona Reinhardt, Nachrichtenredaktion.
2: Bundesaußenminister Wadephul hat die von Moskau angekündigte Schließung der Goethe-Institute in Russland bedauert. Das Goethe-Institut mache sich jeden Tag um Kulturbeziehungen und gesellschaftlichen Austausch zwischen Russland und Deutschland verdient. Die nun von Moskau angekündigte Maßnahme sei sehr bedauerlich, denn sie schade den Beziehungen weiter, kritisierte Wadephul. Nach einer Brandattacke auf eine Baustelle in München vermutet das Bayerische Landeskriminalamt einen Anschlagsversuch gegen ein Unternehmen aus dem Rüstungsbereich. Es handelt sich dabei wohl um Rode und Schwarz. Es werde wegen eines politischen Hintergrunds ermittelt, sagte ein Sprecher des LKA.
4: Ein Zeuge hatte gegen Mitternacht die Polizei alarmiert, weil aus einem Auto Brandsätze geworfen worden sind. Einer davon hat im Bereich von Baucontainern gezündet. Einen weiteren haben Spezialkräfte unschädlich gemacht. Wenig später wurden in der Nähe eine 28-jährige Frau und ein 38-jähriger Mann aus Bulgarien festgenommen. Das Betriebsgelände selbst sei nicht betroffen gewesen, sagte eine Konzernsprecherin der ARD. Aus München, Sebastian Will.
2: Mehr Geld und einige Extras. Tarifverträge zahlen sich laut einer Studie der gewerkschaftlichen Hans-Böckler-Stiftung für Auszubildende besonders aus. Nach einer Auswertung des WSI-Tarifarchivs liegen im ersten Ausbildungsjahr die Vergütungen in 20 untersuchten Tarifbranchen gut 440 Euro über dem gesetzlich festgelegten Minimum. Die Differenz bleibt über die gesamte Ausbildungsdauer ungefähr gleich.
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5: In Backband und in der Tieglich wie bestimmt wie 18 Grad. Und auch ob der Eiland Börkum her wie 18 Grad. Der Tau ist halt wieder hin, leib wulkig over Ostfriesland, gibt immer mal wer Regen, blut hängen verenkelt. Kann noch ein bisschen Sonnenschein geben mit Lupf von den Naubedach mit 21 Grad verwacht wie noch. Mörn ist halt auch wie ein Dach, der Tau meist regnerisch ist. Da gibt halt dann schon der kräftige Regenspuren. Und wir verwachten dort Temperaturen mit 20 Grad Mörn.
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5: Hallo Autofahrer, ein Blitzer steht in Leer an der Papenburger Straße und in der Ortsdurchfahrt von Westerholt Richtung Aurich. Und sehen Sie auf Ihrem Weg noch weitere Blitzer oder Verkehrsbehinderungen, dann sagen Sie eben Bescheid bitte unter 04921 586 111. Das ist die Radio Ostfriesland Hotline 04921 586 111. Und da noch der Blick nach Lea. Die Feuerwehr ist da weiterhin damit beschäftigt, das Feuer auf dem Gelände des Recyclingsunternehmens an der Sägemühlenstraße zu löschen. Rund 250 Einsatzkräfte sind da gerade vor Ort und auch Kräfte vom Technischen Hilfswerk. Eine dichte Rauchwolke zieht weiterhin in Richtung Lea Logo. Halten Sie sich vor allem im Bereich zwischen dem Bahnhof und der Südringbrücke sowie in Richtung Hauptstraße und Musikerviertel in Loga möglichst in Gebäuden auf. Schließen Sie Fenster und Türen und schalten Sie die Lüftungs- und Klimaanlagen ab.
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5: Ich bin Captain Frieding. Unter Saum schippern wir nun den Mittagspause entgegen. Foot mit Musik von Viola Wills. Gonna get along without you now und dürfen noch Ben E. King und Stand by me.
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0: Viola Wills, die Radio aus Friesland. Gonna get along without you now. 12 Minuten nach 11 ist der Glock. 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
3: 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Bedeutet übersetzt, ein Unglück kann schneller geschehen, als man denkt.

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0: Dolly Parton und Jolene bei Radio Ostfriesland. 11.23 Uhr haben wir, 7 Minuten vor 11:30. Seit gestern Abend, kurz vor Mitternacht, ist die Feuerwehr in Leer im Dauereinsatz. In einem Entsorgungsbetrieb an der Sägemühlenstraße ist ein Großbrand ausgebrochen. Anwohner werden schon die ganze Nacht und auch den ganzen Vormittag lang schon gebeten, Fenster und Türen geschlossen zu halten. Radio Ostfriesland-Reporter Klaus Pommer ist jetzt für uns live vor Ort in Leer. Klaus, wie ist denn gerade die Lage beim Feuer?
1: Also ich stehe jetzt quasi nicht weit davon entfernt, dass die Rauchentwicklung ist gewaltig. Also es zieht alles, sag ich mal, Richtung Leer-Loga rüber. Und neben mir steht der Stadtbrandmeister. Und der kann mir natürlich ein paar Fragen beantworten, Herr Dulce. Sagen Sie, können Sie schon sagen, wie das entstanden ist, dieser Brand?
2: Nee, über den Entstehung oder wie der Brand entstanden ist, kann man nichts sagen. Die Polizei, die war hier, die kommt morgen wieder. Kann man nichts sagen.
1: Aber es ist ja gewaltig. Also hier ist ja wahnsinnig viel Feuerwehr, was ich sehe. Ich kann jetzt nicht sagen, wie viel Mann hier im Einsatz ist und wie viele Fahrzeuge, aber das ist ein gewaltiger Aufwand. Oftmals täuscht das ja auch, wenn Flammen, wenn so Rauchwolken aufsteigen. Aber wie sieht es wirklich aus um den Brand? Wie darf man sich das vorstellen?
2: Genau, das ist ein riesen Schrotthaufen, der hier brennt. Der Haufen, der ist etwa 40 mal 30 Meter groß. Wie auch immer der Brand entstanden ist, wir haben dort Feuer drin. Wir haben eine unvollständige Verbrennung, deswegen diese enorme Rauchwolke. Und um unsere eigenen Kräfte so ein bisschen zu schützen, oder dass die auch mal schlafen gehen, die waren seit gestern Abend um 11 Uhr im Einsatz, haben wir die umliegenden Gemeinden jetzt angefordert und die sind auch mit Kräften dort und helfen uns aus.
1: Also der Zusammenhalt hier ist gewaltig. Ich sehe auch nur Fahrzeuge. Es wurde gerade ein bisschen was verlegt von einer Stelle zur anderen. Wahrscheinlich wegen des Rauchs, weil man sonst zu sehr im Rauch stand mit den Fahrzeugen. Oder
2: woran lag das? Richtig, ja. Der Wind, der zieht jetzt von Norden nach Westen. Das heißt, wir werden unsere Logistikpunkt, wo wir alles an Fahrzeugen und an Personalreserve stehen haben, der wird hier bald in Rauch untergehen und deswegen müssen wir gerade den Platz verlegen.
1: Okay. Gibt es denn, gab es Verletzte bisher?
2: Wir haben bisher keine Verletzten, Gott sei Dank.
1: Das ist ja schon mal eine sehr gute Nachricht. Kann man absehen, wie lange Sie die Bekämpfung noch brauchen?
2: Nee, kann man echt nicht absehen. Heute Morgen um 6 Uhr dachten wir haben es im Griff und dann flammte alles wieder auf. Wir schichten den Haufen ja komplett um. Kann man tatsächlich jetzt nicht absehen, wann da Schluss sein wird.
1: Ja. Was empfehlen Sie denn den Anwohnern? Also ich glaube, Leer und auch Loga ist ja stark betroffen durch die Qualmwolke. Soll man komplett zu Hause bleiben oder wie geht man damit um? Oder nur Fenster, Türen schließen reicht und dann kann man auch vor die Tür gehen, mit dem Hund spazieren gehen? Wie sieht das aus?
2: Ja, genau. Also Loga liegt derzeit in einer tiefen Rauchwolke. Wie gesagt, der Rauch, der zieht Richtung Westen jetzt und wir empfehlen allen Bürgern, Fenster und Türen zu schließen, Lüftungsanlagen auszuschalten und im Haus zu bleiben, wenn es möglich ist.
1: Ich danke Ihnen vielmals für das Gespräch, dass Sie die Zeit trotz des Stress hier genommen haben. Also man kann hier deutlich erkennen, hier ist alles in Arbeit. Die Flammen werden hier bekämpft und wir drücken die Daumen, dass es bald vorbei ist und dass man hier wieder klare Sicht hat und der Brand gelöscht ist.
0: Radio Ostfriesland-Reporter Klaus Pommer live von dem Großbrand in Leer. Und sobald es von dort etwas Neues gibt, hören Sie es hier bei Radio Ostfriesland. Hilbert Besünnis. Jetzt Redbone, Come and Get Your Love.

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4: Mit Volkert Janssen, guten Tag. Tarifkonflikt in Seehäfen. Beschäftigte legen Arbeit nieder. In den norddeutschen Seehäfen wird ab heute erneut gestreikt. Die Beschäftigten sollen bis Freitagabend die Arbeit niederlegen, so die Gewerkschaft Verdi. Betroffen sind unter anderem die Häfen in Emden und Wilhelmshaven. Damit möchte die Gewerkschaft in den laufenden Tarifverhandlungen den Druck auf die Arbeitgeber erhöhen. Diese hatten zuletzt rückwirkend zum 1. August 5,1% mehr Gehalt angeboten. Das geht der Gewerkschaft und den Hafenarbeitern jedoch nicht weit genug. Verdi fordert für die rund 11.000 Beschäftigten in den deutschen Seehäfen 8,2% mehr Geld. Weitere Meldungen aus Ostfriesland im Überblick. Radfahrer schwer verletzt. Auf der Großwolder Straße in West-Oberledingen hat sich ein schwerer Unfall ereignet. Laut Polizei wollte ein Pedelec-Fahrer unvermittelt vom Radweg die Straße überqueren. Eine Autofahrerin konnte nicht mehr rechtzeitig bremsen und erfasste den 18-Jährigen. Er wurde schwer verletzt in ein Krankenhaus gebracht. Jugendlicher muss geborgen werden. In einem Kletterpark auf Borkum hat sich ein Unfall ereignet. Nach Angaben der Feuerwehr musste ein Jugendlicher aus einer Seilvorrichtung befreit und mit der Drehleiter zu Boden gebracht werden. Dort wurde er medizinisch betreut und mit einem Rettungshubschrauber in ein Krankenhaus auf dem Festland gebracht. Nähere Angaben zu den Verletzungen des Jugendlichen gab es nicht. Die Unfallursache ist noch unklar. 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
3: In Backband und in Nordic heavy 18 Grad, ob Börkum 19 Grad. Der Taugift hat wieder hin, Füllwolken über Ostfriesland und auch immer mal Regen. Man mit ein bisschen Glück kommt aufeinander so ein bisschen Sinnenschien durch den Lupf von den Oberdach. Mit 21 Grad sind da noch drin. Dann gibt es Mörn auch für einen regnerischen Dach. Taundell kräftig Regenspuren verwacht wie dort. Und da gibt es dann auch für ein Bild Wolken und Temperaturen mit 20 Grad.
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3: Moin Autofahrer, ein Blitzer steht in Leer an der Papenburger Straße und ein weiterer in der Ortsdurchfahrt von Westerholt. Und sehen Sie auf Ihrer Strecke auch noch Blitzer oder Verkehrsbehinderungen, sagen Sie eben Bescheid bitte. 04921 586 111. Das ist die Radio Ostfriesland Hotline. Und wir haben es eben von unserem Radio Ostfriesland-Reporter Klaus Pommer gehört. Die Feuerwehr ist weiterhin damit beschäftigt, in Leer den Großbrand bei dem Entsorgungsbetrieb in der Sägemühlenstraße zu löschen. Rund 250 Einsatzkräfte sind da immer noch vor Ort. Eine dichte Rauchwolke zieht weiterhin in Richtung Loga. Halten Sie sich vor allem im Bereich zwischen dem Bahnhof und der Südringbrücke sowie in Richtung Hauptstraße und Musikerviertel in Loga möglichst in Gebäuden auf. Schließen Sie die Fenster und Türen und schalten Sie die Lüftungs- und Klimaanlagen ab. Ich wünsche Ihnen trotz allem einen wunderbaren Donnerstag. Wir sind an Ihrer Seite. 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
1: Ich bin Katrin Müller. Die Spritpreise hatten wieder deutlich zugelegt. Gestern erreichte der Preis für Superbenzin der Sorte E10 dann einen Höchststand. Der Preis für einen Liter stieg im bundesweiten Tagesdurchschnitt auf gut 2,21 Euro und übertraf damit den bisherigen Rekord von rund 2,20 Euro aus dem März 2022, heißt es vom ADAC. Hintergrund sind die jüngsten militärischen Auseinandersetzungen im Irankrieg. Nach Angriffen auf das Stromnetz in Südbrandenburg und Nordrhein-Westfalen geht die Suche nach dem Motiv und den Tätern weiter. Wer dahinter steckt, ist weiter unklar. Die Ermittler sehen aber Parallelen.
2: Laut den Behörden wurden in beiden Fällen in der Nähe der Angriffe Abschussvorrichtungen und Pyrotechnik gefunden und die seien schon länger dort installiert gewesen. Es ist also ein Muster zu erkennen, aber ob es wirklich einen Zusammenhang gibt und wer dahinter steckt, muss noch geklärt werden. Ein Bekennerschreiben liege noch nicht vor. Die Ermittler gehen davon aus, dass beide Vorfälle auf verfassungsfeindliche Sabotage zurückzuführen sind. Während die Ermittlungen noch laufen, werden die Rufe lauter, mehr in den Schutz der kritischen Infrastruktur zu investieren. Gefordert werden zum Beispiel mehr Rechte für Betreiber und ein Backup-System für Notfälle im Stromnetz. Fiona Reinhardt, Nachrichtenredaktion.
1: Russland schließt nach Angaben von Außenminister Lavrov das Goethe-Institut in Russland. Es handle sich um eine Reaktion auf die angekündigte Schließung des russischen Hauses in Berlin infolge des Fundes einer Sprengstoffdrohne auf dem Flughafen Leipzig-Halle. Das sagte Lavrov laut Agentur Interfax.
3: Das Goethe-Institut hier in Russland ist eine der wenigen noch verbliebenen deutsch-russischen Verbindungen in Krisenzeiten. Dass es nun geschlossen wird, ist vor allem für viele europafreundliche und dem Westen gegenüber offene Russen ein schwerer Schlag. Das Goethe-Institut hat nicht nur Kulturveranstaltungen hier in Russland organisiert, sondern verbreitet vor allem auch die deutsche Sprache. Damit soll es nun bald vorbei sein. Aus Moskau, Ulf Mauder.
1: Mehr Geld und einige Extras. Tarifverträge zahlen sich laut einer Studie der gewerkschaftlichen Hans-Böckler-Stiftung für Auszubildende besonders aus. Nach einer Auswertung des WSI-Tarifarchivs liegen im ersten Ausbildungsjahr die Vergütungen in 20 untersuchten Tarifbranchen gut 440 Euro über dem gesetzlich festgelegten Minimum. Die Differenz bleibt über die gesamte Ausbildungsdauer ungefähr gleich.
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1: Zum Wetter, die aktuelle Vorhersage des Deutschen Wetterdienstes. Meist bewölkt und gelegentlich etwas Regen, nach Norden teils kräftige Schauer. Vor allem im Umfeld von Nord- und Ostsee kann es auch mal ein Gewitter geben. Im äußersten Süden und Südwesten oft heiter und trocken mit Höchstwerten bis 29 Grad. Im Norden maximal 19 bis 23 Grad. Morgen ähnlich, verbreitet grau und regnerisch und einzelne Gewitter. Südlich von Main und Mosel meist sonnig und trocken bei Höchstwerten bis 32 Grad.
0: Das waren die Nachrichten.

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2: Mit Volrad Janssen, guten Tag. Tarifkonflikt in Seehäfen. Beschäftigte legen Arbeit nieder. In den norddeutschen Seehäfen wird ab heute erneut gestreikt. Die Beschäftigten sollen bis Freitagabend die Arbeit niederlegen, so die Gewerkschaft Verdi. Betroffen sind unter anderem die Häfen in Emden und Wilhelmshaven. Damit möchte die Gewerkschaft in den laufenden Tarifverhandlungen den Druck auf die Arbeitgeber erhöhen. Diese hatten zuletzt rückwirkend zum 1. August 5,1% mehr Gehalt angeboten. Das geht der Gewerkschaft und den Hafenarbeitern jedoch nicht weit genug. Verdi fordert für die rund 11.000 Beschäftigten in den deutschen Seehäfen 8,2% mehr Geld. Weitere Meldungen aus Ostfriesland im Überblick. Radfahrer schwer verletzt. Auf der Großwolder Straße in West-Oberledingen hat sich ein schwerer Unfall ereignet. Laut Polizei wollte ein Pedelec-Fahrer unvermittelt vom Radweg die Straße überqueren. Eine Autofahrerin konnte nicht mehr rechtzeitig bremsen und erfasste den 18-Jährigen. Er wurde schwer verletzt in ein Krankenhaus gebracht. Jugendlicher muss geborgen werden. In einem Kletterpark auf Borkum hat sich ein Unfall ereignet. Nach Angaben der Feuerwehr musste ein Jugendlicher aus einer Seilvorrichtung befreit und mit der Drehleiter zu Boden gebracht werden. Dort wurde er medizinisch betreut und mit einem Rettungshubschrauber in ein Krankenhaus auf dem Festland gebracht. Nähere Angaben zu den Verletzungen des Jugendlichen gab es nicht. Die Unfallursache ist noch unklar. 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
1: Ich bin Katrin Müller. Nach dem Wiederaufflammen des Iran-Kriegs sind die Spritpreise erneut gestiegen. Superbenzin der Sorte E10 kostete laut ADAC im bundesweiten Tagesdurchschnitt gestern etwa 2,21 Euro pro Liter. Das ist ein neuer Höchststand und übertraf den bisherigen Rekord aus März 2022.
2: Die USA hatten vor wenigen Tagen ihre Angriffe auf den Iran wieder aufgenommen. Der wiederum reagiert mit Gegenangriffen und diese neue Eskalation hat die Rohölpreise wieder in die Höhe getrieben. Obendrauf kommt das Niedrigwasser am Rhein. Das sorgt für höhere Transportkosten und auch das macht sich an den Preisen an der Tanksäule bemerkbar. Autofahrer müssen also weiterhin tiefer in die Tasche greifen und Entlastung ist nicht in Sicht. Eine Neuauflage des Tankrabatts, der bis Ende Juni galt, hat die Bundesregierung bisher abgelehnt. Fiona Reinhardt, Nachrichtenredaktion.
1: Bundesaußenminister Wadephul hat die von Moskau angekündigte Schließung der Goethe-Institute in Russland bedauert. Das Goethe-Institut mache sich jeden Tag um Kulturbeziehungen und gesellschaftlichen Austausch zwischen Russland und Deutschland verdient. Die nun von Moskau angekündigte Maßnahme sei sehr bedauerlich, denn sie schade den Beziehungen weiter, kritisierte Wadephul. Nach einer Brandattacke auf eine Baustelle in München vermutet das Bayerische Landeskriminalamt einen Anschlagsversuch gegen ein Unternehmen aus dem Rüstungsbereich. Es werde wegen eines politischen Hintergrunds ermittelt, sagte ein Sprecher des LKA.
3: Ein Zeuge hatte gegen Mitternacht die Polizei alarmiert, weil aus einem Auto Brandsätze geworfen worden sind. Einer davon hat im Bereich von Baucontainern gezündet. Einen weiteren haben Spezialkräfte unschädlich gemacht. Wenig später wurden in der Nähe eine 28-jährige Frau und ein 38-jähriger Mann aus Bulgarien festgenommen. Das Betriebsgelände selbst sei nicht betroffen gewesen, sagte eine Konzernsprecherin der ARD. Aus München, Sebastian Will.
1: Mauersegler, Schwarzmilane, Nachtigallen, viele Vogelarten sind schon gen Süden gezogen oder gerade unterwegs. Der große Vogelzug steht aber noch bevor. Derzeit sammeln sich erste Kraniche an ihren großen Rastplätzen im Nordosten von Deutschland. Laut Experten gibt es hierzulande mehr als 13.000 Brutpaare. Und bis Oktober rasten für den Herbstzug dann mindestens 200.000 bis 300.000 Kraniche gleichzeitig. Die meisten davon aus Skandinavien, Polen und dem Baltikum.
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1: Zum Wetter die aktuelle Vorhersage des Deutschen Wetterdienstes. Meist bewölkt und gelegentlich etwas Regen, nach Norden teils kräftige Schauer. Vor allem im Umfeld von Nord- und Ostsee kann es auch mal ein Gewitter geben. Im äußersten Süden und Südwesten oft heiter und trocken mit Höchstwerten bis 29 Grad. Im Norden maximal 19 bis 23 Grad. Morgen ähnlich, verbreitet grau und regnerisch und einzelne Gewitter. Südlich von Main und Mosel meist sonnig und trocken bei Höchstwerten bis 32 Grad.
0: Das waren die Nachrichten.

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1: Mit Volrad Janssen. Guten Tag. Großbrand auf Schrottplatz. Rauchwolke zieht über die Region. Die Löscharbeiten auf einem Schrottplatz in Leer dauern an. Die Feuerwehr habe Schwierigkeiten, den Brand unter Kontrolle zu bringen, hieß es. Wegen der sehr starken Rauchentwicklung sollen Anwohner Fenster und Türen geschlossen halten und Klimaanlagen abschalten. Der Brandgeruch ist laut Polizei durch den Wind auch im Landkreis Friesland und der Stadt Wilhelmshaven wahrnehmbar. Ausgebrochen war das Feuer gestern Abend in einem Schrotthaufen, in dem unter anderem Autos und große Container liegen. Dieser müsse mit schwerem Gerät auseinandergezogen werden. Weitere Meldungen aus Ostfriesland im Überblick. Nach schwerem Raub vor Gericht. Weil sie einen Mann in Emden überfallen haben sollen, stehen seit heute zwei Männer im Alter von 22 und 28 Jahren vor dem Landgericht Aurich. Laut Anklage sollen sie gemeinsam mit weiteren Tätern im November letzten Jahres in die Wohnung des Opfers eingedrungen sein. Dort sollen sie ihn unter anderem mit einem Baseballschläger und durch Tritte verletzt haben. Außerdem wurden das Handy und die Schlüssel des Geschädigten entwendet. Für den Prozess sind zwei Fortsetzungstermine angesetzt. Ein Urteil wird Ende September erwartet. Vorfahrt missachtet. Bei einem Unfall auf der Poststraße in Simonswolde ist ein 27-jähriger Autofahrer leicht verletzt worden. Nach Angaben der Polizei hatte ihm ein anderer Fahrer an einer Kreuzung die Vorfahrt genommen. Die Autos mussten abgeschleppt werden. 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
1: Ich bin Dirk Zeitler. Experten des IFO-Instituts zeigen sich mit Blick auf die deutsche Wirtschaft optimistischer. Sie haben die Konjunkturprognose überraschend stark erhöht. Die Ökonomen erwarten nun in diesem Jahr ein Wachstum des Bruttoinlandsprodukts von 1,4%. 9,6 Prozentpunkte mehr als bisher.
2: Trotz all der Hiobsbotschaften der vergangenen Jahre sind die deutschen Unternehmen offenbar widerstandsfähig. Das liege unter anderem am schuldenfinanzierten Investitionspaket der Bundesregierung, so die Experten des IFO-Instituts. Aber auch eine gestiegene Nachfrage aus dem Ausland trage zu den positiven Entwicklungen bei. Auch das Deutsche Institut für Wirtschaftsforschung zeigt sich optimistisch und hat seine Prognose für die deutsche Wirtschaft jetzt mehr als verdoppelt. Fiona Reinhardt, Nachrichtenredaktion.

0: Nach einer Brandattacke auf eine Baustelle in München vermutet das Bayerische Landeskriminalamt einen Anschlagsversuch gegen ein Unternehmen aus dem Rüstungsbereich. Es werde wegen eines politischen Hintergrunds ermittelt, sagte ein Sprecher. Um welches Unternehmen es konkret geht, sagte er nicht. Einsatzkräfte nahmen inzwischen zwei Menschen an einer Tankstelle fest. Bei den Tatverdächtigen handelt es sich nach LKA-Angaben um Bulgaren. Am Wochenende mal ein Bierchen, das ist vor allem jungen Männern in Deutschland nicht genug. Fast die Hälfte aller Männer zwischen 18 und 25 Jahren neigt zumindest zeitweise zu exzessivem Alkoholkonsum. Das ergab eine Umfrage im Auftrag des Bundesinstituts für öffentliche Sicherheit.
1: Knapp 46% der befragten jungen Männer gaben an, sich im vergangenen Jahr gelegentlich in den Rausch getrunken zu haben. Bei den Frauen zwischen 18 und 25 sagten das 26%. Und selbst bei Jugendlichen, also den 12- bis 17-Jährigen, gaben knapp 15% an, schon mal auf Partys die Kontrolle zu verlieren. Die Umfrage zeigt aber gleichzeitig, dass diese Exzesse Ausnahmen sind, denn regelmäßiger Alkoholkonsum ist bei jungen Erwachsenen so unbeliebt wie noch nie. Sie trinken seltener als früher und beginnen generell auch später damit. Diana Kramer, Nachrichtenredaktion.
0: Nach dem Wiederaufflammen des Irankriegs hat der Preis für Superbenzin der Sorte E10 einen Höchststand erreicht. Der Preis für einen Liter stieg gestern im bundesweiten Tagesdurchschnitt auf 2,21 Euro und übertraf damit den bisherigen Rekord von 2,20 Euro aus dem März 2022. Das teilte der ADAC mit.
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0: Zum Wetter, die aktuelle Vorhersage des Deutschen Wetterdienstes. Im Norden Regenschauer und maximal 24 Grad. An den Küsten sind einzelne Gewitter möglich, auch sonst vielfach stark bewölkt und regnerisch. Ganz im Südwesten dagegen oft heiter und trocken mit Höchstwerten bis 29 Grad. Morgen nördlich einer Linie vom Rheinland bis zur Lausitz wieder viele Wolken und gebietsweise Regen. Am Nachmittag auch vereinzelte Gewitter. Im Südwesten dagegen viel Sonne und Höchstwerte bis 32 Grad. Im Norden deutlich kühler.
2: Das waren die Nachrichten.

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3: Mit Volrad Janssen, guten Tag. Großbrand auf Schrottplatz. Rauchwolke zieht über die Region. Die Löscharbeiten auf einem Schrottplatz in Leer dauern an. Die Feuerwehr habe Schwierigkeiten, den Brand unter Kontrolle zu bringen, hieß es. Wegen der sehr starken Rauchentwicklung sollen Anwohner Fenster und Türen geschlossen halten und Klimaanlagen abschalten. Der Brandgeruch ist laut Polizei durch den Wind auch im Landkreis Friesland und der Stadt Wilhelmshaven wahrnehmbar. Ausgebrochen war das Feuer gestern Abend in einem Schrotthaufen, in dem unter anderem Autos und große Container liegen. Dieser müsse mit schwerem Gerät auseinandergezogen werden. Weitere Meldungen aus Ostfriesland im Überblick. Nach schwerem Raub vor Gericht. Weil sie einen Mann in Emden überfallen haben sollen, stehen seit heute zwei Männer im Alter von 22 und 28 Jahren vor dem Landgericht Aurich. Laut Anklage sollen sie gemeinsam mit weiteren Tätern im November letzten Jahres in die Wohnung des Opfers eingedrungen sein. Dort sollen sie ihn unter anderem mit einem Baseballschläger und durch Tritte verletzt haben. Außerdem wurden das Handy und die Schlüssel des Geschädigten entwendet. Für den Prozess sind zwei Fortsetzungstermine angesetzt. Ein Urteil wird Ende September erwartet. Vorfahrt missachtet. Bei einem Unfall auf der Poststraße in Simonswolde ist ein 27-jähriger Autofahrer leicht verletzt worden. Nach Angaben der Polizei hatte ihm ein anderer Fahrer an einer Kreuzung die Vorfahrt genommen. Die Autos mussten abgeschleppt werden. 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
2: Ich bin Dirk Zeitler. Experten des IFO-Instituts zeigen sich mit Blick auf die deutsche Wirtschaft optimistischer. Sie haben die Konjunkturprognose überraschend stark erhöht. Die Ökonomen erwarten nun in diesem Jahr ein Wachstum des Bruttoinlandsprodukts von 1,4%. 9,6 Prozentpunkte mehr als bisher.
3: Trotz all der Hiobsbotschaften der vergangenen Jahre sind die deutschen Unternehmen offenbar widerstandsfähig. Das liege unter anderem am schuldenfinanzierten Investitionspaket der Bundesregierung, so die Experten des IFO-Instituts. Aber auch eine gestiegene Nachfrage aus dem Ausland trage zu den positiven Entwicklungen bei. Auch das Deutsche Institut für Wirtschaftsforschung zeigt sich optimistisch und hat seine Prognose für die deutsche Wirtschaft jetzt mehr als verdoppelt. Fiona Reinhardt, Nachrichtenredaktion.
2: Nach einer Brandattacke auf eine Baustelle in München vermutet das Bayerische Landeskriminalamt einen Anschlagsversuch gegen ein Unternehmen aus dem Rüstungsbereich. Es werde wegen eines politischen Hintergrunds ermittelt, sagte ein Sprecher. Um welches Unternehmen es konkret geht, sagte er nicht. Einsatzkräfte nahmen inzwischen zwei Menschen an einer Tankstelle fest. Bei den Tatverdächtigen handelt es sich nach LKA-Angaben um Bulgaren. Am Wochenende mal ein Bierchen, das ist vor allem jungen Männern in Deutschland nicht genug. Fast die Hälfte aller Männer zwischen 18 und 25 Jahren neigt zumindest zeitweise zu exzessivem Alkoholkonsum. Das ergab eine Umfrage im Auftrag des Bundesinstituts für öffentliche Sicherheit.
4: Knapp 46% der befragten jungen Männer gaben an, sich im vergangenen Jahr gelegentlich in den

0: Rausch getrunken zu haben. Bei den Frauen zwischen 18 und 25 sagten das 26%. Und selbst bei Jugendlichen, also den 12- bis 17-Jährigen, gaben knapp 15% an, schon mal auf Partys die Kontrolle zu verlieren. Die Umfrage zeigt aber gleichzeitig, dass diese Exzesse Ausnahmen sind, denn regelmäßiger Alkoholkonsum ist bei jungen Erwachsenen so unbeliebt wie noch nie. Sie trinken seltener als früher und beginnen generell auch später damit. Tiana Kramer, Nachrichtenredaktion.
1: Nach dem Wiederaufflammen des Irankriegs hat der Preis für Superbenzin der Sorte E10 einen Höchststand erreicht. Der Preis für einen Liter stieg gestern im bundesweiten Tagesdurchschnitt auf 2,21 Euro und übertraf damit den bisherigen Rekord von 2,20 Euro aus dem März 2022. Das teilte der ADAC mit.
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3: Tja, schauen wir mal, wie es aussieht im Moment. Die Maxi-Werte liegen heute um die 22 Grad. Und wir müssen dann heute im Laufe des Nachmittags auch schon mal hier und da mit Regenfällen rechnen. Die Sonne zeigt sich. Ansonsten ist es auch sehr, sehr windig hier bei uns über Ostfriesland. In Greetsiel am Hafen, da messen wir 18 Grad. In Aurich am Pingelhus messen wir 22 Grad. In Leer in der historischen Altstadt ebenfalls 22 Grad. Morgen viele Wolken, selten Sonne und viel Regen. Bei Maxi-Werten um die 19 bis maximal 20 Grad.
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3: Gerade noch mal geschaut. Aktuell gibt es keine Staus und keine Behinderungen bei uns in Ostfriesland. Auf den Autobahnen und Bundesstraßen kommen Sie auf jeden Fall gut durch. Aktuelle Blitzen, die sind jetzt auch gerade nicht gemeldet. Und wenn Sie wissen, wo kontrolliert wird, wo eine Blitze steht, dann können Sie mich gerne anrufen. Hier bei Radio Ostfriesland in den Studios in Aurich unter der 04921 586 und dann die 111. Ich wünsche Ihnen allen unterwegs eine gute, vor allen Dingen eine sichere Fahrt mit Radio Ostfriesland.
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3: Ja, in Leer ist die Feuerwehr weiterhin bei einem Großeinsatz, bei einem Großbrand auf dem Gelände eines Entsorgungsbetriebes im Einsatz. Das Feuer war kurz vor Mitternacht ausgebrochen. Das ist natürlich nach wie vor hier bei uns auch am heutigen Nachmittag ein Thema. Ich bin Tommy Bollmann und ich freue mich, dass wir gemeinsam quer durch den Donnerstagnachmittag gehen, hier am 3. September.
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Radio Friesland am Donnerstagnachmittag um jetzt gleich 3:11. Nach wie vor kann nicht Entwarnung gegeben werden. In Leer ist die Feuerwehr weiterhin bei einem Großbrand auf dem Gelände eines Entsorgerbetriebes im Einsatz. Das Feuer war ja kurz vor Mitternacht ausgebrochen. Wir haben hier bei Radio Friesland darüber berichtet. Der Schrotthaufen gerade muss mit schwerem Gerät jetzt auseinandergezogen werden, weil sich im Inneren weiterhin Glut und Brandnester befinden. Außerdem ist es sehr, sehr windig und Wind facht Feuer ja nun immer wieder an. Durch das Feuer kommt es immer noch zu starker Rauch- und Geruchsentwicklung. Die Auswirkungen sind bis nach Friesland und Wilhelmshaven zu riechen. Und die Feuerwehr bittet darum, in Leer und in der direkten Umgebung Fenster und Türen nach wie vor geschlossen zu halten. Verletzt wurde nach bisherigen Erkenntnissen Gott sei Dank niemand. Und warum das Feuer ausgebrochen ist, das steht noch nicht fest. Das wird dann später untersucht. Wir halten Sie natürlich weiterhin auf dem Laufenden hier bei Radio Ostfriesland. 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

Das ist Musik von der George Baker Selection und Paloma Blanca am Donnerstagnachmittag um 3:15. Ja. Also Donnerstag ist ja immer unser Tag, wo es um so ein nettes Kästle geht, wo ganz viele kleine Flaschen drin sind. Und wenn man da so ein Fläschchen aufmacht, dann genau ploppt es. Und das spielen wir natürlich. Ich glaube, es ploppt und die müssen auf dieses Geräusch achten. Und wenn es dann irgendwann macht, dann heißt es für sie anrufen. Hier unter der Radio aus Friesland Hotline. Die gebe ich Ihnen nochmal gerne. Das ist die 04921 und dann die 586111. Und ja, ganz wichtig, wenn Sie als Erster durchkommen, da gibt es ja nur eins, was Sie tun müssen. Einfach nur den Gewinnersatz sagen. Ich glaube, es ploppt. Es ist ganz egal, was ich hier am Studio mache, am Mikrofon. Egal, was der Bollmann sagt, sagen Sie einfach, ich glaube, es ploppt. Schnacken tun wir dann danach. Und ich glaube, es ploppt. Wenn das funktioniert, dann ist der Kasten bei Ihnen und fürs Wochenende ist dann die Zeit gerettet. Ein bisschen Gartenarbeit haben wir ja gestern drüber gesprochen. Gibt es ja zu tun im September und danach machen wir uns ein schönes Auf mit unseren Freunden oder der Familie. Also, ich glaube, es ploppt. Der Satz muss sein. Ansonsten sehe ich da schwarz. Ne? Und wir hören jetzt noch Musik von den Monkees. Hier sind die 60er Jahre.

0: Das war sie. Und das ist sie. Die amerikanische Antwort zu den Beatles, die Monkees und I'm a Believer.
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0: Tut's doch. Naja, Mensch, komm. Also, das Geräusch war da, dieses hier. Und Sie haben es gehört, hoffentlich. Und dann dürfen Sie mich jetzt anrufen, klar. Und zwar unter der Radio Ostfriesland Hotline. Das ist die 04921586111. Ich sag mal, toi, toi, toi. Wenn Sie als Erster durchkommen, na, nicht vergessen. Gewinnersatz, nur dann, gehört in die Kaste Flens. Und ist noch wichtig, die Teilnahmebedingungen und die Gewinnspielsatzung, die finden Sie auf unserer Homepage radio-ostfriesland.de. Und Sie wissen doch, nur anrufen, wenn Sie in diesem Monat noch keinen Preis hier bei Radio Ostfriesland gewonnen haben. Und bitte auch nur einmal pro Gewinnspiel anrufen. Dann haben andere auch eine Chance, hier was abzuräumen. Ja, jetzt bin ich gespannt, wen wir in der Leitung haben. Und ich hoffe, dass die Antwort auch stimmt. Tommy Bollmann, Radio Ostfriesland, moin. Ich höre was, aber ich höre nichts. Hallo, Tommy Bollmann.
2: Ich glaube, es ploppt.
0: Na, da haben wir es doch. Es hat funktioniert. Ich glaube, es ploppt. Herzlichen Glückwunsch.
2: Ja, danke schön.
0: Mit wem habe ich denn die Ehre zu telefonieren?
2: Und mit Sonja aus Westerholt.
0: Sonja aus Westerholt, wie geht es Ihnen?
2: Ja, gut.
0: Leben läuft, sozusagen?
2: Ja, alles bestens soweit, ja.
0: Das hört sich gut an, das freut mich, Sonja. Ich sage herzlichen Glückwunsch. Und wenn Sie noch kurz in der Leitung bleiben, ich schreibe dann kurz Ihre Adresse auf. Und dann wissen wir auch, wo wir dann und wie wir dann mit dem Kasten Flens verfahren sollen. Einverstanden?
2: Okay, dann weiß ich Bescheid.
0: Jo, bleiben Sie dran. Und ja, Sonja aus Westerholt hat das Rennen für den heutigen Donnerstag gemacht. An dieser Stelle nochmal herzlichen Glückwunsch. Und ich würde sagen, für Sonja und für die Familie ist das Wochenende gerettet. Ein schöner Kasten ist dabei und macht dann auch Spaß. Man kann den Grill ja auch nochmal anwerfen. Ne? Ja, das Wetter wird nicht ganz so sehr, aber ist doch egal. Hauptsache, man hat Spaß und Freude. No?

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2: Und die Zeit 15.30 Uhr, halb vier. Moin miteinander.
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4: Mit Volrad Janssen. Guten Tag. Großbranddorf Schrottplatz. Rauchwolke zieht über die Region. Die Löscharbeiten auf einem Schrottplatz in Leer dauern an. Die Feuerwehr habe Schwierigkeiten, den Brand unter Kontrolle zu bringen, hieß es. Wegen der sehr starken Rauchentwicklung sollen Anwohner Fenster und Türen geschlossen halten und Klimaanlagen abschalten. Der Brandgeruch ist laut Polizei durch den Wind auch im Landkreis Friesland und der Stadt Wilhelmshaven wahrnehmbar. Ausgebrochen war das Feuer gestern Abend in einem Schrotthaufen, in dem unter anderem Autos und große Container liegen. Dieser müsse mit schwerem Gerät auseinandergezogen werden. Weitere Meldungen aus Ostfriesland im Überblick. Nach schwerem Raub vor Gericht. Weil sie einen Mann in Emden überfallen haben sollen, stehen seit heute zwei Männer im Alter von 22 und 28 Jahren vor dem Landgericht Aurich. Laut Anklage sollen sie gemeinsam mit weiteren Tätern im November letzten Jahres in die Wohnung des Opfers eingedrungen sein. Dort sollen sie ihn unter anderem mit einem Baseballschläger und durch Tritte verletzt haben. Außerdem wurden das Handy und die Schlüssel des Geschädigten entwendet. Für den Prozess sind zwei Fortsetzungstermine angesetzt. Ein Urteil wird Ende September erwartet. Vorfahrt missachtet. Bei einem Unfall auf der Poststraße in Simonswolde ist ein 27-jähriger Autofahrer leicht verletzt worden. Nach Angaben der Polizei hatte ihm ein anderer Fahrer an einer Kreuzung die Vorfahrt genommen. Die Autos mussten abgeschleppt werden. Neues aus Ostfriesland, da fahren Sie immer zuerst bei uns.
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2: Ja, bei Maxiwerten um die 22 Grad müssen wir dann heute Nachmittag über Ostfriesland immer mal wieder mit einer zum Teil kräftigen Regenschauer rechnen. Also viele Wolken, ein ganz wenig Sonne heute Nachmittag hier bei uns. Und wir messen gerade in Emden am Ottohus die 20 Grad, in Wismar an der Blumenhalle die 22 Grad und bei uns in Dornum am Wasserschloss 19 Grad. Ansonsten morgen wieder mal viele Wolken, selten Sonne und ganz viel Regen bei Maxiwerten um die 19, maximal 20 Grad.
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2: Kurz und knapp auf den Autobahnen und Bundesstraßen bei uns in Ostfriesland gibt es keine Staus. Sie kommen hier überall gut durch. Blitze aktuell sind uns nicht gemeldet. Und wenn Sie wissen, wo eine Kontrolle steht, dann können Sie mich jederzeit hier bei Radio Ostfriesland in den Studios in Aurich erreichen. Und zwar unter der 049-21586 und dann die 111. Ich wünsche Ihnen allen unterwegs eine gute und vor allen Dingen wünsche ich Ihnen eine sichere Fahrt mit Radio Ostfriesland und den besten Oldies mit Gilbert O'Sullivan und Metro.

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3: Sech worden ut Ostfriesland. Fün doch, Malheur sit ob Lütsche steh. Bedeutet übersetzt, ein Unglück kann schneller geschehen, als man denkt.

0: Die Beatles, die kamen aus Liverpool. Und das hier zu hören, das sind die Hollies mit Busstop. Die kamen aus dem Bereich Manchester. Und John Lennon hat die Hollies mal so ein bisschen belächelt. Hat er gesagt, nur die Secondhand Beatles, weil sie irgendwie alles den Beatles nachmachten. Aber sie waren erfolgreich mit ihrer Musik. Und deswegen sind sie auch hier zu hören bei Radio Ostfriesland um 18 Minuten vor 4. Moin miteinander.
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0: Und wir fliegen natürlich auch in den 3 Stunden am Donnerstagnachmittag quer durch 5 Jahrzehnte Musikgeschichte mit den besten und größten Oldies, die wir hier in unserem Archiv bei Radio Ostfriesland finden. Hier Arthur Baker und The Message is Love und gleich Racy mit Some Girls. Ich bin Tommy Bollmann. Moin miteinander.

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2: Nachhilfe geben.
3: Von da auch Nauhülp geben.
2: Heute Nachmittag kommt meine Nichte Luisa zu uns. Mit ihr machen wir was für die Schule.
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3: Von Nauhülp kommt mein Süsterswicht Luisa zu uns. Mit hör morgen die wat für die Schule.
2: Weil Menno gut in Mathe ist, gibt er ihr Nachhilfe.
0: Und nu ob Platt.
3: Um dat Menno gaut in Regen ist, gibt hey hör Nauhülp.
2: Besonders beim Prozentrechnen und bei der Geometrie hat sie große Probleme, in der Schule mitzukommen.
0: Und nu ob Platt.
3: Besonders bei Prozentrechnen und bei der Geometrie hat sie große Probleme, in der Schule mitzukommen.
2: Menno ist darin ein Ass. Er hatte immer eine 1 in Mathe auf dem Zeugnis.
0: Und nu ob Platt.
3: Menno ist darin hell gaut. Er hat altid ein Ein in Rechnen ob der Tüchnis.
2: Morgen schreibt Luisa in der Schule eine Mathearbeit, die über ihre Abschlusszensur entscheidet.
0: Und nu ob Platt.
3: Mörn schreibt Luisa in Schule ein Regenarbeit, der über her Zensur ob Tüchnis entscheiden deit.
2: Wenn sie noch eine 3 zum Jahresabschluss bekommt, habe ich ihr einen Ausflug nach Groningen versprochen.
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3: Wenn sie noch ein 3 tot Jahresehren klar magt, habe ich her einen Utflug nach Groningen versprochen.
2: Sie darf sich dort aussuchen, was sie möchte.
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3: Sie tut sich dort utsöken, was sie will.
2: Und jetzt noch der Spruch des Tages.
3: Und nu noch der Spruch von der Dach.
2: Das sieht sehr gefällig aus.
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4: Nach Groningen, das ist hey moi, oder? Huh?

Minuten vor, ja, 16 Uhr. No, Mensch, schon wieder ein Stündchen so gut wie vorbei und nach wie vor hier die Nachricht, die Feuerwehr, die kämpft in Leer weiter gegen den Großbrand auf dem Gelände eines Recyclingunternehmens. Rund 250 Einsatzkräfte der Feuerwehr sind derzeit vor Ort und unterstützt werden die Feuerwehren aus dem Landkreis Leer, dann auch vom Technischen Hilfswerk. Und weiterhin zieht Rauch ab und die Auswirkungen sind, ja, bis nach Wilhelmshaven zu riechen. Und deshalb gilt nach wie vor, halten Sie sich in den betroffenen Bereichen möglichst in geschlossenen Räumen auf. Halten Sie bitte Fenster und Türen nach wie vor geschlossen und schalten Sie Lüftungs- und Klimaanlagen vorsorglich ab. Wir halten Sie natürlich hier auf dem Laufenden. Neue Nachrichten dazu, die hören Sie hier bei Radio Ostfriesland. Und gerade noch frisch reingekommen für unsere Autofahrer. Ein Blitzer in Emden-Lareld wird auf der Kopernikusstraße geblitzt und kontrolliert. Und wenn Sie wissen, wo noch weitere Blitzen stehen, kurzer Anruf wäre nett. Und das Ganze unter der 049215 86 und dann die 111. Ihnen allen unterwegs eine gute und eine sichere Fahrt mit Radio Ostfriesland. Und dazu gibt es die passende Musik. Ein super Titel, ein super Klassiker von Eros Ramazzotti und Tina Turner. Cose della Vita. Ich bin Tommy Bollmann. Moin miteinander.

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0: die Zeit, 16 Uhr.
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2: Ich bin Dirk Zeitler. Nach einer Brandattacke auf eine Baustelle in München vermutet das Bayerische Landeskriminalamt einen Anschlagsversuch gegen ein Unternehmen aus dem Rüstungsbereich. Es werde wegen eines politischen Hintergrunds ermittelt, sagte ein Sprecher. Um welches Unternehmen es konkret geht, sagte er nicht. Einsatzkräfte nahmen inzwischen zwei Menschen an einer Tankstelle fest. Bei den beiden Tatverdächtigen handelt es sich nach LKA-Angaben um Bulgaren. Wie kann die Stromversorgung in Deutschland besser geschützt werden und wer ist dafür verantwortlich? Nach den jüngsten Sabotageakten in Brandenburg und NRW wird vor allem über einen besseren Schutz sensibler Anlagen diskutiert. NRW-Innenminister Reul fordert ein Umdenken bei der Abwägung von Sicherheits- und Datenschutzfragen.
3: Betreiber kritischer Infrastruktur dürfen laut Reul ihre Anlagen bislang nicht mit Videokameras überwachen. Ein besserer Schutz ist aus seiner Sicht aber zwingend erforderlich. Wegen der Größe von Strom- oder Bahnnetzen ist eine Überwachung durch die Polizei aus seiner Sicht nicht möglich. Stattdessen fordert er technische Möglichkeiten und dafür muss der Gesetzgeber den Betreibern den rechtlichen Rahmen geben, sagt der NRW-Innenminister. Er nannte auch Drohnen als mögliche Maßnahme. David Riemer, Nachrichtenredaktion.
2: Nach dem Wiederaufflammen des Irankriegs sind die Spritpreise erneut gestiegen. Superbenzin der Sorte E10 kostete laut ADAC im bundesweiten Tagesdurchschnitt gestern 2,21 Euro pro Liter. Das ist ein neuer Höchststand und übertraf den bisherigen Rekord aus dem März 2022.
4: Die USA hatten vor wenigen Tagen ihre Angriffe auf den Iran wieder aufgenommen. Der wiederum reagiert mit Gegenangriffen und diese neue Eskalation hat die Rohölpreise wieder in die Höhe getrieben. Obendrauf kommt das Niedrigwasser am Rhein. Das sorgt für höhere Transportkosten und auch das macht sich an den Preisen an der Tanksäule bemerkbar. Autofahrer müssen also weiterhin tiefer in die Tasche greifen und Entlastung ist nicht in Sicht. Fiona Reinhardt, Nachrichtenredaktion.
2: Experten des IFO-Instituts zeigen sich mit Blick auf die deutsche Wirtschaft optimistischer. Sie haben die Konjunkturprognose überraschend stark erhöht. Die Ökonomen erwarten nun in diesem Jahr ein Wachstum des Bruttoinlandsprodukts.

0: von 1,4%, 0,6 Prozentpunkte mehr als bisher.
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2: So, dann drehen wir das Ganze mal rum. Beginnen wir erstmal mit der aktuellen Straßenlage hier bei uns in Ostfriesland. Schaut gut aus. Die Autobahnen und Bundesstraßen bei uns hier in Ostfriesland sind störungsfrei. Den Blitz gibt es in Emden-Lareth, da wird auf der Kopernikusstraße kontrolliert. Und wenn Sie wissen, wo eine Kontrolle steht, wo es nicht mehr geht, dann können Sie mich jederzeit hier bei Radio Ostfriesland in den Studios in Aurich erreichen unter der 049 21 586 111. Ich wünsche Ihnen allen unterwegs eine gute und vor allem wünsche ich Ihnen eine sichere Fahrt mit Radio Ostfriesland.
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2: Ja, dann gucken wir mal auf das aktuelle Wetter. Naja, gucken wir raus, dann wissen wir, was Sache ist. Irgendwie Aprilwetter. Die Maxi-Werte, die liegen allerdings um milde 22 Grad, aber nach wie vor müssen wir mit viel Regenschauern rechnen am heutigen Nachmittag, auch mit Wind. Viele Wolken, wenig Sonne, mehr können wir momentan hier für den Sommer uns in Richtung Herbst nicht anbieten. Wir messen in Norddeich an der Mole immerhin schon mal 21 Grad, in Ilow an der Klosterstätte 22 Grad und bei uns in Esens am St. Magnusturm 22 Grad. Morgen viele Wolken, selten Sonne und viel Regen bei Maxiwerten um die 19, maximal 20 Grad.
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2: Mit mir, ich bin Tommy Bollmann. Wir haben 4:04. Und ja, die Schülerinnen und Schüler bei uns in Ostfriesland, die hat der Schulalltag schon längst wieder voll im Griff. Aber alle Schülerinnen und Schüler in NRW, die hatten Glück. Die durften dann die Woche noch zu Hause bleiben. Das heißt, jetzt geht auch für sie die Schule wieder los. Und darüber sprechen wir unter anderem, wie war sie denn die Saison und ist sie überhaupt schon vorbei? Darüber sprechen wir hier unter anderem in dieser Stunde. Moin miteinander.
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2: Und natürlich auch tolle Oldies, die wir rausgesucht haben aus Ostfrieslands größtem Musikarchiv und Oldie-Archiv. Hier Hot Chocolate, You Sexy Thing und die fünfte Dimension, The Fifth Dimension mit Aquarius, Let the Sun Shine in. Moin mit

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2: Heute Westermoorackers.
3: Westermoorackers ist ein Flurname in Timmel, der ein Flurstück im Westen der Gemarkung zwischen den Flurstücken Neykamp und Westergast bezeichnet. An der Stelle hat es eigentlich kein Moor gegeben. Auch war der Boden dort eher sandig und erdig. Von daher ist der Name wahrscheinlich auf eine Moormischkultur zurückzuführen. Früher hat man versucht, die Bodenqualität eines Ackers zu steigern, indem man den Boden umgegraben und mit Moor gemischt hat. Der Name könnte allerdings auch damit erklärt werden, dass das Stück einen hohen und guten Anteil dunkler Muttererde besaß und damit optisch dem Moor glich.
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Radio Friesland um gleich 7 Minuten vor 16:30 mit einem Update zum Großbrand auf dem Gelände eines Entsorgeunternehmens in Leer. Der Brand ist weiterhin nicht gelöscht. Die Feuerwehr, die rechnet damit, dass die Löscharbeiten noch bis in die Nacht dauern werden. Der brennende Schrotthaufen, ja, der muss mit schwerem Gerät jetzt auseinandergezogen werden, um Glutnester gezielt löschen zu können. Die Situation bei der Rauchentwicklung hat sich inzwischen ein wenig entspannt. Durch den gedrehten Wind zieht weniger dichter Rauch über die angrenzenden Wohngebiete. Eine Entwarnung gibt es derzeit nicht. Anwohner sollen Fenster und Türen bitte weiterhin geschlossen halten und Klima- und Lüftungsanlagen ausschalten. Der Brand war kurz vor Mitternacht ausgebrochen. Die Ursache ist noch unklar. Verletzte sind Gott sei Dank bislang nicht bekannt. Und sobald das Feuer vollständig gelöscht ist, will die Kriminalpolizei mit den Ermittlungen zur Brandursache beginnen. Weitere Nachrichten von Radio Ostfriesland hören Sie gleich pünktlich um 16:30 Uhr um 16:30 in den Nachrichten von und mit meinem Kollegen Vollrath Jansen.

0: Donnerstagnachmittag, die Zeit 16.30 Uhr, halb fünf, moin miteinander.
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2: Mit Volrad Janssen, guten Tag. Großbrand auf Schrottplatz, Rauchwolke zieht über die Region. Die Löscharbeiten auf einem Schrottplatz in Leer dauern an. Die Feuerwehr habe Schwierigkeiten, den Brand unter Kontrolle zu bringen, hieß es. Wegen der sehr starken Rauchentwicklung sollen Anwohner Fenster und Türen geschlossen halten und Klimaanlagen abschalten. Der Brandgeruch ist laut Polizei durch den Wind auch im Landkreis Friesland und der Stadt Wilhelmshaven wahrnehmbar. Ausgebrochen war das Feuer gestern Abend in einem Schrotthaufen, in dem unter anderem Autos und große Container liegen. Dieser müsse mit schwerem Gerät auseinandergezogen werden. Weitere Meldungen aus Ostfriesland im Überblick. Nach schwerem Raub vor Gericht. Weil sie einen Mann in Emden überfallen haben sollen, stehen seit heute zwei Männer im Alter von 22 und 28 Jahren vor dem Landgericht Aurich. Laut Anklage sollen sie gemeinsam mit weiteren Tätern im November letzten Jahres in die Wohnung des Opfers eingedrungen sein. Dort sollen sie ihn unter anderem mit einem Baseballschläger und durch Tritte verletzt haben. Außerdem wurden das Handy und die Schlüssel des Geschädigten entwendet. Für den Prozess sind zwei Fortsetzungstermine angesetzt. Ein Urteil wird Ende September erwartet. Vorfahrt missachtet. Bei einem Unfall auf der Poststraße in Simonswolde ist ein 27-jähriger Autofahrer leicht verletzt worden. Nach Angaben der Polizei hatte ihm ein anderer Fahrer an einer Kreuzung die Vorfahrt genommen. Die Autos mussten abgeschleppt werden. 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
0: Ja, durchwachsen würde ich sagen. Bei Maxi-Werten so um die 22 Grad müssen wir heute Nachmittag immer mal wieder mit einer Regenschauer rechnen. Die vielen Wolken und die wenige Sonne begleiten uns auch in die Nacht hinein. Auf Langeoog am Fährhorfen, da messen wir gerade 18 Grad. In Rauderfehn an der Hoffnungskirche in Westrauderfehn, da messen wir 21 Grad und 22 Grad in Hinte an der Burg. Morgen dann viele Wolken, selten Sonne und leider Gottes auch viel Regen. Bei Maxi-Werten so um die 18, 19 Grad.
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0: Läuft ruhig und gelassen auf den Autobahnen und Bundesstraßen bei uns im Sendegebiet. Hier in Ostfriesland sind die Straßen frei. In Emden-Lareth wird auf der Kopernikusstraße geblitzt. Und wenn Sie wissen, wo kontrolliert wird, dann wäre es nett, wenn Sie mich darüber kurz informieren würden. Und zwar hier bei Radio Ostfriesland in den Studios in Aurich finden Sie mich unter der 049-21-586 und dann die 111. Ich wünsche Ihnen allen unterwegs eine gute, vor allen Dingen wünsche ich Ihnen eine sichere Fahrt mit Radio Ostfriesland und natürlich den besten Oldies, die wir in unserem Archiv haben. Beispielsweise Musik von ELO vom Electric Light Orchestra. Das war 1980 und der Titel All Over the World. 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
1: Leer. Ein 45-Jähriger hat versucht, zu Fuß vor einer Polizeikontrolle zu flüchten. Nach kurzer Verfolgung konnte er in der Straße Westerende eingeholt werden. Er hatte Kokain im zweistelligen Grammbereich dabei. Die Drogen wurden sichergestellt. Die Ermittlungen laufen. Wittmund. Auf der Esenser Straße ist eine Radfahrerin leicht verletzt worden. Ein Autofahrer wollte von einer Auffahrt rückwärts auf die Straße fahren und war mit der 70-Jährigen kollidiert, wobei sie stürzte. Wasingsveen. Auf der Dr. Wasingstraße ist ein Transporter mit einem Auto kollidiert. Er hatte die Vorfahrt missachtet. Der Autofahrer wurde leicht verletzt. Die Schadenshöhe ist unklar. Dunum. Ein Autofahrer hat auf der Hauptstraße die Kontrolle über seinen Wagen verloren und ist im Graben gelandet. Der 29-Jährige wurde leicht verletzt und mit einem Rettungswagen in ein Krankenhaus gebracht.
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Ein super Sänger. Barry White, You're the First, The Last, My Everything. Und das um gleich 5:10. Und wir sprechen darüber, dass ja unsere Schülerinnen und Schüler in Ostfriesland und Niedersachsen ja schon länger wieder zur Schule gehen. Jo, und jetzt müssen das auch alle in Nordrhein-Westfalen, die dort zur Schule gehen. Und sie sind wieder zurück. Irgendwo in NRW und nicht mehr bei uns an der Küste im Urlaub. Und darüber sprechen wir. Wie war die Saison? Ist sie überhaupt zu Ende? Und gibt es vielleicht auch noch Möglichkeiten, kurzfristig hier etwas zu kriegen? Das und mehr auf der anderen Seite der Stunde nach den 17 Uhr Nachrichten hier bei Radio Ostfriesland.

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0: Die Zeit 17 Uhr.
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2: Ich bin Dirk Zeitler. Nach einer Attacke auf eine Baustelle in der Nähe des Münchner Ostbahnhofs und mehrerer Rüstungsunternehmen spricht Bayerns Innenminister Herrmann von Brandanschlägen. Das Ziel seien Gebäude oder Baustellen gewesen, die unmittelbar Rüstungs- und Sicherheitsfirmen in München zuzurechnen sind, sagte der Innenminister. Es sei von einem politischen Hintergrund auszugehen. Zwei Bulgaren wurden an einer Tankstelle festgenommen. Russland will die diplomatischen Beziehungen zu Deutschland trotz des Streits um das Konsulat in Bonn nicht zurückfahren. Kreml-Chef Peskow sagte dem russischen Staatsfernsehen, Moskau halte am bisherigen Verhältnis fest.
3: Von deutscher Seite dagegen seien heute alle möglichen absurden Schritte zu erwarten, sagte Peskow. Die Schließung des Generalkonsulats in Bonn sei absurd mit Blick darauf, dass Deutschland keine Beweise präsentiert habe für eine Schuld Russlands. Aus dem russischen Außenministerium hieß es zuvor, dass als Reaktion auf die deutschen Strafmaßnahmen auch eine Herabstufung der Beziehungen zwischen Moskau und Berlin möglich sei. Hintergrund der deutschen Strafmaßnahmen ist der Fund einer nicht gezündeten Sprengstoffdrohne auf dem Flughafen Leipzig-Halle. Russland bestreitet, etwas damit zu tun zu haben. Aus Moskau, Katharina Schröder.
2: Nach dem Wiederaufleben des Irankriegs sind die Spritpreise erneut gestiegen. Superbenzin der Sorte E10 kostete laut ADAC im bundesweiten Tagesdurchschnitt gestern 2,21 Euro pro Liter. Das ist ein neuer Höchststand und übertraf den bisherigen Rekord aus dem März 2022.
4: Die USA hatten vor wenigen Tagen ihre Angriffe auf den Iran wieder aufgenommen. Der wiederum reagiert mit Gegenangriffen und diese neue Eskalation hat die Rohölpreise wieder in die Höhe getrieben. Obendrauf kommt das Niedrigwasser am Rhein. Das sorgt für höhere Transportkosten und auch das macht sich an den Preisen an der Tanksäule bemerkbar. Autofahrer müssen also weiterhin tiefer in die Tasche greifen und Entlastung ist nicht in Sicht. Fiona Reinhardt, Nachrichtenredaktion.
2: Bundeskanzler Merz sieht die deutsche Bewerbung für Olympische Spiele als vorrangige Aufgabe für den neuen Sportstaatsminister Ronald Raue. Wir wollen dann, wenn die Entscheidung feststeht, wo sie stattfinden sollen, mit ganzer Kraft uns für diese Olympischen Spiele bewerben, sagte Merz bei der Vorstellung Raues. Der Kanzler wies darauf hin, dass der Kanute 5 olympische Medaillen und 16 Weltmeistertitel gewonnen hat.
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0: Die Maxiwerte liegen heute bei 22 Grad und wir müssen auch heute am späten Nachmittag immer mal wieder mit zum Teil kräftigen Regenschauern rechnen. Viele Wolken, wenig Sonne, so schaut's heute aus und das wird sich auch am Abend nicht ändern. In Pewsum und zwar hier an der Manningerburg, da messen wir 21 Grad, in Wehne am historischen Hafen 22 Grad und in Großefehn an den Windmühlen in Ostgroßefehn, da messen wir 22 Grad. Morgen viele Wolken, selten Sonne und leider viel Regen bei Maxiwerten um die 19, maximal 20.

0: 20 Grad.
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0: Auf den Autobahnen und Bundesstraßen bei uns in Ostfriesland gibt es keine Staus. Hier kommen Sie gut durch. In Emden-Lareld wird auf der Kopernikusstraße geblitzt. Und wenn Sie wissen, wo noch eine weitere Blitze steht, dann freue ich mich, wenn Sie mich anrufen. Ich bin in Aurich in den Studios von Radio Ostfriesland zu erreichen unter der 04921 586 und dann die 111. Ich wünsche Ihnen allen unterwegs eine gute, vor allen Dingen eine sichere Fahrt mit Radio Ostfriesland.
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0: Am Donnerstagnachmittag mit mir, ich bin Tommy Bollmann und auch mit Ihnen. Ich freue mich, dass wir noch die nächste Stunde miteinander verbringen dürfen. Und wir sprechen natürlich über die Ferien, die jetzt überall, die Sommerferien, die jetzt überall zu Ende gehen. Bayern, da laufen sie noch, aber in NRW müssen die Kiddies dann auch schon wieder zur Schule und bei uns ja auch schon länger. Und darüber reden wir gleich. Wie war denn die Saison und wie schaut's aus, wie war es mit der Auslastung hier bei uns in Ostfriesland? Das und mehr in dieser Stunde 9 mit Nana.
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0: Wilson und We Are on the Racetrack. Und hier am Donnerstagnachmittag ist Radio Ostfriesland. Und wir bringen Sie in Richtung Feierabend um gleich 12:05. Und ja, für die Schülerinnen und Schüler. Das habe ich ja schon mal kurz angesprochen. Bei uns in Ostfriesland und in Niedersachsen hat der Schulalltag ja längst begonnen. In Nordrhein-Westfalen dagegen sind gerade erst die langen Sommerferien zu Ende gegangen. Und damit dürften am vergangenen Wochenende auch viele Urlauber ihre Koffer gepackt haben und Ostfriesland in Richtung Heimat verlassen haben. Ja, Nordrhein-Westfalen ist schließlich ein wichtiges Herkunftsland für unsere Urlaubsgäste. Ja, aber bedeutet das Ferienende dort gleichzeitig, dass auch bei uns die große Urlaubssaison langsam zu Ende geht? Und wie zufrieden sind Hotels, Ferienwohnungsvermieter und andere touristische Betriebe überhaupt mit dem bisherigen Sommer? Darüber sprechen wir jetzt mit Wiebke Leverenz von der Ostfriesland Tourismus GmbH. Moin, Frau Leverenz.
1: Moin, hallo.
0: Ja, die Frage natürlich, Frau Leverenz, wenn Sie jetzt zum Ende der Sommerferien in Nordrhein-Westfalen eine erste Bilanz ziehen, wie zufrieden ist denn die Tourismusbranche hier bei uns in Ostfriesland mit dem bisherigen Sommer?
1: Das Fazit der Touristiker fällt ganz zufriedenstellend aus für die Sommerferien. Wir hatten eine ganz solide Auslastung in den letzten Wochen, die sich so zwischen 80% und 90% je nach Ort eingependelt hat.
0: Ja, das sind doch schon mal ganz ordentliche Zahlen. Welche Bedeutung haben Urlaubsgäste aus NRW, aus Nordrhein-Westfalen für Ostfriesland? Und wie wichtig ist NRW im Vergleich jetzt zu anderen Bundesländern?
1: Das ist ein extrem wichtiger Quellmarkt für Ostfriesland, auch zusätzlich zu Niedersachsen. Also viele Niedersachsen machen auch Urlaub im eigenen Bundesland. Und Niedersachsen und NRW zählen eben einfach da zu den wichtigsten Quellmärkten für uns.
0: Ja, mit dem Ferienende in Nordrhein-Westfalen reisen, da gibt es viele Familien wieder ab. Klar, es geht nach Hause. Ist damit auch eigentlich die Hauptsaison hier bei uns in Ostfriesland vorbei oder läuft die Urlaubssaison bei uns noch ein bisschen weiter?
1: Keinesfalls. Wir hoffen natürlich auf einen schönen Spätsommer, der viele Leute nochmal dazu anregt, sich nochmal eine Auszeit bei uns in Ostfriesland zu buchen. Wir haben ja auch noch die Herbstferien, die im Oktober anstehen. Auch das ist noch ein sehr wichtiger Reisezeitraum. Und in dieser Zeit werden eben auch noch viele schöne Veranstaltungen auch angeboten, die immer wieder einen Reiseanlass bieten.
0: Ja, und was heißt das jetzt für alle, die vielleicht ganz spontan noch ein paar Tage in Ostfriesland verbringen möchten? Gibt es jetzt wieder bessere Chancen, kurzfristig so eine schöne, nette Unterkunft zu bekommen?
1: Auf jeden Fall. Und wir merken immer wieder, die Leute warten sehr lange ab. Es wird immer kurzfristiger gebucht. Und das hängt natürlich auch mit den Wetteraussichten zusammen.
0: Ja, und das sagte Wiebke Leverenz von der Ostfriesland Tourismus GmbH. Das klingt doch gut für alle, die sich den ostfriesischen Spätsommer so ein bisschen gönnen möchten. Die großen Sommerferien gehen zwar zu Ende, aber Urlaub in Ostfriesland ist offenbar immer angesagt und die Saison noch lange nicht zu Ende. Ja, ich sag nur eins, Leben, wo andere ihren Urlaub verbringen und immer mittendrin Radio Ostfriesland. Hey, what business?

der Donnerstagnachmittag um 6:08 und es geht Richtung Feierabend. Ja, wird auch Zeit, ne? Ist ja schon ganz schön spät. Wer bei uns in Aurich in der Innenstadt unterwegs ist und zwischendurch Durst bekommt, ja, der kann sich das Wasser jetzt ganz einfach kostenlos zapfen. Auf dem Auricher Marktplatz gibt es seit dieser Woche den ersten öffentlichen Trinkwasserspender der Stadt. Wer eine Flasche dabei hat, kann sie dort rund um die Uhr kostenlos mit Leitungswasser auffüllen. Und anfassen muss man dabei auch nichts. Die Finger reichen, ein Finger vor den Sensor, der genügt schon und das Wasser läuft. Rund 8.000 Euro hat die Stadt Aurich in den neuen Wasserspender investiert und zunächst ist das Ganze allerdings erstmal ein Probelauf. Wird das Angebot gut angenommen von uns und bleibt die Anlage vor größeren Schäden verschont, könnten später weitere Trinkwasserspender im Stadtgebiet dazukommen. Ich finde, das ist eine tolle Sache. Eine kleine Winterpause, die gibt es allerdings. Allerdings, der Spender ist nicht frostsicher und wird deshalb abgebaut, sobald die Temperaturen entsprechend sinken. Dauert aber noch ein Weilchen. Also, eine Flasche dabei, dann gibt es auf dem Auricher Marktplatz ab sofort Wasser für Lau. Eine praktische Sache und nicht nur an heißen Sommertagen. Naja, immer auf dem neuesten Stand mit Radio Ostfriesland und gleich die Nachrichten in 7 Minuten mit meinem Kollegen Vollrath Jansen.

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0: schöner Titel.
1: Von Eric Clapton, My Father's Eyes. Hier ist Radio Ostfriesland am Donnerstagnachmittag. Die Zeit 17.30 Uhr, halb sechs. Moin miteinander.
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3: Mit Volrad Janssen. Guten Tag. Großbrand auf Schrottplatz. Rauchwolke zieht über die Region. Die Löscharbeiten auf einem Schrottplatz in Leer dauern an. Die Feuerwehr habe Schwierigkeiten, den Brand unter Kontrolle zu bringen, hieß es. Wegen der sehr starken Rauchentwicklung sollen Anwohner Fenster und Türen geschlossen halten und Klimaanlagen abschalten. Der Brandgeruch ist laut Polizei durch den Wind auch im Landkreis Friesland und der Stadt Wilhelmshaven wahrnehmbar. Ausgebrochen war das Feuer gestern Abend in einem Schrotthaufen, in dem unter anderem Autos und große Container liegen. Dieser müsse mit schwerem Gerät auseinandergezogen werden. Weitere Meldungen aus Ostfriesland im Überblick. Nach schwerem Raub vor Gericht. Weil sie einen Mann in Emden überfallen haben sollen, stehen seit heute zwei Männer im Alter von 22 und 28 Jahren vor dem Landgericht Aurich. Laut Anklage sollen sie gemeinsam mit weiteren Tätern im November letzten Jahres in die Wohnung des Opfers eingedrungen sein. Dort sollen sie ihn unter anderem mit einem Baseballschläger und durch Tritte verletzt haben. Außerdem wurden das Handy und die Schlüssel des Geschädigten entwendet. Für den Prozess sind zwei Fortsetzungstermine angesetzt. Ein Urteil wird Ende September erwartet. Vorfahrt missachtet. Bei einem Unfall auf der Poststraße in Simonswolde ist ein 27-jähriger Autofahrer leicht verletzt worden. Nach Angaben der Polizei hatte ihm ein anderer Fahrer an einer Kreuzung die Vorfahrt genommen. Die Autos mussten abgeschleppt werden. 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
1: Ja, viele Wolken, wenig Sonne, auch am späten Nachmittag müssen wir in den Abend hinein mit Regenschauern rechnen. Windig ist es dazu. Die Maxi-Werte, die lagen heute bei 22 Grad. Langsam, aber sicher sind sie schon wieder rückläufig. In Neuharlingersiel bei uns am Kutterhafen, da messen wir gerade 18 Grad, 17 Grad auf Borkum, und zwar hier an der Strandpromenade. Und auf Norderney am Fährhafen, da messen wir auch nur 17 Grad. Morgen viele Wolken, selten Sonne, leider viel Regen. Zum Start ins Wochenende bei Maxi-Werten um die 19, maximal 20 Grad.
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1: Das sind zumindest gute Nachrichten für unsere Autofahrer. Die Autobahnen und Bundesstraßen bei uns in Ostfriesland sind störungsfrei. Hier gibt es keinen Staus. In Emden-Lerret wird auf der Kopernikusstraße geblitzt. Und wenn Sie wissen, wo eine Kontrolle steht, dann können Sie mich hier in Aurich in den Studios von Radio Ostfriesland erreichen unter der 04921 586 111. Ich wünsche Ihnen allen unterwegs eine gute, vor allen Dingen wünsche ich Ihnen eine sichere Fahrt mit Radio Ostfriesland. Und natürlich mit den besten Oldies aus Ostfrieslands größten Audio- und Musikarchiv hier mit Shemadave und Soulman und Survivor, Eye of the Tiger.

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3: 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Mit hör morgen die wat für die Schule.
2: Weil Menno gut in Mathe ist, gibt er ihr Nachhilfe.
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2: Besonders beim Prozentrechnen und bei der Geometrie hat sie große Probleme, in der Schule mitzukommen.
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3: Besonders bei Prozentrechnen und bei der Geometrie hat sie große Probleme, in der Schule mitzukommen.
2: Menno ist darin ein Ass. Er hatte immer eine 1 in Mathe auf dem Zeugnis.
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2: Wenn sie noch eine 13 Jahresabschluss bekommt, habe ich ihr einen Ausflug nach Groningen versprochen.
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2: Und jetzt noch der Spruch des Tages.
3: Und nu noch der Spruch von der Dach.
2: Das sieht sehr gefällig aus.
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Das ist Musik von Joe Cocker und Unchained My Heart. Und das um gleich 10 Minuten vor 6 am Donnerstag. Das war's von mir. Aber bevor ich gehe, gibt's noch ein paar Informationen für das, was die Kolleginnen und Kollegen hier bei Radio Ostfriesland alles für den heutigen Abend vorbereitet haben. Gleich auf der anderen Seite der Stunde nach den Nachrichten bei Radio Ostfriesland von 18 bis 19 Uhr heißt es Flutlicht, das Kickers Magazin. Von 19 bis 20 Uhr heißt es dann hier bei uns Rheinfluss. Von 20 bis 21 Uhr gehört die Stunde Radio Mähdrescher und von 21 bis 22 Uhr heißt es hier bei uns bei Radio Ostfriesland Radio Gehacktes. In diesem Sinne wünsche ich Ihnen einen tollen Radioabend mit uns, mit Radio Ostfriesland. Ich bin Tommy Bollmann. Ich wünsche Ihnen an dieser Stelle einen charmanten Donnerstagabend. Bleiben Sie gesund, passen Sie auf sich auf. Bis ein andermal, ne?

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1: Ich bin Dirk Zeitler. Nach den Angriffen auf das Stromnetz in Brandenburg und Nordrhein-Westfalen wird weiter über einen besseren Schutz diskutiert. Hans-Walter Boris vom Bundesverband für den Schutz kritischer Infrastrukturen sprach im rbb-Inforadio von einer neuen Dimension der Bedrohung.
2: Boris bezeichnet die Angriffe als hybride Vorkriegsführung und sagt, eigentlich sei das eine Aufgabe für die Bundespolizei. Die technischen Schutzmöglichkeiten seien vorhanden, könnten die Unternehmen aber das 4- bis 6-fache kosten. NRW-Innenminister Reul fordert unter anderem eine Diskussion über Videoüberwachung und Drohnenabwehr. Dafür müssten zunächst allerdings die gesetzlichen Grundlagen und Fragen zu Zuständigkeit, Qualifikation und Haftung geklärt werden. Das sagte der Brandenburger SPD-Innenpolitiker Stohn. David Riemer, Nachrichtenredaktion.
1: Nach einer Attacke auf eine Baustelle in der Nähe des Münchner Ostbahnhofs und von Gebäuden mehrerer Rüstungsunternehmen spricht Bayerns Innenminister Herrmann von Brandanschlägen. 2 Bulgaren wurden festgenommen, nachdem in der Nacht Brandsätze auf eine Baustelle geworfen worden waren. Mindestens einer der Brandsätze hatte ein Feuer ausgelöst, das Polizisten löschten. Nach dem Wiederaufflammen des Irankriegs sind die Spritpreise erneut gestiegen. Superbenzin der Sorte E10 kostete laut ADAC im bundesweiten Tagesdurchschnitt gestern 2,21 Euro pro Liter. Das ist ein neuer Höchststand und übertraf den bisherigen Rekord aus dem März 2022.
3: Die USA hatten vor wenigen Tagen ihre Angriffe auf den Iran wieder aufgenommen. Der wiederum reagiert mit Gegenangriffen und diese neue Eskalation hat die Rohölpreise wieder in die Höhe getrieben. Obendrauf kommt das Niedrigwasser am Rhein. Das sorgt für höhere Transportkosten und auch das macht sich an den Preisen an der Tanksäule bemerkbar. Autofahrer müssen also weiterhin tiefer in die Tasche greifen und Entlastung ist nicht in Sicht. Fiona Reinhardt, Nachrichtenredaktion.
1: Die deutsche Wirtschaft könnte in diesem Jahr laut unerhofft guten Konjunkturprognosen ihre langjährige Krise überwinden. 5 führende Wirtschaftsforschungsinstitute haben ihre Erwartungen für 2026 kräftig erhöht. Das deutsche Bruttoinlandsprodukt könnte demnach annähernd doppelt so schnell wachsen wie bisher erwartet und die seit 2022 nicht mehr erreichte Marke von 1% deutlich überschreiten.
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1: Zum Wetter, die aktuelle Vorhersage des Deutschen Wetterdienstes. Abends vielfach stark bewölkt und gelegentlich Schauer oder schauerartiger Regen, vereinzelt auch Gewitter. Nachts dann zunächst weitgehend trocken, in der zweiten Nachthälfte breitet sich dann allerdings von der Nordsee bis zur Oder neuer Regen aus. Tiefstwerte 19 bis 12 Grad. Morgen im Norden wieder viele Wolken und gebietsweise Regen, am Nachmittag auch vereinzelte Gewitter. Im Südwesten dagegen viel Sonne und Höchstwerte bis 32 Grad, im Norden deutlich kühler.
0: Das waren die Nachrichten.
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5: Zuhörerinnen meine ich natürlich, hier ist live aus den Studien Emden Flutlicht, das Kickers Magazin. Nachdem es in jedem Spiel ein Torspektakel gab, trennte sich unser BSV am letzten Samstag 1:1 von der Zweitbesetzung von 96. Es war aber nicht minder spannend. Ein kurioses Eigentor, ein Platzverweis, ein Kannelfmeter, der gegeben wurde, der Innenpfosten, der eine höhere Führung verhinderte und eine Glanztat unserer Nummer 1. Fassen wir das mal so zusammen, als wenn es ein gerechtes Unentschieden war. Im Studio sind heute Thomas Ahrens, der wie immer die Technik steuert und die Musikauswahl vorgenommen hat. Außerdem haben wir eine Überraschung.

0: Podcast, der an dieser Stelle aber noch nicht genannt wird. Verantwortlich für diese Sendung ist Günther Schmaler. Mein Name ist Stefan Münkewarf. Ich führe Sie heute durch die Sendung. Alles, was wir heute noch vorhaben, erfahren Sie nach der Musik.
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Sie hören Flutlicht, das Kickers Magazin. Ja, was haben wir heute alles in der Sendung? Wir starten nach der nächsten Musik direkt mit der Pressekonferenz vom letzten Samstag. Im Anschluss daran werde ich die Identität des Überraschungsgastes bekannt geben. Wir werden dann noch eine kurze Vorstellung machen, zusammen auf die aktuelle Entwicklung beim BSV eingehen. Im späteren zweiten Teil des Interviews gehen wir dann noch genauer auf seine Vita ein. Außerdem werfen wir einen Ausblick auf das nächste Spiel unseres BSV. Aber alles gleich.

0: Da sind wir wieder aus dem Studio Emden. Wie angekündigt, jetzt die Pressekonferenz vom letzten Samstag.
1: Eröffnet die Pressekonferenz nach dem Regionalligaspiel Kickers Emden gegen Hannover 96. Halbzeitstand 0-0, Endstand 1-1. Und die Analysen zu den Spielen werden die beiden Trainer jetzt machen. Ich begrüße unseren Gästetrainer Lars Berlemann. Und zu meiner Rechten, wie immer, unseren Linde. Ja, dann darf ich dem Gästetrainer erstmal das Wort geben, ja? Bitte.
2: Ja, ich fange mal rückwärts an. Hinten raus hätten wir fast das Spiel auf den Kopf gestellt, durch die zwei Chancen dann am Ende. Wir hätten fast am Ende des Spiels das Spiel nochmal komplett auf den Kopf gedreht mit den zwei Chancen, um dann in Unterzahl das Spiel dann am Ende noch zu gewinnen. Ich glaube, es wäre sehr unverdient gewesen an dem heutigen Tage. Wir haben in der ersten Halbzeit Probleme gehabt, unser Spiel mit Ball richtig durchgedrückt zu bekommen, haben uns so von der Körperlichkeit an der letzten Linie nicht behaupten können, uns schwer getan. Im Gegenzug natürlich dann auch die ersten Chancen dann für Kickers Emden verdient. Trotzdem dann nach der ersten Schwierigkeiten haben wir uns, glaube ich, dann gefangen, haben uns angepasst in der Defensive an die andere Ausrichtung von Kickers Emden heute. Und haben dann natürlich dann mit der roten Karte ein ganz anderes Spiel dann nochmal gehabt, wo ich dann nochmal ein ganz großes Kompliment an meine Mannschaft aussprechen möchte, wie sie das dann in Unterzahl gelöst hat, dann 30 Minuten lang. Wie sie dann zurückgekommen ist nach dem 0-1 und dann halt nochmal, wie gesagt, dann alles gedreht hat, alles versucht hat, dann nochmal hier was mitzunehmen. Und deswegen großes Kompliment an meine Mannschaft.
1: Ja, Linde, wir belohnen uns nicht, ne? Ich gebe mal weiter.
3: Ja, moin in die Runde. Ist, glaube ich, auch wieder schwer heute. Es war schon ähnlich wie gegen Delmenhorst, dass du eigentlich als Sieger aussiehst und dann durch 5 Minuten, 6 Minuten so das Spiel nochmal wild wird. Lars hat es ja gesagt, am Ende kannst du sogar vom Glück reden, dass du das Spiel nicht verloren hast, weil wir einfach dann ein bisschen ungeduldig wurden. Vielleicht auch, dass die Jungs sich selber gestresst haben, dass sie den Sieg nicht eingefahren haben. Trotzdem waren wir wieder einen Schritt weiter. Wir haben heute besser verteidigt. Wir haben mal nicht so viel Gegentore gekriegt, weil man sieht es ja auch, Hannover hat sehr, sehr gut verteidigt gegen unsere Stürmer da vorne, haben die gut weggearbeitet. Luke hat kaum einen Stich gehabt, Theo hat Probleme gehabt, Nick kam nicht so richtig rein. Darum, und es wird auch in der Saison immer mal so sein, darum, ja, schwer jetzt gerade für mich Worte zu finden. Ich finde es einfach, die Jungs haben es gut gemacht heute, haben sich wieder nicht belohnt, aber daran müssen wir arbeiten. Es wird Tage geben, da werden wir so ein Spiel ziehen, da werden wir das Spiel gewinnen. Und am Ende darf man auch nicht vergessen, dass Hannover 96 eine sehr, sehr gute Mannschaft hat. Was sie noch einwechseln konnte, was da für Power reinkommt, das darf man auch nicht unterschätzen. Also, wie gesagt, im Großen und Ganzen hätte ich den Dreier gerne behalten, aber damit müssen wir umgehen und es geht immer weiter.

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1: Moin, hier ist Flutlicht, das Kickers Magazin. So, die Spannung ist jetzt ans Unermessliche gestiegen. Wir begrüßen ganz herzlich heute im Studio unsere Nummer 1 im Tor beim BSV, Luca Petzold. Hallo Luca.
2: Hi.
1: So, da bist du endlich. Ja, was wollen wir als erstes fragen? Du bist schon seit Anfang des Jahres hier. Du kennst also den Anfang sozusagen, wie das hier losgegangen ist von dieser Saison. Was sind so die Unterschiede zum Anfang des Jahres und zur jetzigen Saison?
2: Zu letzter Saison meinst du oder allgemein?
1: Allgemein, erstmal so. Letzte Saison war es ja mehr noch so eine eingespielte ältere Herrentruppe, sag ich jetzt mal, so vorsichtig. Und jetzt seid ihr ein junger Haufen.
2: Ja, also ich glaube, das ist auch so der größte Unterschied, das Alter. Mhm. Also wir sind eine deutlich jüngere Mannschaft, was aber auch nicht unbedingt schlecht ist. Die Jungs haben Hunger, die sind ambitioniert. Das sieht man auch im Training. Und macht aktuell, auch wenn die Ergebnisse nicht ganz so sind, wie wir uns das erhofft haben, trotzdem Spaß mit den Jungs.
1: Ja gut, Ergebnisse sind ja sekundär, sagte mal der Trainer, was natürlich nicht ganz stimmt. Aber man merkt schon, es ist eine Veränderung drin, ein ganz anderer Zug und auch eine Menge große Entwicklung und eine Menge Potenzial. Du bist seit Beginn der Saison jetzt die Nummer 1. Letzte Saison musstest du dich abwechseln. Wie hast du das empfunden? Immer so zwei Spiele spielen, zwei Spiele draußen. Ich stelle mir das sehr schwierig vor.
2: Ja, also ich glaube, es ist nicht üblich so im Herrenbereich, dass man sich da abwechselt, vor allem im Tor. Als Feldspieler ist es dann trotzdem nochmal was anderes. Aber ich glaube, der Mo und ich, wir haben das beide ganz gut angenommen. Klar war es ein bisschen ungewohnt, wenn man dann alle zwei Wochen wieder aus dem Rhythmus rausgenommen wurde. Aber ich finde, wir haben das Beste draus gemacht und haben auch beide gute Leistungen gebracht.
1: Das stimmt, das war schwierig. Also gerade so für uns als neue Torhüter war es erstmal schwierig auseinanderzuhalten, weil ihr beide eigentlich sehr gute Leistungen gemacht habt und das war interessant, aber ich habe das auch noch nicht so gesehen, gerade dass man noch so...
2: Ja, ich glaube, es war auch ein bisschen so der Situation geschuldet, weil es jetzt auch nicht mehr um so viel, also es ging nicht mehr um Abstieg oder Aufstieg. Ja. Ich glaube, wenn es da jetzt noch um ein bisschen mehr gegangen wäre, wäre es vielleicht auch wieder anders gewesen. Mhm. Aber ich glaube, dadurch, dass die Trainer wussten, dass wir beide spielen wollen, haben sie da eigentlich für sich die beste Lösung gefunden.
1: Wie kommt man eigentlich von den hohen Süden hier in den hohen Norden sozusagen? Ist natürlich ein interessanter Schritt. Wie kam das damals zustande?
2: Ja, es lief viel über Kontakte auch. Ich hatte ja letzte Saison, bin ich ja erst im Winter gekommen. Davor war schon am Anfang der Saison, gab es mal Gespräche mit Henning. Da hat es dann leider nicht geklappt. Da wurde sich dann für Norman entschieden. Und ja, wo es dann hier klar war, dass ein neuer Torhüter gesucht wird, und bei meinem alten Verein jetzt auch intern ein paar Probleme gab, wo von meiner Seite aus nicht alles so lief wie besprochen am Anfang, ist dann auch relativ schnell der Kontakt wieder zustande gekommen und bin jetzt froh, hier zu sein.
1: Ja, wir auch und mehr hören wir von dir gleich nach der Musik.

0: Hier ist Kickers, das Fluglichtmagazin. Andersrum, Fluglicht, das Kickers-Magazin. Ich wollte wissen, ob Sie aufgepasst haben. Immer noch im Studio, Luca Petzold. Du bist jetzt 24 Jahre alt, also eigentlich schon einer der fast ältesten im Kader. So weit wollte ich jetzt nicht gehen, aber zumindest jemand, der eine Menge erlebt hat. Kannst du uns mal so deine ersten Anfänge sagen, wie du Fuß gefasst hast im Fußball?
1: Ja, durch meinen großen Bruder. Der hat damals bei uns zu Hause im Heimatverein gespielt. Meine beiden Eltern waren auch Trainer im Verein, also haben mich und meinen Bruder dann trainiert und so hat quasi alles mit vier damals angefangen. War damals auch gar nicht im Tor, eher auf dem Feld im Sturm rumgerannt.
0: Ja gut, die Statur dafür hast du ja, von daher passt es.
1: Genau, und dann, ich weiß gar nicht, mit 12, 13 gab es damals einen Sichtungstag bei uns in Bamberg, wo uns mich und noch ein anderer Spieler wurden wir angemeldet von unserem damaligen Trainer.
0: Okay.
1: Und da habe ich mir kurz vor den Fuß tatsächlich gebrochen.
0: Oh, okay.
1: Und konnte dann nicht als Feldspieler hin, weil ich nicht wirklich laufen konnte. Und war trotzdem ab und zu mal, wenn unser Torhüter krank war, im Tor. Und,
0: okay, das hat gereicht.
1: Ja, zum Glück.
0: Zum Glück, ja.
1: Weil ich mir dachte, ich muss da nicht so viel laufen im Tor und bin dann als Torwart hin und hat dann geklappt. Und seitdem stehe ich quasi im Tor.
0: Ja, aber unterschätzt man nicht. Also als Torwart muss noch eine Menge laufen. Gerade in der Spielweise jetzt bei unserem neuen Trainer, der will das ja, dass ihr da sehr viel mitspielt. Für uns Fans ist das immer ein bisschen herzerreißend, sage ich jetzt mal, weil das immer gefährliche Situationen gibt, auch wenn man die nicht will. Okay, du bist in der Jugendmannschaft von Nürnberg gewesen, habe ich gehört. Ja. Im Internat hast da auch einige Spiele gemacht.
1: Genau, in Nürnberg war ich noch nicht im Internat.
0: Ach so,
1: da war ich
0: noch
1: zu Hause.
0: Okay.
1: Kann nicht sagen, wie viele, aber habe da auch regelmäßig gespielt und von da aus bin ich dann nach Erfurt in der 19 und das war dann ein
0: Internat. Das war das Internat, genau. So war das. Habe ich nicht richtig zugehört. Nee, okay, weitere Stationen danach war das interessant. Du hast in der dritten Liga gespielt bei der Spielvereinigung Bayreuth. Die haben unter anderem gegen Meppen 3-0 gewonnen, also da war kein Fallobst. Was ist denn so dein schönstes Erlebnis an die dritte Liga?
1: Da würde ich sagen, das Spiel in Dresden. Haben wir damals 2-1 gewonnen. Das war, glaube ich, auch erst mein drittes Drittligaspiel. Und das war schon nicht schlecht. Damals waren es, glaube ich, 25.000.
0: Ja, Dresden ist immer eine Wand da. Ne? Also das auch als Torhüter kann ich mir das fast nicht vorstellen, wenn die hinter einen stehen. Ja. Die sind natürlich sehr laut. Wir waren auch damals mit Kickers in Dresden. War auch Freitag los, Samstag spielen, Sonntag zurück. Selbst als Fans, das ist immer eine lange Fahrt gewesen, aber auch immer wieder schön. Ja, interessant auch, du warst bei Balinger SC als Stammtorhüter, bist dann hierher gekommen und du hast tatsächlich eine Gelbsperre absetzen müssen als Torwart.
1: Ja.
0: Was war denn da los?
1: Ja, in Balingen war es so, wir waren relativ weit unten in der Tabelle, also es war dann der sogenannte Abstiegskampf und da geht es dann schon mal ein bisschen emotionaler auf dem Platz her und dann das eine oder andere.
0: Also meiste wegen Meckerei, höre ich hier raus.
1: Ich glaube, zwei oder drei wegen Meckern waren dann am Ende schon dabei und dann nochmal zwei
0: okay.
1: So.
0: Ja, passt schon. Wir machen gleich noch eine kleine Quizrunde. Wir sind nämlich schon wieder bei 3 Minuten und ich kriege Ärger von der Technik hier. Und darum machen wir erstmal ein bisschen Musik.
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0: So, wieder on air. Da sind wir wieder zurück hier im Studio. Wir wollen eine kleine Quizrunde machen. Habe ich schon mit Theo gemacht und auch mit Linde. Ich habe die Fragen allerdings ein bisschen abgeändert. Eigentlich entweder oder, bis auf die allerletzte. Aber schauen wir mal, wie du dich schlägst. So, welche Torwartregel sollte abgeschafft werden oder neu eingeführt werden?
1: 5 Sekunden beim Abschluss.
0: Okay. Vormittags- oder Nachmittagstraining?
1: Vormittags.
0: Kraftraum oder Ausdauerlauf?
1: Kraftraum.
0: Da will er nicht laufen, der Torwart. Kunst- oder Naturrasen?
1: Naturrasen.
0: Ja, das ist klar. Im Bus zur Auswärtsfahrt, Musik auf den Ohren oder zocken mit den Kollegen?
1: Oh, Musik auf den Ohren.
0: Musik auf den Ohren. Okay, was haben wir denn noch? Kurzärmeliges Trikot oder Langarm-Torwart-Trikot mit Polsterung?
1: Kurzärmeliges Trikot.
0: Ja, manche mögen ja nicht so gerne, aber gut, okay. Du trägst zwar das Torwart-Dress, wie wir jetzt ja wissen, aber was gefällt dir besser, das Heim- oder das Auswärtstrikot von Kickers?
1: Heimtrikot.
0: Keiner mag das Auswärtstrikot. Ich finde es eigentlich ziemlich geil. Aber gut. Mannschaftsfahrt. Ballermann oder Bamberg?
1: Ballermann.
0: Ah, schwierige Frage. Ich weiß, kannst du Kollegen auch mal deine Heimat zeigen. Wenn du kein Fußballer wärst, wärst du dann eher ein Trainer oder ein Schiedsrichter, wenn du was mit dem Sport zu tun hättest?
1: Eher ein Trainer.
0: Okay, keiner will Schiedsrichter werden. Auch das ist immer dasselbe. Und zu guter Letzt, hattest du bereits einen Spitznamen jetzt oder in der aktuellen Mannschaft?
1: Früher haben sie mal Pezzo gesagt.
0: Pezzo gesagt. Ja, wobei Luca ist ja auch kurz genommen.
1: Ja, ist relativ kurz.
0: Ja, gut, alles klar.
1: Also hier habe ich keinen.
0: Ja, noch nicht.
1: Noch nicht.
0: Genau. Musst du dir arbeiten.
1: Ja, genau.
0: Kriegen wir hin. Alles klar, bis gleich dann.

0: Hier ist immer noch Flutlicht, das Kickers-Magazin. Moin nochmal. So, wir haben noch ein großes Fußball-Highlight am Wochenende, außer dass die erste spielt. Unsere U19 spielt nämlich im Niedersachsen-Pokal gegen die Vertretung von Wolfsburg. Das wird interessant sein. Im Ostfriesland-Stadion ab 14 Uhr ist Anpfiff. Eintritt 2 Euro. Kommt bitte zahlreich, unterstützt unsere Jungs. Die haben es echt verdient. Und vielleicht schaffen die ja die große Überraschung da. Ich habe gehört, Luke, ihr seid auch da mit einigen Spielern.
1: Ja, wir haben vorher noch Training und danach werden viele da sein und sich das anschauen.
0: Da kann man sich ja erst das Training der Ersten angucken und dann das Spiel. Ja, das wäre natürlich ein Highlight. Ja. Abschlusstraining ist das, ja, ne?
1: Ja, ist Abschlusstraining, ja.
0: Kann man auch sehen, wie sich eure Verletzungen langsam wieder an die Mannschaft ranarbeiten. Der Stand ist niedriger geworden, oder?
1: Ja, deutlich. Also es waren ja dann am Anfang doch relativ viele, aber es ist schon deutlich besser geworden.
0: Ist auch ein Grund gewesen für die vielen Gegentore, dass da keine eingespielte Abwehr vor dir stand. Also das zumindest so die Meinung von den Außenstehenden. Gut, mehr haben wir erstmal nicht, außer dass wir gleich noch ein bisschen was über unseren nächsten Gegner sagen nach der Musik.

0: Zum letzten Mal melde ich mich aus dem Studio mit unserem Studiogast Luca Petzold. Ganz kurz aufs Spiel am Sonntag gegen Bremer SV. Du warst letzte Saison im Tor dort. Wir haben gerade schon so ein bisschen darüber gesprochen. Also ich werde dich jetzt nicht ärgern oder so. Generell schönes kleines Stadion, aber der Platz nicht so toll, sagtest du.
1: Ja, war zumindest letzte Saison. Ich weiß nicht, wie es mittlerweile ist.
0: Ja, wird sich wahrscheinlich nicht so viel geändert haben. Bremer SV, ich habe gehört, die haben richtig viele neue Spieler. 21 Spieler haben den Verein verlassen, 17 Neuzugänge. Die haben jetzt noch einen Torhüter verpflichtet auf den letzten Drücker. Also großer Umbruch, aber letzte Woche 2-2 gegen Schöning. Also da müsst ihr auch aufpassen. Also, aber passt ja so vor jedem Gegner auch. So langsam lichtet sich ja auch, wie gesagt, die Verletztenliste, das habe ich schon gehört. Wie seht ihr das? Was ist dein Tipp?
1: Ein Sieg für uns auf jeden Fall.
0: Sieg für uns auf jeden Fall. Möchtest du tippen, Thomas? Thomas will nicht tippen. Möchte meine Tochter tippen, die jetzt auch im Stadion ist? Die will auch nicht tippen. Keiner will tippen. Gut, dann lege ich mich mal auf ein schnuckeliges 0-2 fest. Ich muss jetzt nochmal 0 sagen.
1: Würde ich so unterschreiben.
0: Hervorragend, so wichtig hören. Gut, alles klar. So, nächste Woche geht's weiter mit Flutlicht, dem Kickers-Magazin. Dann mit unserem zweiten Team Judith Goldschmidt und Günther Schmaler. Günther Schmaler war und ist auch verantwortlich für die heutige Sendung. An der Technik war Thomas Ahrens. Besten Dank, Thomas. Ebenfalls ein großes Dankeschön nochmal an unseren Studiogast Luca. Danke, dass du hier warst.
1: Danke auch.
0: Möchtest du noch jemanden grüßen? Letzte Chance.
1: Nee, habe ich gerade, fällt mir keiner ein.
0: Okay, dann grüßt er alle, die er kennt. So, das machen wir jetzt einfach. Am Mikrofon führte sich Stefan Münkewaff durch die Sendung. Schalten Sie auch nächste Woche wieder ein. Wir wünschen allen einen schönen Sonntag und ein erfolgreiches Wochenende.

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1: Ich bin Dirk Zeitler. Nach den Angriffen auf das Stromnetz in Brandenburg und Nordrhein-Westfalen wird weiter über einen besseren Schutz diskutiert. Hans-Walter Boris vom Bundesverband für den Schutz kritischer Infrastrukturen sprach im rbb-Inforadio von einer neuen Dimension der Bedrohung.
2: Boris bezeichnet die Angriffe als hybride Vorkriegsführung und sagt, eigentlich sei das eine Aufgabe für die Bundespolizei. Die technischen Schutzmöglichkeiten seien vorhanden, könnten die Unternehmen aber das 4- bis 6-fache kosten. NRW-Innenminister Reul fordert unter anderem eine Diskussion über Videoüberwachung und Drohnenabwehr. Dafür müssten zunächst allerdings die gesetzlichen Grundlagen und Fragen zu Zuständigkeit, Qualifikation und Haftung geklärt werden. Das sagte der Brandenburger SPD-Innenpolitiker Stohn. David Riemer, Nachrichtenredaktion.
1: Der zweimalige Kanu-Olympiasieger Ronald Raue ist neuer Staatsminister für Sport im Bundeskanzleramt. Bundeskanzler Merz ernannte den 44-Jährigen zum Nachfolger der CDU-Politikerin Christiane Schenderlein, deren Wechsel ins Gesundheitsministerium schon vor der Sommerpause verkündet worden war. Als vorrangige Aufgabe Raues sieht Merz die deutsche Bewerbung für die Olympischen Spiele in den Jahren 2036, 2040 oder 2044. Billigbestellungen aus China sollen in der EU bald teurer werden. Ab November soll für kleine Pakete aus dem Onlinehandel eine neue Bearbeitungsgebühr fällig werden. Damit will die EU gegen die riesigen Mengen günstiger Importware vorgehen.
3: Die EU will den Direktversand aus Drittländern, vor allem China, zollfrei und fast unkontrolliert abschaffen. Was im November kommt, die Bearbeitungsgebühr, ist bereits die zweite Stufe des Plans. Schon im Juli fiel die bisherige Zollfreigrenze von 150 Euro. Seither gilt für die kleinen Sendungen ein Pauschalzoll von 3 Euro. Schon dieser Zoll hatte die Einfuhren sinken lassen. So soll es jetzt auch weitergehen, meint die EU. Aus Brüssel, Dieter Ebeling.
1: Nach dem Wiederaufflammen des Irankriegs sind die Spritpreise erneut gestiegen. Superbenzin der Sorte E10 kostete laut ADAC im bundesweiten Tagesdurchschnitt gestern 2,21 Euro pro Liter. Das ist ein neuer Höchststand und übertraf den bisherigen Rekord aus dem März 2022.
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1: Zum Wetter, die aktuelle Vorhersage des Deutschen Wetterdienstes. Abends vielfach stark bewölkt und gelegentlich Schauer oder schauerartiger Regen, vereinzelt auch Gewitter. Nachts dann zunächst weitgehend trocken, in der zweiten Nachthälfte breitet sich dann allerdings von der Nordsee bis zur Oder neuer Regen aus. Tiefstwerte 19 bis 12 Grad. Morgen im Norden wieder viele Wolken und gebietsweise Regen, am Nachmittag auch vereinzelte Gewitter. Im Südwesten dagegen viel Sonne und Höchstwerte bis 32 Grad, im Norden deutlich kühler.
0: Das waren die Nachrichten.
4: Moin, mein Name ist Onno Honken, das ist Rheinfluss. Eine Stunde lang Musik mit mir. Gemixt von DJ Stylex. Ja, und als erstes hören wir hier jetzt Ugly Duckling mit Just a Little Samba, das Instrumental. Danach hören wir die Beatnuts mit Superbad. Elda Sensei, die Reality Brothers, was Exotisches. Capital Tax, Mantronics, Mr. Liv. Danke. Und so weiter. Wir hören uns gleich wieder.
5: Okay.

Ja, und hier nochmal als Mitglied des Emder Friedensforums ein kleiner Veranstaltungshinweis. Am 10.09. um 19 Uhr in der Grünen Steh findet die Veranstaltung Die neue Wehrpflicht, wie soll ich mich entscheiden, statt. Der Referent heißt Peter Tobiassen und es wird bestimmt interessant. Also alle jungen Leute, noch einmal, die neue Wehrpflicht, wie soll ich mich entscheiden? 10.09. 19 Uhr in der Grünen Steh.

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Ja, das war der Summertime Blues von Elder Sensei. Und jetzt kommen die Reality Brothers mit Open Doors. Viel Spaß!

Ja, das war nochmal Mr. Liv von dem Album The Life and Death of the Scenery. Das ist jetzt ein Beat von Five Life Cypher. Und nochmal zwei Dinge, also die nächste Sendung kommt am 1. Oktober. 19 Uhr Radio aus Friesland mal wieder. Ihr hört natürlich Reimfluss, ohne irgendein Mikrofon. Wie immer. Ja, und dann nochmal der Veranstaltungshinweis. Also am 10.09. 19 Uhr in der Grünstee in Emden findet statt die neue Wehrpflicht. Wie soll ich mich entscheiden? Mit Peter Tobiassen. Und als nächstes hören wir gleich Mass Pike mit 54th Regiment. Viel Spaß!

Ja, und jetzt kommen nochmal zwei Instrumentalstücke. Also einmal dies hier. Das ist Pete Rock mit True Master. Und gleich nochmal die Alcoholics mit Only When I'm Drunk. Und dann ist es auch schon Zeit für mich gleich abzumoderieren.

Also gut, dann nutze ich mal die Instrumentalstille hier und moderiere ab. Also mein Name ist Onno Onken. Ich war verantwortlich für die Sendung Reimfluss. Die nächste Sendung kommt am 1. Oktober, 19 Uhr, Radio aus Friesland. Und ja, als nächstes hören wir dann nochmal kurz Joey Chavez, die Farai und Feel the Agony mit Worldwide. Also tschüss, bis zum 1. Oktober dann.

0: sprach im rbb-Inforadio von einer neuen Dimension der Bedrohung.
1: Boris bezeichnet die Angriffe als hybride Vorkriegsführung und sagt, eigentlich sei das eine Aufgabe für die Bundespolizei. Die technischen Schutzmöglichkeiten seien vorhanden, könnten die Unternehmen aber das 4- bis 6-fache kosten. NRW-Innenminister Reul fordert unter anderem eine Diskussion über Videoüberwachung und Drohnenabwehr. Dafür müssten zunächst allerdings die gesetzlichen Grundlagen und Fragen zu Zuständigkeit, Qualifikation und Haftung geklärt werden. Das sagte der Brandenburger SPD-Innenpolitiker Stohn. David Riemer, Nachrichtenredaktion.
0: Nach einer Attacke auf eine Baustelle in der Nähe des Münchner Ostbahnhofs und von Gebäuden mehrerer Rüstungsunternehmen spricht Bayerns Innenminister Herrmann von Brandanschlägen. 2 Bulgaren wurden festgenommen, nachdem in der Nacht Brandsätze auf eine Baustelle geworfen worden waren. Mindestens einer der Brandsätze hatte ein Feuer ausgelöst, das Polizisten löschten. Nach dem Wiederaufflammen des Iran-Kriegs sind die Spritpreise erneut gestiegen. Superbenzin der Sorte E10 kostete laut ADAC im bundesweiten Tagesdurchschnitt gestern 2,21 Euro pro Liter. Das ist ein neuer Höchststand und übertraf den bisherigen Rekord aus dem März 2022.
2: Die USA hatten vor wenigen Tagen ihre Angriffe auf den Iran wieder aufgenommen. Der wiederum reagiert mit Gegenangriffen und diese neue Eskalation hat die Rohölpreise wieder in die Höhe getrieben. Obendrauf kommt das Niedrigwasser am Rhein. Das sorgt für höhere Transportkosten und auch das macht sich an den Preisen an der Tanksäule bemerkbar. Autofahrer müssen also weiterhin tiefer in die Tasche greifen und Entlastung ist nicht in Sicht. Fiona Reinhardt, Nachrichtenredaktion.
0: Die deutsche Wirtschaft könnte in diesem Jahr laut unerhofft guten Konjunkturprognosen ihre langjährige Krise überwinden. 5 führende Wirtschaftsforschungsinstitute haben ihre Erwartungen für 2026 kräftig erhöht. Das deutsche Bruttoinlandsprodukt könnte demnach annähernd doppelt so schnell wachsen wie bisher erwartet und die seit 2022 nicht mehr erreichte Marke von 1% deutlich überschreiten.
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0: Zum Wetter, die aktuelle Vorhersage des Deutschen Wetterdienstes. Abends vielfach stark bewölkt und gelegentlich Schauer oder schauerartiger Regen, vereinzelt auch Gewitter. Nachts dann zunächst weitgehend trocken, in der zweiten Nachthälfte breitet sich dann allerdings von der Nordsee bis zur Oder neuer Regen aus. Tiefstwerte 19 bis 12 Grad. Morgen im Norden wieder viele Wolken und gebietsweise Regen, am Nachmittag auch vereinzelte Gewitter. Im Südwesten dagegen viel Sonne und Höchstwerte bis 32 Grad, im Norden deutlich kühler.
3: Das waren die Nachrichten.
4: Für den Inhalt der folgenden Sendung ist Michael Eden verantwortlich.

Ja, willkommen zu einer Stunde Radio Me Drescher hier bei Radio Ostfriesland. Ja, und jetzt wieder eine normale Sendung. Letztes Mal auch kein Spezial. Ja, muss ja immer auch mal was Neues vorstellen. Gibt so viel Zeug, ne? Ist halt so. Und so viel geiles Zeug. Aber natürlich sind die Rubriken Triple Thrash Street und die Grind Attack. Die wird es natürlich geben und natürlich auch zu Beginn den El Clasico, wie gewohnt. Das lassen wir uns nicht nehmen, wie die gute Laune. Seit 1990 dabei. Oh ja, irgendwie waren die eigentlich gar nicht so richtig weg, sind aber irgendwie auch nie so richtig groß durchgestartet, aber schon natürlich bei einigen bekannt. Die Rede ist, ja, von Monstrosity, genau. Und Miller ist ja auch noch, Mark van Erb und Lee Harrison sind sogar noch dabei, seit 1990, also haben schon ein paar Jahre auf den Kasten. Und dieses Jahr, genau, kam ein richtig geiles Album raus, Nummer 7. Ja, wie gesagt, ich finde die ein bisschen unterbewertet. Und das war gerade ein Song vom Album Millennium, das zweite der Band, am 3.8., Ende August, so war es, genau, Ende August erschienen. Und das war das, wie gesagt, zweite Album der Band und das letzte Album mit dem guten alten Corpse Grinder, der dann ja zu Cannibal Corpse gewechselt ist. Und alles andere ist natürlich Geschichte. Gute Band, wie gesagt, sollte man öfters mal auf dem Plattenteller drehen lassen, aber auch ruhig die Anlage an, damit man was mitbekommt. Das ist ja irgendwie doof. Man sieht auch spannend aus. Ist egal, ich rede mich schon wieder. Ohne Kopf, aber mit Kragen. So, weiter geht's hier. Ja, von der nächsten Band habe ich auch ein Review gemacht bei Time for Metal. Also wer Bock hat, kann da was nachlesen. Atomic Aggressor. Davon ist die Rede auch schon länger im Geschäft. Sogar noch länger als Monstrosity. Aber nicht ganz durchgehend. Von 85 bis 92 waren die am Start, haben 3 Demos rausgehauen. Und dann war erstmal irgendwie Schluss bei den Chilenen. Und dann 2007 waren sie auf einmal wieder da. Aber so richtig 2014 würde ich mal sagen. Denn dann kam das erste Album heraus. Und dann ruckizucki kam gleich 5 Jahre später, 2019, eine EP. Und jetzt, knappe 7 Jahre, Album Nummer 2. Oh, da kann man sich ja auf 2035 freuen. Hier ist Atomic Aggressor Soul Degradation vom Album The Occult Forces.

Ja, Atomic Aggressor. So, schöne Grüße gehen alle raus. Thrasher da draußen an die weißen Turnschuhträger. So, los geht's hier mit der Triple Thrash Suite. Wie immer gewohnt, zwei Songs, da melde ich mich nochmal. Und dann der dritte. Aus Nyköping, Schweden, stammt die Formation Mesro. Seit 87 auch schon unterwegs. Vorher Necromancy, dann Dark Ripper, aber das ganz kurz. Auch nochmal kurz RIP in 87, aber dann umbenannt bis 93 am Start und ab 2005 irgendwie nochmal und ab 2021 wieder so ganz. 1990 kam das Debüt, 2023 Album Nummer 2. Kann man so machen. 2025 dann Album Nummer 3, nun wollen sie es wissen und nun haben sie eine neue Single auf dem Markt, In the Labyrinth of Eternal Suffering. Und danach gibt es eine junge Truppe aus North Carolina, die seit 2023 aktiv ist. Die Deceptor, schöner 80er, 90 orientierter Thrash Metal mit Death-Anteil und sogar ein bisschen progressives Zeug. Also, und dann melde ich mich wieder, wenn ihr Messer und die Deceptor mit ihrem Stück Human Cavity vom Album Reign of Terror gehört habt. Bis gleich.

Jo, Teil 1 und Teil 2 der Triple Stress Republik mit Mesro und natürlich die Setur. So, was fehlt? Teil 3. Ja, aus Marburg kommen Making the Gold Machine unter anderem und The Knife. Ja, die mag ich wohl. Und auch die, übrigens die Thrasher von Face Down Hero, die jetzt schon seit 2004 dabei sind, dürften also wahrscheinlich länger aktiv sein wie die anderen Kommandos. Und bis 2017 gab es 6 Alben und dann wurde es ein bisschen wegen Corona wahrscheinlich etwas ruhig. Aber nun, ja, nee, nun ging's ab und ein neues Album erscheint. So sieht's nämlich aus. Würde ich sagen, Ghost of Gilead von dem Album The Ecstasy werde ich euch jetzt mal eben vorstellen. Oder nicht? Ich weiß nicht. The Ecstasy of Cold ist der richtige Name des Albums. Ghost of Gilead von der Band Face Down Hero aus Marburg. Viel Spaß.

So, das war die Triple Threat Suite Rubrik. Und bevor ich jetzt mal ausnahmsweise mal ein bisschen Death-Metal mache, liegt mir sonst eigentlich nicht so. einen kleinen Konzerthinweis, der ich selber wahrscheinlich nicht hingehen kann, weil ich denn an dem Tag auf Norderney bin. Aber Großhollwedel, wer kennt's nicht, ist mal wieder das Scheunengedresche. Jawohl, jedes Jahr sehr geil. Super Organisation, macht immer Spaß. Und 19 Uhr geht's da los. Und zwar mit Comarec. Dann kommt um 4 nach 8 Exilist. Um 21.30 Uhr kommen meine Kumpels von Neophobic, die auch Mitveranstalter sind. Und um 22.45 Uhr meine Freunde von Flashworks. Sehr geil. Und dann um 0 Uhr der Headliner und Kollegen aus Bremen von Final Plague. Also, wer nichts vorhat, so wie ich, unbedingt hinfahren. Was das Schlimme an der ganzen Sache, der Eintritt ist frei. Ja, da kann man ja auch gar nicht mehr Nein sagen. Übernachtungsmöglichkeiten vor Ort gibt es auch ein bisschen begrenzt natürlich. Aber Fahrt nach Großhollwedel. Es lohnt sich auf jeden Fall. Wenn ich das nur irgendwie möglich machen kann, komme ich auch noch nach. Aber das wird natürlich schwer. So, in diesem Sinne, weiter geht's jetzt hier mit ein bisschen Death-Metal. Ne? Kann man machen, auch mit ganz, ja, recht, ja, ungekannte Personen, kann man quasi sagen. Wer kennt schon Rick Ross oder Terry Butler von Death damals? Ja, kennt ja keiner. Matt Harvey, Gus Reyes, kennt auch keiner. Aber die spielen zusammen. Nennen sich Left to Die. Ja, ne? Das sagt eigentlich auch schon alles. Ne? Und die haben jetzt alte Mantas und Death-Sachen nochmal neu eingespielt. Macht man irgendwie überhaupt nichts verkehrt mit. Super geiles Album, kann ich nicht anders sagen. Initium Mortis heißt jenes welches. Und jetzt kommt Witch of Hell.

0: Geil.
1: Hatte ich schon erwähnt, dass das geil war, hatte ich schon gesagt, ne? Left to die. Und ja, was auch ziemlich geil ist, ist folgender Spaß.
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Tja, der hat Schmerzen. So soll's sein. Das war die Great Attack. Sehr, sehr geil. Ich liebe es. I love it. Acidic Demise. Gore Grind aus der USA. Habt ihr zu Beginn gehört? Ganz frisch eigentlich 2026 hat das Duo Desi und Andre auch bei Maggots unterwegs. Hier ist EP raus und das musste ich natürlich unbedingt hier spielen. Ist klar. Disaster Year ist das Album und Corrosive Action war der Song. Danach folgte My Mind's Mind aus den Niederlanden, die so ein bisschen Richtung Belgien schielen und Agathocles sehr abfeiern, hört man auch. Und das Wunderschöne ist eigentlich, die kommen aus Friesland, also unsere Brüder sozusagen, von 98 bis 2002 aktiv und ab 2015 wieder 3 Alben, zig Demos, 6 Splits, 2 EPs und so weiter und so fort. Und nun hat Selfmade Records das Debütalbum aus dem Jahre 1998 veröffentlicht. Genau, ja, wie gesagt, bisschen Agathocles-lastig, deswegen auch Minzcore ist ja so die Bezeichnung für deren Stil. Und ich finde es immer schön, wenn die Bands kurzes Albennamen haben. Between Soothing Consolation and Uncontrollable Madness. So sieht's aus. Dafür ist das Song recht lang. Brainox Suicide. Oder was umgekehrt? Jawohl. Und dann gab's noch was von Haggis. So, genau. Gore Grind meets Grindcore seit 2014 aus Oakland, Kalifornien. Auch dort natürlich jede Menge Splits und EPs. 5 Alben auch schon. Und nun haben sie überlegt, da muss ja was rauskommen. Eine neue EP. So soll es sein. Die 3 Burschen sind natürlich auch alle sehr beschäftigt und noch in anderen Bands unterwegs, so wie sich das gehört. Unter anderem ist aber Johnny am Start, der bei Skeletal Remains Schlagzeug gespielt hat. Hätte ich jetzt so nicht direkt erwartet, aber manchmal ist es eben so, wie es ist. Genau, das war die Grind Attack mit Acidic Demise, My Mind's Mine und Haggis. So, weiter geht's hier, ja, auch mit einer Band, die ich schon reviewed habe, bei Time for Metal. Auch das Album davor schon, wenn ich mich richtig erinnere, ja, seit 2022 dabei. Genau. Und Demo Split und dann kam das Debütalbum 23, da habe ich auch ein Review zugeschrieben. EP aus 25 und eine Split. Die kenne ich beide leider noch nicht, habe ich mir aber schon auf mein Zettel geschrieben, dass die geordert werden. Und jetzt das neue Album. Und die Rede ist dann von der norwegischen Band Horrorfear mit dem Namen Revelations of Gore. Und ihr hört ja jetzt das Stück Compelled to Slaughter.

0: Yo, Horrorfear aus Norwegen vom aktuellen Album Revelations of Gore, das Stück Capellite to Slaughter. Ja, wie gesagt, Review bei Time for Metal. Wer Bock hat, da was nachzulesen. Weiter geht's hier. Was mir aufgefallen ist, was ich eigentlich ziemlich geil finde, aber viel zu selten spiele, ist indonesischen Death Metal. Wer mag das nicht? Außer Zelle. Wer mag das sonst schon nicht? Ne?
1: Absolut.
0: Kann ich ja schon vorweg sagen, nach Nachrichten, wie immer, die Jungs von Radio Gehacktes, Jungs und Mädels, muss ich diesmal sagen. Genau, hier geht's jetzt weiter mit Vertinius aus, wie gesagt, Indonesien. Dort wird die Brutal Death Metal Szene ja noch richtig hochgehalten, mega. Natürlich sind die alle in 25.000 anderen Bands unterwegs, so auch das Duo Hendika und Joss. Hendika hat das ganze Instrumental eingespielt und Joss dann seine schöne Stimmchen rübergehauen, ja. Bekannt von Bands wie The Roaring Carnage oder Departed. So, neues Album raus, genau. Hört auf den Namen NC's Affliction und ihr hört jetzt den Song Suffering, Misery and Slaughtering.

Ja, herrlich. Vörtinges aus der Indonesien. Ja, da werde ich mal ein bisschen mehr wieder aktiv werden. Vom Album, was sagte ich hier, muss ich nur selber nochmal nachgucken. Incessant Affliction, das Stück Suffering, Misery and Slaughtering. Ja, jetzt gibt es hier noch gleich zwei mal was gekloppelt, denke ich mal. Worum geht's so? Und danach, wie gesagt, nach einer richten die Sendung Radio gehackt ist mit ihrem Metal Querbeet. Ja, Deathgrave, so sieht's aus. Eine schöne Mischung aus, ja, wir machen die Grind, Punk, Death, ja, bisschen dissonante Klänge dazu. Ist der Greg Wilkinson dabei? Könnte man kennen, denn er ist auch noch bei Autopsy. Der spielt da an der Gitarre. Aus Kalifornien stammt diese Band und ja, seit 2013 am Start. 2018 kam das Album Nummer 1 quasi und jetzt das dritte. Auch da habe ich schon Review zu gemacht bei Time for Metal. Hell is Evil heißt das Ding und Hard to Swallow, der Song. Und danach kommt Torturorama, auch ein schöner Name, könnte man auch eine Fernserie rausmachen. Death Metal aus Belgien, haben wir auch nicht mehr so oft, muss ich sagen. Ja, mit einem ziemlich schönen, unlesbaren Logo, da bin ich mit dabei. Ja, zwei EPs und Album und jetzt kommt das zweite heraus, jawohl. The Elaborate Theater of the Macabre und ihr hört den Song Zombie Disposal. Ja, und jetzt habe ich es tatsächlich gesagt. Für den Inhalt der Sendung war Michael Dehn verantwortlich. Wir hören uns wieder in 14 Tagen und tschüss.

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1: Ich bin Dirk Zeitler. Nach der Sabotage am Stromnetz in Südbrandenburg prüft die Brandenburger Polizei ein Bekennerschreiben. Nach den Angriffen auf das Stromnetz in Brandenburg und Nordrhein-Westfalen wird weiter über einen besseren Schutz diskutiert.

0: Die Fluggäste wurden aufgefordert, das Gebäude zu verlassen. Laut Bundespolizei habe eine Frau beim Service Point gesagt, sie habe einen gefährlichen Stoff dabei. Bei der unbestimmten Substanz konnte eine Gefahr nicht ausgeschlossen werden, sagte ein Sprecher. Deswegen wurde der Gefahrgutalarm ausgelöst. Die deutsche Wirtschaft könnte in diesem Jahr laut unverhofft guten Konjunkturprognosen ihre langjährige Krise überwinden. 5 führende Wirtschaftsforschungsinstitute haben ihre Erwartungen für 2026 kräftig erhöht.
1: Trotz all der Hiobsbotschaften der vergangenen Jahre sind die deutschen Unternehmen offenbar widerstandsfähig. Das liege unter anderem am schuldenfinanzierten Investitionspaket der Bundesregierung, so die Experten des IFO-Instituts. Aber auch eine gestiegene Nachfrage aus dem Ausland trage zu den positiven Entwicklungen bei. Auch das Deutsche Institut für Wirtschaftsforschung zeigt sich optimistisch und hat seine Prognose für die deutsche Wirtschaft jetzt mehr als verdoppelt. Fiona Reinhardt, Nachrichtenredaktion.
0: Bei seinem zweiten Wahlkampfbesuch in Sachsen-Anhalt hat Bundeskanzler Merz erneut vor Folgen einer möglichen AfD-Landesregierung gewarnt. Wer möchte, dass Sachsen-Anhalt ein interessanter, auch europäisch interessanter Standort bleibt, der darf am Sonntag nicht die AfD wählen, sagte er in Leuna bei einem gemeinsamen Besuch einer Raffinerie mit Ministerpräsident Schulze. Einen direkten Kontakt zu Wählern gab es wie beim ersten Wahlkampfauftritt des CDU-Chefs in Quedlinburg nicht.
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0: Zum Wetter die aktuelle Vorhersage des Deutschen Wetterdienstes. Abends vielfach stark bewölkt und gelegentlich Schauer oder schauerartiger Regen, vereinzelt auch Gewitter. Nachts dann zunächst weitgehend trocken, in der zweiten Nachthälfte breitet sich dann allerdings von der Nordsee bis zur Oder neuer Regen aus. Tiefstwerte 19 bis 12 Grad. Morgen im Norden wieder viele Wolken und gebietsweise Regen, am Nachmittag auch vereinzelte Gewitter. Im Südwesten dagegen viel Sonne und Höchstwerte bis 32 Grad, im Norden deutlich kühler.
2: Das waren die Nachrichten.
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0: Howdy, Country-Fans. Nein, Quatsch. Hallöchen zu einer neuen Sendung Radio Gehacktes mit mir, Stefan Zerdikowski. Ich bin für den Inhalt der nun folgenden Sendung verantwortlich. Und ich habe einen Gast da mitgebracht.
1: Hi.
0: Warte.
2: Ja.
0: Jetzt nochmal.
2: Hi, ich bin Ida. Ich bin die Tochter.
0: Der Gast da.
2: Yes.
0: So, ihr habt gehört, die Donners. Und das hat sich damals so zugetragen, Papa erzählt vom Krieg, dass sich Darren Raffelli von den Superchargers entschlossen hat, einen weiblichen Gegenpart zu den Ramones zu gründen. Er hat dann halt Lieder für, im Stil der Ramones geschrieben, wollte das aber, dass es eine Frauenband ist, und dann hat man dann am Anfang halt ähnlich einen Bubblegum Pump gespielt. Und später wurde das alles ein bisschen rockiger und besser. Wenn ihr euch mal Videos anguckt und auf die Schlagzeugerin achtet, dann versteht ihr auch, warum die gute Donna C., weil das war der Gag, alle hießen Donna mit Vornamen, kein Schlagzeug mehr spielt, weil die wohl sehr nicht besonders gesundheitsschonend spielt, sag ich mal. Wie auch immer, die Band gibt es seit 13 Jahren nicht mehr, aber ihr dürft die trotzdem alle gut finden. Das waren die Donners. Hat die Donners gefallen, Ida?
2: Ja.
0: Okay.
2: Ich habe vorhin gesagt, dass ich das bestimmt nicht alles mag. Nee. Aber es ist eigentlich voll cool.
0: Alles nicht, nee, das stimmt.
2: Aber die waren gut.
0: So, kommen wir nun zu etwas, was du wahrscheinlich nicht magst.
2: Oh Gott.
0: Als nächstes spielen wir Fear Factory, die 1995 mit The Manufacture ein Album aufgenommen haben, welches mindestens in die Top 50 der einflussreichsten Alben aller Zeiten gehört. Und seit genauso lange streiten sie eigentlich auch um fast eigentlich alles. Um Geld, um Bandnamen, also sie streiten sich so richtig. Und jetzt ist mal wieder der Sänger Burton C. Wells ausgestiegen und wurde durch den Italiener Milo Silvestro ersetzt. Und ihr könnt euch der nun erschienenen Single Roboticist entscheiden, ob er Burton das Wasser reißen kann und wie euch der Song gefällt. Und hier, ja, möchtest du irgendwas zu Fear Factory sagen, die 1989 ein bahnbrechendes Album rausgebracht haben?
2: Tolle Zeit damals.
0: Ida lacht. Okay, wir machen Fear Factory. Bitteschön.
3: The Boy!

0: Hat dir das so gefallen, Nida?
1: Ich fand den davor besser. Der war okay.
0: Okay. Also, ihr habt gehört, Marilyn Manson. Und Marilyn Manson hat ein neues, mittlerweile 13. Album rausgebracht. Und von diesem habt ihr Exit Wounds gehört. Das ist die erste veröffentlichte Single. Und in den letzten Jahren ist der gute Brian hauptsächlich durch richtig miese Live-Auftritte und Gerichtsverhandlungen gegen seine Ex-Partnerin aufgefallen. Den Fokus auf gute Musik wird das neue Album auch nicht lenken. Sorry. Ist ganz okay, aber leider auch nicht mehr. Aber ehrlicherweise bin ich auch nie der größte aller Fans gewesen. Vielleicht sehen die größten aller Fans das auch anders. So, jetzt aufpassen. Ich war am letzten Wochenende in Bourbon und da lief der folgende Song. Ich werde nicht sagen, von wem er ist. Und wenn ihr ein Bier gewinnen wollt, dann müsst ihr weiter zuhören. Es ist nämlich eine Coverversion und es ist mir einfach nicht eingefallen, von wem. Das hat mich dann so bekloppt gemacht, dass ich die Textzeilen bei Google eingegeben habe. Allen, denen ich das vorgespielt habe, die wussten das nach 4 Sekunden und das macht das nochmal deprimierender. Also, wenn ihr mir eine E-Mail schreibt, von wem das Original ist, dann gebe ich euch ein Bier aus. E-Mails an zelle@gmx.net. Czelle. Und dann @gmx.net. So rum. Also, wir spielen jetzt den folgenden Song und ihr könnt ein Bier gewinnen. Bitteschön.

0: Ja, Freunde, Michael Stanne hat ziemlich viele Bands und seine bekannteste ist wahrscheinlich Dark Tranquillity. Und Malte Schäpka ist großer Fan und hat Dark Tranquillity in die Verlosung gebracht und auf Platz 15 ist das eingelaufen vom 1999er Album Projector Under Control. Und jetzt?
1: Jetzt kommt New Model Army with White Coats von 1998. Das war Platz 5 der Hörerwahl und ist ein eher untypischer Song für eine Metal-Sendung. Aber New Model Army geht immer und vom Meilenstein Thunder and Consolation macht man erst recht nichts falsch. Hier also von Carsten Erle vorgeschlagene White Coats.

0: Jetzt. Also muss ich jetzt? Okay. Mhm. Ich dachte, du singst den anderen noch ab oder so. Okay, wenn es eine Band gibt, die man sofort am Gitarrensound erkennt, dann ist es Paradise Lost. Und ich, also mein Vater dachte sich letztens so, die Welt hat viel zu wenig Paradise Lost und denen zu entgegenzutreten. Hier von Shades of God, dem Album Pity the Sadness.
1: Ja, das Album heißt Shades of God und der Song heißt Pity the Sadness.
0: Habe ich doch gesagt.
1: Ja, habe ich auch. Wollte das nur noch klarstellen.
0: Ich habe das gesagt.
1: Hat sie gesagt.
0: Habe ich gesagt.
1: So.
0: Alle haben es gehört.
1: Wir werden jetzt Crippled Black Phoenix spielen und wir haben Crippled Black Phoenix schon mal vorgestellt, aber als Beleg für die Vielseitigkeit der Band möchte ich mal meinen Lieblingssong gerne nochmal spielen, und zwar Beautiful Destroyer. Das ist meiner Meinung nach ein bisschen anders als die anderen Songs vom Album und hier nicht sehr Metal, aber viel Atmosphäre, und darum spielen wir das jetzt. Und der Song geht ein bisschen länger, darum werden wir nach diesem Song auch gleich wieder eine Ansage machen.
0: Yay.
1: Freust dich?
0: Immer.
1: Ja, bitteschön. Crippled Black Phoenix. Langsam und deutlich, Zelle.
2: Adventure.

0: Na, wie hat dir der Song gefallen, Nida?
1: Er war okay, aber er war lang.
0: Zu lang?
1: War okay. So, man hätte die ersten 3 Minuten auf 1 Minute runterkürzen können. Und dann den Song richtig starten können.
0: Verstehe. Ja, das sind Meinungen, die wir jetzt natürlich zulassen. Schmeiß sie gleich raus, wisst ihr ja, aber
1: Hallo?
0: grundsätzlich muss
1: Mama
0: man
1: schmeißt dich aus dem Haus raus.
0: grundsätzlich muss man andere Meinungen noch zulassen können. So, wir spielen jetzt Queensryche und ich hatte damit nichts zu tun, weil immer, wenn ich mal was zu sagen habe und die anderen beiden Diktatoren nicht da sind, nehme ich was von der Operation Minecraft mit. Aber heute nicht. Uwe dachte sich, das wäre eine gute Idee, den Song zur Abstimmung zu stellen und das dachte dir auch und darum erster Platz für Queensryche vom Operation Minecraft Album Spreading the Disease. Uwe hat den Song in die Hörerwahl gewuppt und wir hören jetzt Queensryche.
1: Er wird selber zum Diktator.
0: Ich bin Diktator. Ich
1: Ja,
0: habe
1: sag
0: nie
1: ich
0: was an,
1: ja, sag ich
0: ich hab
1: ja.
0: nie was anderes behauptet.
1: Hilfe.

0: Ja. Was haben wir da gehört, Ida? Erzähl doch mal.
1: Das war Stormhammer von Wrath of the Hammer und das ist ein neues Album draußen seit dem 17. Juli. Und das ist eine Band, die kommt aus München.
0: Hat's dir denn gefallen?
1: Ja, kann man wohl hören. Ich fand die Gitarre gut.
0: Ja, mir ist das ein bisschen zu klassisch, aber wie dem auch sei. Das war eine Sendung Radio Gehacktes mit mir, Stefan Zerlikowski. Ich war für den Inhalt der Sendung verantwortlich.
1: Ich war Ida und habe viel abgelesen.
0: Meine Co-Moderatorin, kommst du mal wieder?
1: Bestimmt.
0: Bestimmt.
1: Bestimmt. Bin wieder jemand krankes von den
0: Diktatoren.
1: Diktatoren, ja.
0: Alles klar. Wir wollen noch einen Song spielen und zwar Turmon, ach du Scheiße, Katie Lett, Resonanz, wie auch immer. Ich muss mich ein bisschen beeilen, damit wir noch was hören von dem Song. Das ist eine finnische Band, die haben schon 12 Alben rausgebracht und sie gibt es seit 20 Jahren. Ich habe noch nie von ihr gehört vorher und sie spielen, ja, ihr könnt auch ein bisschen so reinhören. Hier bis in 14 Tagen. Bis dann. Tschüss.
1: Tschüss.

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1: Ich bin Ursula Winkler. Nach den Angriffen auf die Stromanlagen in Brandenburg und Nordrhein-Westfalen wird über einen besseren Schutz kritischer Infrastruktur diskutiert. Im Gespräch sind unter anderem Überwachungskameras und Drohnenabwehr.
2: Unionsfraktionsvize Krings sieht auch die Betreiber in der Verantwortung. Nötig seien etwa gesicherte Zäune, Alarmanlagen, zuverlässige IT, Stromgeneratoren und Vorräte. NRW-Innenminister Reul fordert zusätzliche Möglichkeiten für die Betreiber kritischer Infrastruktur. Bislang sei es ihnen nicht erlaubt, ihre Anlagen etwa zur Stromversorgung mit Videokameras zu überwachen. Eine Überwachung sei aber zwingend erforderlich. Und beim Datenschutz sei Deutschland sehr sensibel. Jetzt zeige sich, was das bedeute, so Reul. David Riemer, Berlin.
1: Der VW-Aufsichtsrat hat sich überraschend auf ein Sparpaket geeinigt. Der Autobauer will in den kommenden Jahren weitere 50.000 Stellen streichen. Diese Anpassung der weltweiten Personalkapazitäten sei notwendig, um die Ziele

0: 6 Milliarden kleine Pakete kamen letztes Jahr noch in die EU, fast alle aus China. Dieter Ebeling, Brüssel.
1: Netflix erhöht nach mehr als 2 Jahren wieder die Preise in Deutschland. Das teuerste Premium-Abo mit 4K-Bildqualität und 3D-Sound kostet nun pro Monat 21,99 Euro statt wie zuvor 19,99 Euro. Beim Standard-Abo mit Full-HD-Bild und weniger gleichzeitig nutzbaren Geräten steigt der Preis von 13,99 auf 15,99. Das Abo mit Werbung verteuert sich von 4,99 auf 6,99 €.
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1: Zum Wetter die aktuelle Vorhersage des Deutschen Wetterdienstes. Vor allem in Südostbayern und von der Nordsee bis zur Oder kann es noch nass werden. Ansonsten bleibt es meist trocken. Die Temperaturen sinken auf 19 bis 11 Grad. Tagsüber kann es vor allem im Norden noch regnen. Später breiten sich die Schauer auch bis zur Mitte aus, teils mit Gewittern bei 18 bis 26 Grad. Im Süden bleibt es meist niederschlagsfrei. Am Samstag dann lockert es auf und es regnet nur noch selten bei Werten bis 28 Grad.
2: Das waren die Nachrichten.

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1: Ich bin Ursula Winkler. Nach den Angriffen auf das Stromnetz in Brandenburg und Nordrhein-Westfalen wird weiter über einen besseren Schutz diskutiert. Hans-Walter Borries vom Bundesverband für den Schutz kritischer Infrastrukturen spricht von einer neuen Dimension der Bedrohung.
2: Borries bezeichnet die Angriffe als hybride Vorkriegsführung und sagt, eigentlich sei das eine Aufgabe für die Bundespolizei. Die technischen Schutzmöglichkeiten seien vorhanden, könnten die Unternehmen aber das 4- bis 6-fache kosten. NRW-Innenminister Reul fordert unter anderem eine Diskussion über Videoüberwachung und Drohnenabwehr. Dafür müssten zunächst allerdings die gesetzlichen Grundlagen und Fragen zu Zuständigkeit, Qualifikation und Haftung geklärt werden. Das sagte der Brandenburger SPD-Innenpolitiker Stohn. David Riemer, Berlin.
1: Der VW-Aufsichtsrat hat sich überraschend auf ein Sparpaket geeinigt. Der Autobauer will in den kommenden Jahren weitere 50.000 Stellen streichen. Diese Anpassung der weltweiten Personalkapazitäten sei notwendig, um die Ziele des Transformationsprogramms zu erreichen, teilte der Konzern mit. 4 Werke stehen auf der Kippe. Dabei geht es um die Standorte Emden, Zwickau, Hannover und Neckarsulm. Am Wochenende mal am Bierchen, das ist vor allem jungen Männern in Deutschland nicht genug. Fast die Hälfte der Männer zwischen 18 und 25 Jahren neigt zumindest zeitweise zu exzessivem Alkoholkonsum. Das ergab eine Umfrage im Auftrag des Bundesinstituts für öffentliche Gesundheit.
3: Knapp 46% der befragten jungen Männer gaben an, sich im vergangenen Jahr gelegentlich in den Rausch getrunken zu haben. Bei den Frauen zwischen 18 und 25 sagten das 26%. Und selbst bei Jugendlichen, also den 12- bis 17-Jährigen, gaben knapp 15% an, schon mal auf Partys die Kontrolle zu verlieren. Die Umfrage zeigt aber gleichzeitig, dass diese Exzesse Ausnahmen

0: oder kann es noch nass werden. Ansonsten bleibt es meist trocken. Die Temperaturen sinken auf 19 bis 11 Grad. Tagsüber kann es vor allem im Norden noch regnen. Später breiten sich die Schauer auch bis zur Mitte aus, teils mit Gewittern bei 18 bis 26 Grad. Im Süden bleibt es meist niederschlagsfrei. Am Samstag dann lockert es auf und es regnet nur noch selten bei Werten bis 28 Grad.
1: Das waren die Nachrichten.

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1: Ich bin Ursula Winkler. In Sachsen-Anhalt geht der Landtagswahlkampf in den Endspurt. Nach den jüngsten Umfragen wird die AfD die Wahl mit einem klaren Vorsprung gewinnen. Auch das politische Berlin blickt gespannt auf die Wahl.
2: Die meisten Parteien fahren viel Politprominenz hier aus der Hauptstadt auf. Die AfD hofft auf die absolute Mehrheit, um dann erstmals in Deutschland eine Landesregierung anzuführen. Schafft sie das nicht, dürfte es schwierig werden, eine Koalition auf die Beine zu stellen, denn die meisten anderen Parteien haben eine Zusammenarbeit mit der AfD ausgeschlossen. Aktuell regiert in Sachsen-Anhalt eine Koalition aus CDU, SPD und FDP. Das Bündnis wird aber allen Umfragen zufolge seine Mehrheit verlieren. Laut Befragung der Forschungsgruppe Wahlen waren zuletzt noch 31% der Befragten nicht sicher, wen oder ob sie wählen wollen. David Riemer, Berlin.
1: Der VW-Aufsichtsrat hat sich überraschend auf ein Sparpaket geeinigt. Der Autobauer will in den kommenden Jahren weitere 50.000 Stellen streichen. Die Anpassung der weltweiten Personalkapazitäten sei notwendig, um die Ziele des Transformationsprogramms zu erreichen, teilte der Konzern mit. 4 Werke stehen auf der Kippe in Emden, Zwickau, Hannover und Neckarsulm. Experten des IFO-Instituts zeigen sich mit Blick auf die deutsche Wirtschaft jetzt optimistischer. Sie haben die Konjunkturprognose überraschend stark erhöht. Die Ökonomen erwarten nun dieses Jahr ein Wachstum des Bruttoinlandsprodukts von 1,4%, 0,6 Prozentpunkte mehr als bisher.
3: Trotz all der Hiobsbotschaften der vergangenen Jahre sind die deutschen Unternehmen offenbar widerstandsfähig. Das liege unter anderem am schuldenfinanzierten Investitionspaket der Bundesregierung, so die Experten des IFO-Instituts. Aber auch eine gestiegene Nachfrage aus dem Ausland trage zu den positiven Entwicklungen bei. Auch das Deutsche Institut für Wirtschaftsforschung zeigt sich optimistisch und hat seine Prognose für die deutsche Wirtschaft jetzt mehr als verdoppelt. Es gibt aber nicht nur gute Nachrichten, denn parallel nimmt die Staatsverschuldung zu und auch die Inflationsrate wird nach der Prognose des IFO-Instituts weiter steigen. Fiona Reinhardt, Nachrichtenredaktion.
1: Nach einer Räumung des Terminals 1 am Hauptstadtflughafen BER wegen eines möglichen Gefahrenguts hat die Flughafengesellschaft Entwarnung gegeben. Das Terminal wurde von der Polizei wieder freigegeben. Demnach hatte eine Frau beim Service Point der Bundespolizei gesagt, sie habe einen gefährlichen Stoff dabei. Daraufhin mussten die Flughafen

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1: Ich bin Ursula Winkler. In Sachsen-Anhalt geht der Landtagswahlkampf in die letzte Phase. 2 Tage vor dem Wahlsonntag veranstalten mehrere Parteien heute Abschlusskundgebungen und wollen um Stimmen der noch unentschlossenen Wählerinnen und Wähler kämpfen. Nach den jüngsten Umfragen geht die AfD mit einem klaren Vorsprung ins Rennen. Sie hofft auf eine absolute Mehrheit, um dann erstmals in Deutschland eine Landesregierung zu führen. Deutschland treibt seinen Plan zu sogenannten Return Hubs weiter voran. In diese geplanten Abschiebezentren sollen ausreisepflichtige Ausländer kommen, die nicht in ihre Herkunftsländer zurückgebracht werden können. Heute trifft sich Innenminister Dobrindt in Kopenhagen mit Vertretern aus den Niederlanden, Österreich, Griechenland und Dänemark für Gespräche.
2: Die Länder wollen diese Abschiebezentren gemeinsam in Staaten außerhalb der EU einrichten. Mit welchen Ländern man im Gespräch ist, ist aber vorerst vertraulich. In den sogenannten Return Hubs sollen Ausländer untergebracht werden, die nicht abgeschoben werden können. Zum Beispiel, weil sich ihr Heimatland im Krieg befindet oder sie nicht zurücknehmen will. Das kann abgelehnte Asylbewerber gleichermaßen betreffen wie Ausländer, die sich strafbar gemacht haben. Die Menschenrechtsorganisation Amnesty International warnt vor Menschenrechtsverletzungen. Sekretär Skandinavien.
1: Der Literpreis für Superbenzin E10 hat einen neuen Höchststand erreicht. Nach Angaben des ADAC kostete E10 zuletzt im bundesweiten Tagesdurchschnitt 2,22 Euro pro Liter.
3: Auch Diesel ist wieder teurer und kostete im Schnitt 2,28 Euro pro Liter. Grund für die gestiegenen Spritpreise sind unter anderem die wieder aufgenommenen US-Angriffe auf den Iran und die Gegenangriffe des Landes. Die neue Eskalation hat die Rohölpreise in die Höhe getrieben. Seit Wochenbeginn ist Rohöl der Sorte Brent um mehr als 5% teurer geworden. Auch das Niedrigwasser am Rhein hat die Preise zuletzt erhöht, weil dadurch die Transportkosten gestiegen sind. David Riemer, Nachrichtenredaktion.
1: Ein Spaziergänger hat einen verdächtigen Gegenstand an einem Umspannwerk in Dormagen zwischen Köln und Düsseldorf entdeckt. Es könne sich um eine Abschussvorrichtung handeln, sagte eine Polizeisprecherin. Der Gegenstand werde nun von Experten untersucht. In dieser Woche hatte es gleich 2 Angriffe auf Umspannwerke gegeben. Dort waren Abschussvorrichtungen entdeckt worden. Bei diesen beiden Fällen gehen die Ermittler von verfassungsfeindlicher Sabotage aus.
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1: Zum Wetter die aktuelle Vorhersage des Deutschen Wetterdienstes. Vor allem in Südostbayern und von der Nordsee bis zur Oder kann es noch nass werden. Ansonsten bleibt es meist trocken. Die Temperaturen sinken auf 19 bis 11 Grad. Tagsüber kann es vor allem im Norden noch regnen. Später breiten sich die Schauer auch bis zur Mitte aus, teils mit Gewittern bei 18 bis 26 Grad. Im Süden bleibt es meist niederschlagsfrei. Am Samstag dann lockert es auf und es regnet nur noch selten bei Werten bis 28 Grad.
0: Das waren die Nachrichten.

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1: Ich bin Ursula Winkler. In Sachsen-Anhalt geht der Landtagswahlkampf in die letzte Phase. Zwei Tage vor dem Wahlsonntag veranstalten mehrere Parteien heute Abschlusskundgebungen und wollen um Stimmen der noch unentschlossenen Wählerinnen und Wähler kämpfen. Nach den jüngsten Umfragen geht die AfD mit einem klaren Vorsprung ins Rennen. Sie hofft auf eine absolute Mehrheit, um dann erstmals in Deutschland eine Landesregierung zu führen. Nach den Angriffen auf die Stromanlagen in Brandenburg und Nordrhein-Westfalen wird über einen besseren Schutz kritischer Infrastruktur diskutiert. Im Gespräch sind unter anderem Überwachungskameras und Drohnenabwehr.
2: Unionsfraktionsvize Kring sieht auch die Betreiber in der Verantwortung. Nötig seien etwa gesicherte Zäune, Alarmanlagen, zuverlässige IT, Stromgeneratoren und Vorräte. NRW-Innenminister Reul fordert zusätzliche Möglichkeiten für die Betreiber kritischer Infrastruktur. Bislang sei es ihnen nicht erlaubt, ihre Anlagen etwa zur Stromversorgung mit Videokameras zu überwachen. Eine Überwachung sei aber zwingend erforderlich. Und beim Datenschutz sei Deutschland sehr sensibel. Jetzt zeige sich, was das bedeute, so Reul. David Riemer, Berlin.
1: Billigbestellungen aus China sollen in der EU bald teurer werden. Ab November soll für kleine Pakete aus dem Onlinehandel eine neue Bearbeitungsgebühr fällig werden. Damit will die EU gegen die riesigen Mengen günstiger Importware vorgehen.
3: Die EU will den Direktversand aus Drittländern, vor allem China, zollfrei und fast unkontrolliert abschaffen. Was im November kommt, die Bearbeitungsgebühr, ist bereits die zweite Stufe des Plans. Schon im Juli fiel die bisherige Zollfreigrenze von 150 Euro. Seither gilt für die kleinen Sendungen ein Pauschalzoll von 3 Euro. Schon dieser Zoll hatte die Einfuhren sinken lassen. So soll es jetzt auch weitergehen, meint die EU. 6 Milliarden kleine Pakete kamen letztes Jahr noch in die EU, fast alle aus China. Dieter Ebeling, Brüssel.
1: Der VW-Aufsichtsrat hat sich überraschend auf ein Sparpaket geeinigt. Der Autobauer will in den kommenden Jahren weitere 50.000 Stellen streichen. Diese Anpassung der weltweiten Personalkapazitäten sei notwendig, um die Ziele des Transformationsprogramms zu erreichen, teilte der Konzern mit. 4 Werke stehen auf der Kippe. Dabei geht es um die Standorte Emden, Zwickau, Hannover und Neckarsulm.
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1: Zum Wetter die aktuelle Vorhersage des Deutschen Wetterdienstes. Vor allem in Südostbayern und von der Nordsee bis zur Oder kann es noch nass werden. Ansonsten bleibt es meist trocken. Die Temperaturen sinken auf 19 bis 11 Grad. Tagsüber kann es vor allem im Norden noch regnen. Später breiten sich die Schauer auch bis zur Mitte aus, teils mit Gewittern bei 18 bis 26 Grad. Im Süden bleibt es meist niederschlagsfrei. Am Samstag dann lockert es auf und es regnet nur noch selten bei Werten bis 28 Grad.
0: Das waren die Nachrichten.